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5: Wolken gibt es heute bei uns in Schleswig-Holstein und ab und zu fällt auch mal leichter Regen. Am Nachmittag bleibt es dann meistens trocken und zwischendurch wird auch die Sonne rauskommen. Die Höchstwerte liegen heute bei etwa 17 Grad. Der RSH-3-Tage-Trend: Morgen bleibt es meist trocken mit Sonne und Wolken bei maximal 18 Grad. Am Samstag und Sonntag ähnlich, nur ab und zu kann mal ein paar Tropfen geben.
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5: Schleswig-Holsteins bester Verkehrsservice mit KI-Unterstützung. Auf der A7 Flensburg-Hamburg ist zwischen Schnelsen und dem Dreieck Hamburg-Nordwest in beiden Richtungen wegen Tunnelwartungsarbeiten bis ca. 5 Uhr auf eine Spur verengt. Und an der Kanalfähre Brunsbüttel gibt es wegen einer Störung Einschränkungen im Fährbetrieb. Staus und Blitzer meldet ihr uns kostenlos unter 08000 774 774.
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3: 3:05. Ich bin Dirk Jostes. Der Aktionsplan der Bundesregierung gegen Sozialmissbrauch hat unterschiedliche Reaktionen ausgelöst. Sozialverbände kritisieren, dass Menschen wegen ihrer Herkunft unter Generalverdacht gestellt werden könnten. Lob kommt dagegen von den Kommunen. Die Gelsenkirchener Oberbürgermeisterin Andrea Henze sagt in der ARD:
4: Viele dieser Punkte, das sind Herausforderungen aus Gelsenkirchen und das sind Forderungen aus Gelsenkirchen heraus, wo wir deutlich gemacht haben, dass eine bessere Zusammenarbeit, ein koordinierteres Vorgehen ganz einfach Sozialleistungsmissbrauch verhindern kann.
3: Bei dem Plan geht es etwa gegen professionelle Banden, die Schrottimmobilien an Menschen aus Osteuropa vermieten und ihnen Sozialleistungen abknöpfen. Olympische Spiele wird es vorerst nicht in der Hauptstadt geben. Laut Medienberichten zieht Berlin seine Bewerbung zurück. Am Ende war der Widerstand in der Stadt zu groß und auch das Konzept kam nicht so gut an. Am Samstag entscheidet sich, ob München oder die Rhein-Ruhr-Region international antreten soll. Nieblum auf Föhr ist in einem Online-Voting zum schönsten Dorf Deutschlands gewählt worden. Der kleine Ort mit 600 Einwohnern überzeugte mit seinem friesischen Charme. RSH Schleswig-Holstein-Reporter Andreas Otto.
5: In der letzten Runde des Wettbewerbs des Reisemagazins Travelbook konnte sich Nieblum gegen 5 Konkurrenten durchsetzen. Insgesamt wurden 150.000 Stimmen abgegeben. Nieblums Bürgermeister Redwisch hat den Preis in Berlin entgegengenommen. Er sagt, dass sich die Arbeit aller Nieblumer für den Erhalt des historischen Ortsbildes ausgezahlt habe. Im Mittelpunkt stehen dort prächtige Lindenalleen, schmucke Kapitänshäuser oder der denkmalgeschützte Friedhof.
3: Heute wird es ernst für Jürgen Klopp. Er hat am Abend sein erstes Länderspiel als neuer Bundestrainer. In Amsterdam spielt das DFB-Team in der Nations League gegen die Niederlande. Das Duell hat in der Fußballgeschichte immer wieder für besondere Brisanz gesorgt. Klopp sagt dazu:
6: Ich habe wahrscheinlich die meisten davon gesehen, dieser historischen Duelle. Und deshalb weiß ich schon, was da drin steckt in dem Spiel. Und wenn wir überhaupt eine Chance haben wollen, dann müssen wir uns wirklich als richtiges, also wenn man so will, auch, wir sind ja nun mal Nachbarländer, kann man sie auch als Derby sehen, als Derby annehmen.
3: Los geht's um 20.45 Uhr. Die Bundesliga-Handballer vom THW Kiel haben souverän den Einzug ins Achtelfinale des DHB-Pokals geschafft. Bei Zweitligist Hüttenberg gewann man deutlich mit 41:23. Mehr Mühe hatte hingegen die SG Flensburg-Handewitt gegen Lübeck-Schwartau, auch aus Liga 2. Am Ende gewann der Bundesligist 38:35.
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7: Wolken gibt es heute bei uns in Schleswig-Holstein und ab und zu fällt auch mal leichter Regen. Am Nachmittag bleibt es dann meistens trocken und zwischendurch wird auch die Sonne rauskommen. Die Höchstwerte liegen heute bei etwa 17 Grad. Der RSH-3-Tage-Trend: Morgen bleibt es meist trocken mit Sonne und Wolken bei maximal 18 Grad. Am Samstag und Sonntag ähnlich, nur ab und zu kann mal ein paar Tropfen geben.
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7: Schleswig-Holsteins bester Verkehrsservice mit KI-Unterstützung. Auf der A7 Flensburg-Hamburg ist zwischen Schnelsen und dem Dreieck Hamburg-Nordwest in beiden Richtungen wegen Tunnelwartungsarbeiten bis ca. 5 Uhr auf eine Spur verengt. Und an der Kanalfähre Brunsbüttel kommt es wegen einer Störung zu Einschränkungen im Fährbetrieb. Staus und Blitzer meldet ihr uns kostenlos unter 08000 774 774.
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3: Wolken gibt es heute bei uns in Schleswig-Holstein und ab und zu fällt auch mal leichter Regen. Am Nachmittag bleibt es dann meistens trocken und zwischendurch wird auch die Sonne rauskommen. Die Höchstwerte liegen heute bei etwa 17 Grad. Der RSH-3-Tage-Trend: Morgen bleibt es meist trocken mit Sonne und Wolken bei maximal 18 Grad. Am Samstag und Sonntag ähnlich, nur ab und zu kann mal ein paar Tropfen geben.
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3: Schleswig-Holsteins bester Verkehrsservice mit KI-Unterstützung. Auf der A7 Flensburg-Hamburg ist zwischen Schnelsen und dem Dreieck Hamburg-Nordwest in beiden Richtungen wegen Tunnelwartungsarbeiten bis ca. 5 Uhr auf eine Spur verengt. Und an der Kanalfähre Brunsbüttel gibt es wegen einer Störung Einschränkungen im Fährbetrieb. Staus und Blitzer meldet ihr uns kostenlos unter 08000 774 774.
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8: 4:05. Ich bin Dirk Justus, guten Morgen. Kurz vor der Entscheidung, wer für Deutschland ins Olympiarennen gehen soll, zieht Berlin seine Bewerbung zurück. Das berichten mehrere Medien. Fabian Hoffmann hat die Infos.
9: Die Chancen für die Hauptstadt und ihre Partner hatten sich zuletzt verschlechtert. Wahlsiegerin Elif Erhalb von der Linken sprach sich gegen Olympia aus und in einem Ranking der Konzepte landete Berlin auf dem letzten Platz. Im Rennen sind jetzt noch München und die Rhein-Ruhr-Region. Am Samstag entscheiden die Mitglieder des Deutschen Olympischen Sportbundes, wer für Deutschland auf internationaler Ebene für die Spiele 2036, 40 oder 44 antreten soll.
8: Für den Aktionsplan der Bundesregierung gegen Sozialmissbrauch gibt es Lob und Kritik. Während Städte und Landkreise die Pläne begrüßen, hält sich die Begeisterung bei Sozialverbänden eher in Grenzen. Dazu sagt Katja Kipping, Geschäftsführerin des Paritätischen Gesamtverbandes im Ersten.
10: Wir sehen hier eine Gefahr, dass am Ende vor allen Dingen die Opfer von organisierten Sozialleistungsmissbrauch nochmal eins obendrauf kriegen.
8: Unter anderem geht es bei dem Aktionsplan gegen professionelle Banden, die Schrottimmobilien an Menschen aus Osteuropa vermieten und ihnen große Teile der Sozialleistungen abknöpfen. In Großkummerfeld bei Neumünster sind bei einem Verkehrsunfall 9 Menschen leicht verletzt worden. Alle saßen in einem Kleinbus. Die Einzelheiten von RSH Schleswig-Holstein-Reporter Andreas Otto.
11: Ja, zunächst sind die Einsatzkräfte von einem sogenannten Massenanfall von Verletzten ausgegangen. Deshalb wurde Großalarm ausgelöst. An einer Kreuzung in Großkummerfeld sind ein Ford Transit Bus und ein Golf zusammengestoßen. Der Kleinbus kippte auf die Seite. Die 9 Insassen konnten erst mit Hilfe der Feuerwehr raus. Alle mussten behandelt werden, hatten aber Glück im Unglück. Offenbar hat der Autofahrer dem Bus die Vorfahrt genommen.
8: Für Deutschlands neuen Fußball-Bundestrainer geht's heute so richtig los. Jürgen Klopp hat sein erstes Spiel. In der Nations League geht es auswärts gegen die Niederlande. Klopp sagt, jetzt müssen Ergebnisse her. Das Team versucht aber unter all dem Druck trotzdem Spaß zu haben. Die SG Flensburg-Handewitt steht im Achtelfinale des DHB-Pokals. Der Handball-Bundesligist gewann am Abend das kleine Nordderby gegen Lübeck-Schwartau aus Liga 2 knapp mit 38:35. Weniger Mühe hatte der THW Kiel bei Zweitligist Hüttenberg. Nach einem 41:23 steht der Rekordmeister auch in der dritten Runde.
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1: Wolken gibt es heute bei uns in Schleswig-Holstein und ab und zu fällt auch mal leichter Regen. Am Nachmittag bleibt es dann meistens trocken und zwischendurch wird auch die Sonne rauskommen. Die Höchstwerte liegen heute bei etwa 17 Grad. Der RSH-3-Tage-Trend: Morgen bleibt es meist trocken mit Sonne und Wolken bei maximal 18 Grad. Am Samstag und Sonntag ähnlich, nur ab und zu kann mal ein paar Tropfen geben.
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1: Schleswig-Holsteins bester Verkehrsservice mit KI-Unterstützung. Auf der A7 Flensburg-Hamburg ist zwischen Schnelsen und dem Dreieck Hamburg-Nordwest in beiden Richtungen wegen Tunnelwartungsarbeiten die Autobahn auf eine Spur verengt. Und an der Kanalfähre Brunsbüttel kommt es wegen einer Störung zu Einschränkungen im Fährbetrieb. Staus und Blitzer meldet ihr uns kostenlos unter 08000 774 774.
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2: Wolken gibt es heute bei uns in Schleswig-Holstein und ab und zu fällt auch mal leichter Regen. Am Nachmittag bleibt es dann meistens trocken und zwischendurch wird auch die Sonne rauskommen. Die Höchstwerte liegen heute bei etwa 17 Grad. Der RSH-3-Tage-Trend: Morgen bleibt es meist trocken mit Sonne und Wolken bei maximal 18 Grad. Am Samstag und Sonntag ähnlich, nur ab und zu kann mal ein paar Tropfen geben.
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2: Schleswig-Holsteins bester Verkehrsservice mit KI-Unterstützung. Auf der A23 Hamburg-Heide, Achtung, zwischen Schafstedt und Albersdorf sind in beiden Richtungen Hirsche auf der Autobahn. Und an der Kanalfähre Brunsbüttel kommt es wegen einer Störung zu Einschränkungen im Fährbetrieb. Staus und Blitzer meldet ihr uns kostenlos unter 08000 774 774.
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7: 5:05. Ich bin Dirk Jostes. Guten Morgen. Der Aktionsplan der Bundesregierung gegen Sozialmissbrauch hat unterschiedliche Reaktionen ausgelöst. Sozialverbände kritisieren, dass Menschen wegen ihrer Herkunft unter Generalverdacht gestellt werden könnten. Lob kommt dagegen von den Kommunen. Die Gelsenkirchener Oberbürgermeisterin Andrea Henze sagt in der ARD:
8: Viele dieser Punkte, das sind Herausforderungen aus Gelsenkirchen und das sind Forderungen aus Gelsenkirchen heraus, wo wir deutlich gemacht haben, dass eine bessere Zusammenarbeit, ein koordinierteres Vorgehen ganz einfach Sozialleistungsmissbrauch verhindern kann.
7: Bei dem Plan geht es etwa gegen professionelle Banden, die Schrottimmobilien an Menschen aus Osteuropa vermieten und ihnen Sozialleistungen abknöpfen. Olympische Spiele wird es vorerst nicht in der Hauptstadt geben. Laut Medienberichten zieht Berlin seine Bewerbung zurück. Am Ende war der Widerstand in der Stadt zu groß und auch das Konzept kam nicht so gut an. Am Samstag entscheidet sich, ob München oder die Rhein-Ruhr-Region international antreten soll. Nieblum auf Föhr ist in einem Online-Voting zum schönsten Dorf Deutschlands gewählt worden. Der kleine Ort mit 600 Einwohnern überzeugte mit seinem friesischen Charme. RSH Schleswig-Holstein-Reporter Andreas Otto.
9: In der letzten Runde des Wettbewerbs des Reisemagazins Travelbook konnte sich Nieblum gegen 5 Konkurrenten durchsetzen. Insgesamt wurden 150.000 Stimmen abgegeben. Nieblums Bürgermeister Redwisch hat den Preis in Berlin entgegengenommen. Er sagt, dass sich die Arbeit aller Nieblumer für den Erhalt des historischen Ortsbildes ausgezahlt habe. Im Mittelpunkt stehen dort prächtige Lindenalleen, schmucke Kapitänshäuser oder der denkmalgeschützte Friedhof.
7: Heute wird es ernst für Jürgen Klopp. Er hat am Abend sein erstes Länderspiel als neuer Bundestrainer. In Amsterdam spielt das DFB-Team in der Nations League gegen die Niederlande. Los geht's um 20.45 Uhr. Die Bundesliga-Handballer vom THW Kiel haben souverän den Einzug ins Achtelfinale des DHB-Pokals geschafft. Bei Zweitligist Hüttenberg gewann man deutlich mit 41:23. Mehr Mühe hatte hingegen die SG Flensburg-Handewitt gegen Lübeck-Schwartau, auch aus Liga 2. Am Ende gewann der Bundesligist 38:35.
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10: Wolken gibt es heute Morgen bei uns in Schleswig-Holstein. Dazu kann es noch gelegentlich leicht regnen. Im Laufe des Nachmittags lässt das dann nach und es bleibt meist trocken. Die Höchstwerte liegen bei etwa 17 Grad. der RSH-3-Tage-Trend. Morgen gibt's Sonne und Wolken, meist trocken, bei maximal 18 Grad. Am Samstag und Sonntag ähnlich, oft freundlich und nur selten mal ein paar Tropfen.
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10: Schleswig-Holsteins bester Verkehrsservice mit KI-Unterstützung. An der Kanalfähre Brunsbüttel gibt es wegen einer Störung Einschränkungen im Fährbetrieb. Staus und Blitzer meldet ihr uns kostenlos unter 08000 774 774.
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11: Guten Morgen, da ist schon wieder Donnerstag.
12: Krass, wo ist die Woche hin?
11: Ja, sie ist irgendwie flöten gegangen, wobei wir haben ja noch zwei volle Tage, ne?
12: Also, ja, ich finde das jetzt auch gar nicht schlimm, dass Donnerstag ist.
11: Ja.
12: Es gab Vize-Freitag.
11: Ja, gab ja schön Regen heute Nacht, also demnach sind wir alle frisch gegossen und können heute gut starten. Ja,
12: braucht ihr nicht mehr duschen gehen, könnt ihr ein bisschen länger schlafen. Moin!

0: kurz nach 5 am Donnerstagmorgen. Hier ist die RSA Moin Show und bei uns geht's direkt sportlich in den Tag.
1: Kiel könnte Olympiastandort werden. Unsere Landeshauptstadt hatte sich ja offiziell als Austragungsort für die Segelspiele beworben und hat auch realistische Chancen.
0: Ja, Olympia in Schleswig-Holstein ist gerade wieder in aller Munde, weil Kiel und München gerade offiziell ihre Partnerschaft in Sachen Olympia bekannt gegeben haben. Gina Maria Kock aus dem RSA Moin Show Team ist bei uns. In Kiel würde dann gesegelt werden und in München wären die Sportarten an Land, ne?
2: Ja, genau. Segeln, Coastal Rowing, also Rudern und Freiwasserschwimmen wären hier in der Förde in Kiel. Mhm. Es gab ja im April einen Bürgerentscheid dazu. Knapp 2/3 der Kieler waren pro Olympia und dann hat sich Kiel als offizieller Segelstandort beworben. Für den Hauptteil der Spiele sind 3 Austragungsorte im Gespräch. Berlin, München und das Rhein-Ruhr-Gebiet. Und München hat jetzt offiziell gesagt, wir würden es mit Kiel als Segelpartner machen. Jo. Berlin und die Rhein-Ruhr-Region, die würden dafür auf Rostock setzen.
0: Okay, also sollte München für Deutschland ins Rennen gehen, ist Kiel auch dabei. Wann wird das denn entschieden und um welches Jahr geht's überhaupt?
2: Ja, also der DOSB, das ist der Deutsche Olympische Sportbund, der stimmt am Samstag ab, wer als deutscher Standort ins Rennen geht. Mhm. Bewerben will Deutschland sich dann für Olympia 2036, 2040 oder 2044. Also ist noch ein weiter Fern.
0: Ja. 14 Jahre hin.
2: Genau. Ja. Gestern haben die Prüfer des DOSB schon mal ein Votum abgegeben und da liegt die München-Kiel-Kombi vorne. Aber selbst wenn am Samstag dann entschieden wird, dass für die deutsche Bewerbung Kiel als Segelstandort ausgewählt wird, muss auch noch das Internationale Olympische Komitee dann überhaupt Deutschland als Land auswählen. Also ist noch nicht entschieden.
1: Okay. Ja, das dauert noch ein bisschen. Ne? Es sind noch viele Wenns, die ich da höre.
2: Genau.
1: Ja, aber ob Kiel nach 1972 dann noch einmal ein Standort der Olympischen Segelwettbewerbe wird, das wird sich dann alles noch zeigen. Danke dir, Gina.
2: Ja.

0: Gigi D'Agostino, La Passion, das ist Schleswig-Holsteins bester Musikmix am Donnerstagmorgen für euch. Ihr hört die RSH Moin Show mit Sharon Hein,
1: Moin,
0: Matze Schmark, Take That und Michael Patrick Kelly. Also sagen wir mal so, in der Kombo würdest du gerne hier beim Studio stehen, ne?
1: Ja, du könntest auch Urlaub haben, es wäre okay für mich.
0: Sag mal!
1: Nein, aber ganz ehrlich, wer hat sich das denn wohl überlegt, ob Michael Patrick Kelly Take That angerufen hat oder andersrum? Die sagen, ey, wollen wir nicht mal was zusammen machen?
0: Ja, auf jeden Fall.
1: War eine geile Idee.
0: Ist sehr gut geworden und klingt auch direkt wirklich so irisch, könnte man fast schon sagen.
1: Total, da hat Michael Patrick Kelly auf jeden Fall die Finger im Spiel.
0: Das wollte ich gerade sagen, also der wird da definitiv mitkomponiert haben, hat er auch und das ist das Ergebnis. Take That und Michael Patrick Kelly jetzt neu für euch bei RSH, startet schön in diesen Donnerstag. Ja, Sharon, geht das Herz auf. 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
5: 5 vor halb 6. Ich bin Sönke Röhling. Guten Morgen. Schleswig-Holsteins Verkehrsminister Madsen fordert ein Ende der 12-Uhr-Tankregelung. Morgen soll darüber Bundesrat entschieden werden. Nach Überzeugung des Ministers gibt es keinen erkennbaren Entlastungseffekt für die Autofahrer. Vielmehr würden sich Tankstellen mit großen Preissprüngen einen Puffer für den weiteren Tag verschaffen, heißt es. In Neumünster hat ein großer Polizeieinsatz am Mittag für Aufsehen gesorgt. Zahlreiche Einsatzkräfte waren schwer bewaffnet im Stadtteil Einfeld unterwegs. Zeugen hatten zuvor eine Person mit Waffe in der Nähe des Schulzentrums gemeldet. Ein 23-Jähriger mit 2 Softairpistolen wurde festgenommen. Verletzt wurde niemand. Olympische Spiele wird es vorerst nicht in der Hauptstadt geben. Laut Medienberichten zieht Berlin seine Bewerbung zurück. Am Ende war der Widerstand in der Stadt zu groß und auch das Konzept kam nicht so gut an. Am Samstag entscheidet sich, ob München oder die Rhein-Ruhr-Region international antreten soll. Die SG Flensburg-Handewitt steht im Achtelfinale des DHB-Pokals. Der Handball-Bundesligist gewann am Abend das kleine Nordderby gegen Lübeck-Schwartau aus Liga 2 knapp mit 38 zu 35. Weniger Mühe hatte der THW Kiel bei Zweitligist Hüttenberg. Nach einem 41 zu 23 ist der Rekordmeister auch weiter.
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6: Na, da hat Tief Christina aber alle Arbeit geleistet letzte Nacht hier bei uns in Schleswig-Holstein. Ich bin sogar aufgewacht vom Regen, weil der so doll aufs Fenster gepeitscht hat.
7: Hat gescheppert, dicke Tropfen,
6: richtig, ne? Doll gescheppert und auch gestürmt. Man sieht es auf den Straßen teilweise, richtig kleine Ästchen liegen da rum und Blätter. Also der erste Herbststurm quasi noch in Soft. Ja, es wird im Laufe des Tages aber wieder besser heute und auch wieder trockener. Das Ganze bei bis zu 17 Grad. 12 haben wir jetzt in Burgwedel in der Ringstraße, 12 Grad in Wankendorf am Stolpersee und 12 Grad in Schmalfeld beim Schmalfelder Sport. Verein. Der RSA 3-Tage-Trend sagt, dann übernimmt dann bald Hoch Arno wieder und dann wird es trockener, heller und auch wieder ein bisschen wärmer bei knapp über 20 Grad.
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7: Schleswig-Holsteins bester Verkehrsservice. Es geht einmal an die Kanalfähre Brunsbüttel. Da kommt es wegen einer Störung gerade zu Einschränkungen im Fährbetrieb. Nur, dass ihr es mal gehört habt, wenn ihr da gerade ohnehin vielleicht noch hin unterwegs seid. Und dann haben wir noch eine Meldung für Hamburg. Da kommt es zu einem Hochwasser. Es ist alles unter 5 Metern, aber der Höchststand wird am Nachmittag nachher dann erwartet. Und dann kann das auch bedeuten, dass da vielleicht die Parkplätze wieder gesperrt werden. Ne? Der ein oder andere kennt das, also wer einen Trip nach Hamburg geplant hat, da die tiefer liegenden Gebiete, das könnte dann eventuell auch das erste Mal ein bisschen überschwemmt werden. So, und ansonsten haben wir keine großen Störungen. Wenn ihr aber was habt, Staus oder Blitzer, dann meldet euch gerne hier. Das geht kostenlos unter der 08000 774 774. Ich wünsche euch eine gute Fahrt.
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6: Wir sagen ja immer, Schleswig-Holstein ist das schönste Bundesland der Welt und jetzt gibt es auch eine ganz offizielle, einen ganz offiziellen Beweis dafür.
7: Richtig, denn es gibt das schönste Dorf Schleswig-Holsteins und Deutschlands, so. Meine Damen und Herren. Es muss ja natürlich bei uns im schönsten Bundesland der Welt liegen.
6: Logisch.
7: Ist ja klar.
6: Logisch.
7: Also, und es ist eine Insel geworden und auf dieser Insel ein kleiner, süßer Ort.
6: Niblum.
7: Richtig.
6: Warum Niblum schönstes Dorf Deutschlands geworden ist und warum Niblum eigentlich Niblum heißt, das klären wir in dieser halben Stunde.

0: Ein Wahnsinnsspiel war das gestern beim DHB-Pokal in Schwartau. Hier ist die RSM heute um 5:35 am Donnerstagmorgen. Der Zweitligist VfL Lübeck-Schwartau führt 47 Minuten gegen Handball-Riese SG Flensburg-Handewitt. Dann drehen die Flensburger das Spiel noch und gewinnen am Ende 38:35. Oh, das war eine krasse Stimmung in der Halle. Glückwunsch an die SG. Die sind jetzt eine Runde weiter im DHB-Pokal.
1: Ein absoluter Krimi. Ja, und auch der THW hat gestern die zweite Runde vom DHB-Pokal gewonnen. Ziemlich deutlich, 41:23 beim TV Hüttenberg. Da war es dann etwas eindeutiger. Mhm. Aber auch da Glückwunsch an die Zebras zu Runde 3.
0: Tja, wo wir gerade beim Sport sind, ne? Jürgen Klopp hat ja heute auch sein erstes Spiel als Trainer der deutschen Nationalmannschaft. Also Fußball jetzt natürlich.
1: Ja.
0: Er ist ja neuer Bundestrainer. Und heute Abend Länderspiel gegen die Niederlande.
1: Anstoß ist 20:45 Uhr in Amsterdam. In dem großen Stadion von Ajax. Da sind wir mal gespannt, wie Kloppo das so macht. Für die frisch nominierten Nationalspieler ist das natürlich auch kribbelig. Ne?
0: Ja.
1: Die müssen sich beim neuen Trainer ja auch erstmal behaupten. Er hat ja einen riesen Kader. 44 Menschen sind da drin. Also das finde ich auch absolut krass nach wie vor. Hat es auch so noch nicht gegeben.
0: Ja, ich bin auf jeden Fall auch sehr gespannt, wie das läuft. Wir drücken natürlich ganz, ganz fest die Daumen.
1: Wie oft du da auswechseln kannst bei 44 Leuten.
0: Wie oft darf man im Fußball?

0: Ein kleines Friesendorf ist das schönste Dorf Deutschlands. Niblum auf Föhr nämlich. Herzlichen Glückwunsch wünschen wir und sagen nochmal schönen guten Morgen aus der RSH Moin Show.
1: Ja, riedgedeckte Kapitänshäuser, die St. Johanniskirche und ihre sprechenden Grabsteine, die schönen Lindenalleen, all das hat die Leute im Voting wohl überzeugt.
0: Ja, völlig zu Recht finden wir auch, dass Niblum super süß ist. Und als kleines Geschenk zum Gratulieren zu dieser Auszeichnung wollen wir heute mal wissen, warum Niblum eigentlich Niblum heißt.
1: Und dafür haben wir ja hier einen Experten bei uns im Team. Kollege Frank Bremser hat das mal für euch rausgefunden.
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0: Niblum eigentlich Niblum heißt.
1: Und dafür haben wir ja hier einen Experten bei uns im Team. Kollege Frank Bremser hat das mal für euch rausgefunden.

0: irgendwie nett. Niblum ist besonders bekannt für seine redgedeckten Kapitänshäuser, die bis heute an die Zeit der Seefahrer und Walfänger erinnern. Auf den historischen Friedhöfen wurden die Lebensläufe der Verstorbenen oft ausführlich direkt in Stein gemeißelt.
1: Oh, das will ich auch. Mein Lebenslauf auf dem Grabstein.
2: Was soll denn da stehen? Geboren, schiefe Dächer gebaut und gestorben?
1: Nee, schreib, hat Niblum mit aufgebaut.
2: Das glaubt dir doch kein Mensch.
1: Dann meißel groß runter, Quelle der Verstorbene.
0: Und seitdem weiß man auf Höhr, Geschichten halten länger als Häuser, vor allem wenn sie in Stein gemeißelt sind.

0: Einen schönen guten Morgen euch um 6:07. Ihr hört die RSH Moin Show mit Sharon Hein und Matze Schmark.
1: Guten Morgen.
0: Schleswig-Holsteins Verkehrsminister Matzen sagt, Schluss mit der 12-Uhr-Tankregelung. Zurzeit dürfen ja Tankstellen einmal am Tag um 12 ihre Preise anheben. Das machen viele aber mit großem Puffer. Was Matzen jetzt fordert, das hört ihr gleich in den RSH-Nachrichten um 6:05 mit Kollege Sönke Röhling.
1: Ja, sind wir alle gespannt, ne? Wir freuen uns aber auch auf Schleswig-Holsteins besten Musikmix in der nächsten halben Stunde. Die Backstreet Boys.
0: Ah. Sag mal, war da nicht
1: was? Ja, morgen legen sie los mit ihren Konzerten in Düsseldorf. Bis zum 7. Oktober treten sie dann immer wieder auf. Alle, die Karten haben, ich bin sehr neidisch auf euch. Ich wünsche euch ganz, ganz viel Spaß. Backstreet Boys kann man immer feiern. Machen wir gleich in der nächsten halben Stunde. Was Frisches gibt's aber auch. Und zwar von Kamrat Be Mine hört ihr auch gleich hier bei uns in der RSH Moin Show.
0: Ist das dein Urlaubsantrag hier für die nächsten 10 Tage? Ist der von dir?
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5: 6:05. Ich bin Sönke Röhling. Guten Morgen. Schleswig-Holsteins Verkehrsminister Matzen fordert ein Ende der 12-Uhr-Tankregelung. Morgen soll darüber im Bundesrat entschieden werden. Nach Überzeugung des Ministers verschaffen sich die Tankstellen durch die Regelung mit großen Preissprüngen vor allem einen Puffer für den weiteren Tag. Klaus Ruhe-Matzen sagt uns.
6: Naja, mit Blick auf die Autofahrer kann man sagen, wir stellen alle fest, kurz vor Mittag ist die Tankstelle voll, kurz nach Mittag ist nicht mehr viel los und zum anderen haben wir keinen echten Effekt erkennen können. Also das, was eigentlich gewollt war, hat sich so nicht gezeigt. Deswegen habe ich den Vorschlag eingebracht im Bundesrat. Ich hoffe, dass dem auch zugestimmt wird und dann müssen wir schauen, welche andere Entlastungen möglich sind für die Autofahrende.
5: In Sereetz hat die Polizei einen Autofahrer erwischt, der mit knapp 3,5 Promille versucht hatte, einer Kontrolle zu entkommen. Im Wagen entdeckten die Beamten dann auch noch erlaubnispflichtige Feuerwerkskörper. Der Kampfmittelräumdienst stellte die Gegenstände sicher. Die Ermittlungen gegen den Fahrer laufen. Im deutschen Rennen um die Olympischen Spiele schrumpft das Bewerberfeld. Berlin zieht sich laut Medienberichten zurück. Nach dem Wahlsieg der Linken, die gegen Olympia ist, und dem letzten Platz im Bewerberranking. Jetzt kämpfen noch München und die Rhein-Ruhr-Region um die deutsche Olympia-Bewerbung. Die SG Flensburg-Handewitt steht im Achtelfinale des DHB-Pokals. In einer nervenaufreibenden Partie gewannen die Flensburger gegen Lübeck-Schwartau am Ende mit 38:35. SG-Rückraumspieler Marco Grigisch sagte bei Dein nach dem Sieg und vor dem Nordderby am Samstag gegen den THW Kiel.
7: Ich hoffe, dass da nochmal am Samstag eine andere Einstellung einfach reingeht. Ich finde, dass wir das ein bisschen zu auf die leichte Schulter genommen haben, dass wir gesagt haben, okay, wir kriegen das schon irgendwie hinverteidigt. Aber Lübeck hat nicht umsonst die Ergebnisse gespielt, die sie gespielt haben jetzt in der Vergangenheit. Deswegen hoffe ich und ich bin mir auch sicher, dass wir für so ein Spiel, was Samstag auf uns zukommt, mit 130% Einstellung rangehen werden.
5: Die Kieler sind nach einem 41:23 Sieg bei Zweitligist Hüttenberg auch weiter.
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1: Tief Christina hat uns über Nacht ordentlich nass gemacht. Das hat richtig geregnet. Ich habe so ein Velux-Fenster im Schlafzimmer. Ich bin davon richtig aufgewacht.
0: Als hätte einer irgendwie getrocknete Erbsen draufgekippt.
1: Ja, es hat auch ordentlich gestürmt. Das seht ihr vielleicht auch noch auf den Straßen. Seid vorsichtig unterwegs. Vielleicht liegt irgendwo noch mal so ein Ast quer. Es wird im Laufe des Tages entspannter und ruhiger bei bis zu 17 Grad. 13 Grad haben wir jetzt in Marsholm am Sportboothafen. 12 Grad in Bornhöved auf dem Campingplatz. Und 12 Grad am Krückau-Sperrwerk. Bisschen Regen wird es über Tag aber noch geben. Der RSH-3-Tage-Trend sagt, ab morgen wird es wieder trockener, heller und auch wieder ein bisschen wärmer. Da kommt nämlich Hoch Arno an den Hebel und dann gibt es auch wieder ganz knapp über 20 Grad.
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0: Schleswig-Holsteins bester Verkehrsservice. Achtung, Autofahrer, es geht auf die A1 Lübeck Richtung Fehmarn zwischen Oldenburg-Süd und Oldenburg-Mitte. Da liegt leider ein totes Tier auf dem linken Fahrstreifen. Und A21, das ist in Richtung Bagdeheide zwischen der B404 und Nettelsee. Da liegt leider auch ein totes Tier auf der Straße. Jetzt gucken wir noch rüber zur Kanalfähre Brunsbüttel. Da kommt es nämlich wegen einer Störung zu Einschränkungen im Fährbetrieb. Müsst ihr auf jeden Fall mit rechnen heute Morgen, dass das an Tagen länger dauert. Und ich habe es vorhin schon mal gesagt, in Hamburg muss heute mit Hochwasser gerechnet werden. Autofahrer werden dringend gebeten, da ihre Fahrzeuge an den tiefer gelegenen Parkplätzen St. Pauli, Fischmarkt, Neumühlen und Övelgönne umzuparken. Falls ihr da beruflich unterwegs seid, dann wisst ihr ja, da hinten die Ecke meiden. Nachher habt ihr sonst Wasser im Auto. Das wäre irgendwie blöd. Das wird aber erst heute Nachmittag erwartet, so gegen kurz nach 4. Aber ihr habt es schon mal gehört. Und wenn ihr noch was habt, Staus und Blitzer, dann meldet ihr uns die gerne immer kostenlos unter der 08000 774 774. Ich wünsche euch eine gute Fahrt.
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1: Wir sind ja mittendrin in unseren Challenge-Wochen. Wir haben ja Schleswig-Holsteins große Vereins-Challenge hier immer am Laufen und erfüllen Vereinswünsche zusammen mit den Volksbanken Raiffeisenbanken.
0: So, und da könnt ihr euch natürlich fleißig bewerben auf rsh.de, ist ja vollkommen klar. Und jetzt haben wir noch was ganz Besonderes, das machen wir morgen hier am Freitag. Mhm. Da gibt es eine besondere Überraschung und da sollten alle Ehrenamtlervereine nochmal gut hinhören, was genau da auf euch wartet und wie ihr da mitmachen könnt. Das hört ihr gleich hier bei uns in 6 Minuten.

0: Zusammen sind wir Schleswig-Holstein und das beweist ihr uns auch in den letzten Wochen wieder so sehr bei unserer großen Vereins-Challenge.
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3: Es macht riesen Spaß, euch da zu sehen, vor allem wenn die Vereine und Ehrenamtler dann diese kniffligen Aufgaben teilweise auch lösen.
0: Ja.
3: Wir waren jetzt gut 4 Wochen bei euch in Schleswig-Holstein unterwegs und wir haben ja wirklich ordentlich gerödelt, ne?
0: Ja.
3: Ordentlich.
0: Zuletzt waren wir beim Delingsdorfer Sportverein, gestern nämlich, und die haben eine ganz knifflige Challenge bekommen. Die mussten, obwohl sie Fußballtore haben wollten, Darts spielen. Und zwar brauchten wir 300 Mal das Bullseye von 300 verschiedenen Menschen.
3: Und das ist die Krux gewesen. Nämlich nicht hier, wenn das einer gut kann, dann da draufballern, sondern 300 Menschen, 300 Mal das Bullseye. Unser RSH Schleswig-Holstein-Reporter Fabian Pede war live mit vor Ort und dann war es irgendwann soweit gestern Nachmittag.
4: Theresa, ist er drin?
5: Steckt er drin?
4: Ja.
5: Er steckt drin! Ihr habt es geschafft! Das ist die 300 für Delingsdorf! Wahnsinn!
6: Mega, unfassbar geil. Der ganze Tag unfassbar. Das, was hier im Dorf los ist, ist unbeschreiblich. Wer uns alles unterstützt hat und das Beste, das i-Tüpfelchen ist, es ist ein Kind aus der Fußballjugend, was hier den letzten Pfeil geschmissen hat.
3: Wie schön, ein Happy End und ihr habt es geschafft. Und das war wirklich knappe Kiste gestern, muss man sagen.
0: Wirklich. 3.000 Euro gibt es aber trotzdem für den Delingsdorfer Sportverein. Insgesamt haben wir schon mehr als 70.000 Euro für die tollen Vereine und Ehrenamtler in Schleswig-Holstein bezahlt. Und am Freitag haben wir noch ein super Geschenk für euch.
3: Richtig, denn dann erfüllen wir jede Stunde einem Verein oder Ehrenamt einen dringenden Wunsch. Also meldet euch jetzt noch für euren Verein oder euer Ehrenamt an auf rsh.de und am Freitag dann den ganzen Tag fleißig RSH hören, von 6 bis 18 Uhr immer zur vollen Stunde. Und vielleicht ist dann ja auch euer Verein bei uns mit dabei. Und eine Challenge haben wir ja heute auch noch. Heute geht's nach Nöhr.
0: Yeah.
3: Wir freuen uns schon auf die Freiwillige Feuerwehr. Da geht's auch nochmal um 7.600 Euro. Also ordentliche Rechnung. Wir sind mal gespannt, was das nachher gibt und vor allem, was eure Challenge ist. Das erfahrt ihr hier bei uns um 7 Uhr.
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0: Die Backstreet Boys, everybody, das ist Schleswig-Holsteins bester Musikmix. Und hier ist die RSH Morning Show um 17:45.
1: So, da wird Sharon Hein direkt ein bisschen heiß, ne? Ja. Um schon 17:45, obwohl es ja draußen noch so schön kalt ist. Aber die Frage ist, wird ihr heiß, weil sie die Heizung schon aufgedreht hat oder weil das jetzt die Backstreet Boys waren, die wir gerade gehört haben?
0: Wir können ja mal sagen, hier bei uns im Funkhaus ist die Heizung noch nicht an, was uns hier immer alle ganz schön frieren lässt. Ich zu Hause hab sie aber an.
1: So, und das ist das Ding. Ich nehme mich noch nicht. Damit herzlich willkommen in diesem Zwiespalt wie in jedem Herbst.
0: Ja.
1: Wann macht man die Heizung an und wo ist überhaupt nochmal der Regler? Hat man ja lange nicht bedient, das Ding.
0: Ja, also, ich meine, seit gestern ist auf kalendarischer Herbstanfang. Es ist jetzt Herbst.
1: Bei uns
0: wenn
1: bleibt
0: ich jetzt
1: sie
0: wann
1: aus.
0: Dann?
1: Bei uns bleibt sie aus. Ihr könnt die Diskussion mit uns gerne mitführen. Wir versuchen da jetzt mal Lager zu bilden. Ich glaube, es gibt sie. Schaltet ihr die Heizung schon ein wie Sharon Hein? Das reimt sich sogar. Oder bleibt sie aus wie bei Matze Maus? Das reimt sich nicht, aber ist egal. Ruft doch gerne mal an. Kiel 0431 98 6 98 und dreimal die 0.
0: Habt ihr schon warme Füße oder noch kalte?
1: Ja, oder ihr schickt eine Sprachnachricht. Wieso kalte? Ich habe keine kalten Füße. Es ist
0: ja,
1: einfach
0: gut für dich.
1: Ist gut isoliert bei uns zu Hause. Nein, die heutigen gut. Häuser können das doch sowieso.
0: Jetzt machen wir es heiß auf jeden Fall mit Katy Perry. Watch It Burn ist neu bei RSA.

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16: 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Moin, moin.
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18: 5 vor halb 7. Ich bin Sönke Röhling. Guten Morgen. Die 12-Uhr-Tankregel muss weg, das sagt Schleswig-Holsteins Verkehrsminister Madsen. Es würde keinen erkennbaren Entlastungseffekt für die Autofahrer geben, heißt es zur Begründung. Morgen soll ein entsprechender Antrag im Bundesrat beraten werden. Im Vorwege ist Zustimmung signalisiert worden. Der gesamte Schiffsverkehr von und nach Helgoland fällt heute aus. Die Insel ist wegen der schwierigen Wetterbedingungen und der erwarteten hohen Wellen nicht erreichbar. Die MS Funny Girl bleibt im Hafen von Büsum. Auch der Holunderjet fährt vorerst nicht von Hamburg aus. Wenn möglich, soll der Fährbetrieb morgen wieder aufgenommen werden. Im deutschen Rennen um die Olympischen Spiele schrumpft das Bewerberfeld. Berlin zieht sich laut Medienberichten zurück. Nach dem Wahlsieg der Linken, die gegen Olympia ist, und dem letzten Platz im Bewerberranking. Jetzt kämpfen noch München und die Rhein-Ruhr-Region um die deutsche Olympia-Bewerbung. Und jetzt weitere Meldungen aus der Region.
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19: Ich bin Eileen Schallhorn. In Kiel steigt die Spannung, was eine mögliche Olympia-Mitbewerbung angeht. Übermorgen entscheidet sich, mit welcher Region Deutschland sich um die Olympischen und Paralympischen Spiele 2036, 40 oder 46 bewerben wird. In einer nicht bindenden Bewertung des Deutschen Olympischen Sportbunds hat München mit Kiel als Segelpartner die Nase klar vorn. Die Region Rhein-Ruhr hat sich gestern überraschend gegen Kiel und für Rostock als Segelpartner entschieden. In Neumünster hat gestern ein großer Polizeieinsatz für Aufsehen gesorgt. Zahlreiche Einsatzkräfte waren gegen Mittag schwer bewaffnet im Stadtteil Einfeld unterwegs. Zeugen hatten zuvor eine Person mit Waffe gesehen. Ein 23-Jähriger mit zwei Soft-Air-Pistolen wurde vorläufig festgenommen. Verletzt wurde niemand.
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20: Dem dollen Regen in der Nacht wird es heute im Laufe des Tages immer trockener. Hier bei uns in Schleswig-Holstein. Tief Christina verliert an Kraft. Ein bisschen Regen kommt aber noch runter. Das Ganze bei bis zu 17 Grad heute. 12 haben wir jetzt in Munk-Brarup an der Windmühle. 12 Grad in Brunsdorf bei der Gutsverwaltung. Und 12 Grad in Norderstedt am Tennisheim. Der RSA-3-Tage-Trend sagt, danach übernimmt dann aber hoch Arno. Und dann wird es wieder ein bisschen schöner, ein bisschen heller, ein bisschen trockener und auch wieder etwas wärmer.
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21: Schleswig-Holsteins bester Verkehrsservice. Achtung Autofahrer, A21, Barkter Heide Richtung Kiel, zwischen Kleinbarkau und dem Rastplatz Depenauer Moor, da ist leider ein totes Tier auf der Straße. Dann die A23, Hamburg Richtung Heide, zwischen Pinneberg Süd und Pinneberg Mitte liegen Gegenstände auf der Fahrbahn und wir haben noch eine Meldung von der B207, das betrifft die Fehmarn-Sundbrücke, also die Strecke Heiligenhafen-Fehmarn-Puttgarden. Aufgrund des starken Windes ist die Brücke gerade für leere Lkw und Autos mit Anhängern gesperrt. Außerdem haben wir Probleme an der Kanalfähre Brunsbüttel. Die fährt in beiden Richtungen aufgrund einer Störung zurzeit nur mit einer großen und einer kleinen Fähre. Das kennen die Lkw-Fahrer vor Ort vor allem, weil die dann eben nicht so viel laden dürfen. Das heißt also, das kann sein, dass sie da ein bisschen länger ansteht als sonst. Und die meisten Blitzer nur bei RSH. Da haben wir einen von Hermann. Hermann, wo blitzt es denn?
22: In Hörnerkirchen, in der Rosenschmiede, in der Umladung, 30-Zone.
21: Ah, alles klar. Und Manuel ist auch noch dran. Manuel, was ist bei dir los?
23: Ich bin auf der A7 unterwegs. Da ist Richtung Norden, hinter Schubi, ein Reifen an der Mittelleitplanke vom LKW und ein defekter LKW auf dem Seitenstreifen.
21: Oh, alles klar, das heißt bei Schleswig-Schubi. Nehmen wir auch mit, danke dir Manuel. Und wenn ihr auch noch was seht, dann ruft auch gerne durch. Staus und Blitzer meldet ihr uns immer kostenlos unter der 08000 774 774. Eine gute Fahrt euch.
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20: Wenn euer Tag ungefähr so losgeht.
24: Morgens im Bett direkt ans Handy, alles checken, Mails, News, Insta, dann kurz die KI fragen, wie man weniger gestresst in den Tag startet.
20: Ja, dann seid ihr eventuell auch Workaholics.
21: Ja, wie so ein typischer Workaholic-Tag nach dem Aufstehen noch weitergeht, das hört ihr gleich bei uns in der Welt in 30 Sekunden. Da könnt ihr mal vergleichen, ob das bei euch ähnlich läuft.
20: Ja, wir können auf jeden Fall nur raten, bitte nicht.

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0: 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Damit nochmal einen schönen guten Morgen hier in der RSH Moin Show.
1: Moin.
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1: Ja.
3: 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Ich gucke tatsächlich gar nicht mehr auf die Preise.
1: Dann tut es vielleicht auch nicht so weh. Ne?
0: Du brauchst tatsächlich gar nicht mehr gucken, denn RSH schenkt dir das RSH Freitanken.
3: Ja, mega, vielen Dank.
0: Ach, wie schön, dass Isabel das so locker nimmt und jetzt auch noch mit geschenktem Tank durch Schleswig-Holstein fahren kann. Das macht doch dann doppelt gute Laune.
1: Könnt ihr auch. Als nächstes seid ihr nämlich dran. Kann jederzeit passieren. Ja.

0: Gleich 6:45, die RSH Moin Show hier mit Sharon Hein und Matze Schmark.
1: Guten Morgen.
0: Kennt ihr diesen einen im Bekanntenkreis oder diese eine, die immer arbeiten, also wo man gefühlt, mit denen kann man sich nie treffen.
1: Weil die auch nie Zeit haben.
0: Ja, und wenn man die trifft, dann haben die immer irgendwas noch zu tun für die Arbeit. Also irgendwie sind die kommen irgendwie gar nicht in ihr Privatleben zurück.
1: Oder das Privatleben ist auch stressig. Also so oder so, die scheinen ein Problem zu haben.
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3: Morgens im Bett direkt ans Handy, alles checken, Mails, News, Insta, dann kurz die KI fragen, wie man weniger gestresst in den Tag startet. Beim Zähneputzen schon den ersten Call. Frühstück gibt's später am Schreibtisch. Proteinshake muss reichen. Dann 8 Stunden Meetings, dazwischen immer wieder Termine, in denen man bespricht, warum man vor lauter Terminen zu nichts kommt. Mittags schnell beim Spazierengehen eine Sprachi absetzen.
4: Ja, wir sollten uns da ASAP auch committen.
3: Bewegung ist wichtig. Abends noch kurz LinkedIn, Beitrag posten über die Bedeutung von Auszeiten. Und wenn du dann deinen Kindern gute Nacht sagst und dabei heimlich unter der Bettdecke noch eine Mail beantwortest, hast du es wieder geschafft mit der Work-Life-Balance.

0: 10 vor 7 gleich am Donnerstag. Hier ist die RSH Moin Show mit Sharon Hein und Matze Schmark.
1: Guten Morgen.
0: Schleswig-Holsteins Verkehrsminister Matzen sagt, Schluss mit der 12-Uhr-Tankregelung. Zurzeit dürfen Tankstellen ja nur einmal am Tag um 12 Uhr ihre Preise anheben. Das machen viele aber mit ganz großem Puffer. Kennt ihr auch diese Sprünge von 20, 30, 40 Cent auf einmal nach oben. Was Matzen jetzt fordert, das hört ihr gleich in RSH 5 vor 7, das Nachrichtenmagazin am Morgen mit Sönke Röhling.
1: Und ihr kriegt auch noch mehr von Schleswig-Holsteins beste Musikmix. Gleich in der nächsten halben Stunde mit dabei Alex Warren. Fever Dream, toller, frischer Hit.

0: ist gleich hier mit dabei. Außerdem könnt ihr euch freuen auf Bon Jovi und It's My Life hier in der RSH Morning Show.
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22: Einen schönen guten Morgen. Die Kritik an der 12-Uhr-Tankregelung nimmt und nimmt kein Ende. Auch von Schleswig-Holsteins Verkehrsminister Madsen gibt es dazu nur Kopfschütteln. Aus diesem Grund hat er einen Antrag in den Bundesrat eingebracht, das, sagen wir mal, Konstrukt zu beenden. Das ist heute früh unser Top-Thema. Kein erkennbarer Entlastungseffekt für die Autofahrer. Das ist die Hauptbegründung für den Minister. Dazu kommt seiner Meinung nach, dass die Tankstellen mit großen Preissprüngen tägliche Puffer eingebaut hätten. Die Zahl der Verstöße ist wiederum groß. Klaus Ruhrmatzen.
23: 26.000 in den Größenordnungen allein hier in Schleswig-Holstein. Das ist eine Menge Verstöße und das Ganze hinterherzugehen ist auch sehr kompliziert. Kleine Detailsregelungen, all das ist quasi auf den Ländern übertragen worden. Wir mögen dieses kontrollieren. Wenn eine Regelung wenig Effekt hat, aber viel Arbeit mit sich bringen, dann macht es Sinn, dass wir diesen Vorschlag nochmal zur Abstimmung stellen, ob wir das nicht wieder abschaffen sollten.
22: Und das wird morgen im Bundesrat der Fall sein. Mit Blick auf die neuen Regelungen der Bundesregierung ab Oktober bzw. nächstes Jahr sagt uns Minister Matzen:
23: Ich finde das richtig, dass wir Bürgerinnen und Bürger sagen, auch die Handwerker, die ambulante Pflegedienste und so weiter, die da draußen auf ihr Fahrzeuge angewiesen sind, natürlich auch Pendlerinnen und Pendler, Bürger insgesamt, dass wir etwas tun, dass wir sie nicht im Stich lassen. Wir haben alle diesen Frust, wenn wir in Richtung Preisschilder schauen. Und dann muss man jetzt Stück um Stück schauen, welche dieser Werkzeuge sind wirklich effektiv.
22: Im Vorwege ist zu hören, dass der Vorstoß unter den Ländern eine deutliche Zustimmung, sprich Mehrheit hat. Und jetzt weitere Meldungen von Uwe Schimonek aus dem Nachrichtencenter.
0: Im Tarifbereich des Hamburger Verkehrsverbunds werden heute in den Bussen und Bahnen die Tickets kontrolliert. Das betrifft nicht nur das Hamburger Stadtgebiet, sondern auch den Speckgürtel in Schleswig-Holstein. In den vergangenen Jahren wurden rund 28.000 Fahrgäste kontrolliert. Dabei waren etwas mehr als 3% ohne Fahrschein. Wenige Tage vor der Bürgermeisterwahl in Uetersen hat es eine eindeutig fremdenfeindliche Attacke auf den CDU-Kandidaten Baris Karabatschak gegeben. Dabei wurde in der Nacht zu gestern unter anderem sein Privatwagen beschädigt. Auch wurden in der Vergangenheit immer wieder Wahlplakate zerstört. Gewählt wird in Uetersen am kommenden Sonntag. Kurz vor der Entscheidung, wer für Deutschland ins Olympiarennen gehen soll, zieht Berlin seine Bewerbung zurück. Das berichten mehrere Medien. Fabian Hoffmann.
2: Die Chancen für die Hauptstadt und ihre Partner hatten sich zuletzt verschlechtert. Wahlsiegerin Elif Eralp von der Linken sprach sich gegen Olympia aus und in einem Ranking der Konzepte landete Berlin auf dem letzten Platz. Im Rennen sind jetzt noch München und die Rhein-Ruhr-Region. Am Samstag entscheiden die Mitglieder des Deutschen Olympischen Sportbundes, wer für Deutschland auf internationaler Ebene für die Spiele 2036, 40 oder 44 antreten soll.
22: Danke, Uwe. Zum Sport. Im DHB-Pokal hat der THW Kiel souverän den Einzug ins Achtelfinale geschafft. Bei Zweitligist Hüttenberg gewannen die Zebras mit 41:23. Der SG Flensburg-Handewitt setzte sich gegen Lübeck-Schwartau auch aus Liga 2 mit 38:35 durch. Und heute wird's ernst für Jürgen Klopp. Er hat am Abend sein erstes Länderspiel als Bundestrainer. In Amsterdam spielt das DFB-Team in der Nations League gegen die Niederlande. Anpfiff ist um 20:45 Uhr. Und zum Schluss noch diese gute Nachricht von Föhr. Niblum ist zum schönsten Dorf Deutschlands gewählt worden. Im Wettbewerb des Reisemagazins Travelbook konnte sich das Friesendorf durchsetzen. Niblums Bürgermeister Redwisch hat den Preis in Berlin entgegengenommen.
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3: Immerhin nicht ganz so eisig kalt wie noch gestern. Da waren wir fast überall einstellig unterwegs. Wir sind jetzt immerhin bei zweistelligen Temperaturen hier bei uns in Schleswig-Holstein. 12 Grad aktuell in Söderhagstedt in der Dorfstraße, 12 Grad in Dersau auf dem Campingplatz, 12 Grad in Pinneberg an der Jahnhalle. Reicht trotzdem in vielen Gebäuden noch nicht dazu, dass die Heizung von selber anspringt. Deswegen ist das gerade so eine komische Zwischenphase, ne? Dass man irgendwie drin friert, weil die Heizung noch nicht an ist.
10: Du meinst so wie hier in den Redaktionsräumen?
3: Genau. Bei mir zu Hause läuft die schon. Ich fände es irgendwie schöner.
10: Ich guck schon, wo der Hausmeister ist, dass ich ihm vielleicht irgendwie mal...
3: Ja, ihr könnt gerne mal Bescheid sagen, ob ihr die Heizung schon anhabt.
10: Ob er den Fühlern schon
3: unser Hausmeister darf nicht anrufen. Aber es ist stürmisch gewesen heute Nacht, deswegen passt gut auf den Straßen, kann so ein bisschen was rumliegen, was da von den Bäumen runtergekommen ist. Es wird trockener und ruhiger im Laufe des Tages. Der RSH 3 Tage Trend sagt und später übernimmt dann auch Hoch Arno und dadurch werden die nächsten Tage auf jeden Fall ein bisschen entspannter, trockener, heller und auch wieder ein bisschen wärmer.
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10: Schleswig-Holsteins bester Verkehrsservice. Achtung Autofahrer, es geht auf die A21 Bargteheide-Kiel zwischen Nettelsee und Kleinbackau. Wegen eines toten Tieres hier auf der Fahrbahn ist da gerade gesperrt. Es staut sich hier gerade auf 2 Kilometer zurück. Ich denke mal, die Polizei ist da gerade im Einsatz. Und dann wird das gleich auch wieder frei sein. Und dann gucken wir auf die A25, Geesthacht Richtung Hamburg zwischen Nettelnburg und Allermöhe. 2 Kilometer Stop and Go. Auf der B207 Heiligenhafen Fehmarn ist die Fehmarn-Sundbrücke gerade aufgrund des starken Windes für leere LKW und Auto mit Anhänger gesperrt. Und nochmal der Blick zum Nord-Ostsee-Kanal. Da geht es ganz in den Süden nach Brunsbüttel. Und zwar ist da ein bisschen längere Anstehzeit vielleicht für euch. Da fährt eine große, eine kleine Fähre gerade. LKW-Fahrer und Treckerfahrer wissen, was ich meine. Das heißt also, die können nicht so stark beladen wie sonst. Und das heißt, ihr steht vielleicht ein klein bisschen länger an. Die meisten Blitzer nur bei RSH. Steht einer in Handewitt, Walsbüllweg 50 innerorts. In Brandehörnerkirchen auch einer in der Rosentwiete. Da sind 30. Und moin, wer ist da noch?
25: Guten Morgen, der Pascal. Ich wollte einmal einen Blitzer melden.
4: arbeiten, und zwar in Kiel, in der Kaisstraße, Höhe des Hörncampus, in der 30er-Zone stadteinwärts.
10: Ah, da diese neue 30er-Zone unter der Brücke da, ne?
4: Genau.
10: Vielen Dank dir, nehmen wir mit rein.
4: Jo.
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3: Ein neuer Tag, ein neuer Verein und ein neues Ehrenamt. Wir sind mit Schleswig-Holsteins großer Vereins-Challenge heute bei der Freiwilligen Feuerwehr Nöhr.
10: Die Truppe hat sich angemeldet auf rsh.de mit ihrem Vereinswunsch. Den wollen wir natürlich gern gemeinsam mit den Volksbanken, Raiffeisenbanken auch erfüllen.
3: Mhm. RSH Schleswig-Holstein-Reporter Fabian Peter ist schon angekommen in Nöhr, direkt an der Ostsee. Fabian, seid ihr gut angekommen?
5: Wir sind mittendrin, jetzt schon im Feuerwehrgerätehaus und vorne an der Straße. Die sind bestens vorbereitet. Bei mir ist Sönke. Was braucht ihr hier?
6: Wir brauchen ganz dringend Tagesdienstuniform für alle aktiven Kameraden. Wollen wir natürlich gerne haben, damit wir zu den Festen wie Osterfeuer, Maibaum aufstellen, Sommerfest einheitlich aussehen als Feuerwehr. Jetzt liegt es daran, wie ist die Challenge, ob wir es kriegen.
10: Ja, gut erklärt, lieber Sönke. Prinzip verstanden. 7.650 Euro soll euer Wunsch kosten.
3: Hui.
10: Eine Stange Geld, kann ich verstehen, dass das nicht eben so in der Kasse liegt.
3: Nee.
10: Und was ihr heute tun müsst für eure neuen Tagesdienstuniformen, das hört ihr gleich. Um 7 nach 7 hier bei uns in der RSH Moin Show. Ich hoffe, ihr seid auf alles vorbereitet.

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1: 7:08. Hier ist die RSA Moin Show am Donnerstag. Moin. Ihr wisst ja, zusammen sind wir Schleswig-Holstein und eine ganz wichtige Rolle spielen da all die Vereine und Ehrenamtler, die sich überall im Land engagieren. Euch wollen wir Danke sagen und unter die Arme greifen.
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3: RSA und die Volksbanken Raiffeisenbanken erfüllen Wünsche von Vereinen und Ehrenamtlern.
4: Ihr meldet euch mit eurem dringenden Vereinswunsch auf rsh.de an und mit ein bisschen Glück kriegt ihr dann eine eigene Challenge von uns, die ihr schaffen müsst.
1: Wenn ihr das hinkriegt, dann erfüllen wir zusammen mit den Volksbanken Raiffeisenbanken euren Wunsch. Heute würden wir gerne die neuen Tagesdienstuniformen für die Feuerwehr Nöhr klar machen. 7.650 Euro sollen die kosten. Hat man in einer freiwilligen Feuerwehr auch nicht unbedingt rumliegen, ne?
4: Nee, auf keinen Fall. Deswegen seid ihr jetzt gefragt, liebe Nöhrer, wenn man dazu sagt. Denn das hier ist eure Challenge.
1: Findet 100 Menschen mit unterschiedlichen Berufen. Ob Feuerwehrmann, Polizistin, Handwerker, Ärztin, Landwirt, Lehrerin oder was ganz anderes. Jeder Beruf mit einer offiziellen Berufsbezeichnung zählt. Aber Achtung, alle 100 Personen müssen ihren jeweiligen Beruf vor Ort mit einem typischen Gegenstand nachweisen.
4: Und nur wenn ein passender Gegenstand vorgezeigt wird, kann der Beruf auch gezählt werden. Ein Dienstausweis oder ein anderer Ausweis gilt dabei nicht als Nachweis. Also, es muss sich um einen Gegenstand handeln, der typisch für den jeweiligen Beruf ist. Jeder Beruf, jede Berufsbezeichnung wird nur einmal gezählt. Das ist eure Challenge. Ihr habt Zeit heute bis 17 Uhr.
1: Tja, so viele Leute muss man erstmal kennen aus so vielen Berufen. RSA Schleswig-Holstein-Reporter Fabian Pede ist in Nöhr. Und Fabi, wie sind die ersten Reaktionen?
5: Ja, man ist hier optimistisch. Also es wurde schon, während ihr gesprochen habt, hier fleißig genickt und ach ja, das kriegen wir hin, das kriegen wir hin. Also wie viele Berufe haben wir hier jetzt auf einen Haufen, Sönke?
6: Also ich würde schätzen, dass wir auf 6 kommen, 7, die wir hier haben. Und der Rest muss dazukommen, ne? Also alle Nachbargemeinden, alle, die uns mit dem Auto erreichen können in irgendeiner Form, kommt her. Wenn ihr besondere Berufe habt, besonders natürlich. Ich glaube, die Handwerksberufe kriegen wir relativ schnell voll.
5: Ja. Genau, was bist du?
6: Elektrotechnikermeister. Also der Elektriker ist abgedeckt.
5: Wunderbar, Elektriker haben wir also schon mal. Und dann kommt ihr jetzt fleißig ran hier zur Feuerwehr nach Nöhr. Wir freuen uns auf euch.
4: Ja, so sieht's aus. Wir drücken euch die Daumen. Also hast gehört, Sharon, Elektriker ist abgehakt. Ne?
1: Ja, und weiterhin haben sie auch schon. Reporter mit Mikro.
4: Ja,
1: steht auch schon da.
4: Stimmt.
1: Aber auch an alle anderen Berufstätigen rund um Nöhr. Bevor ihr zur Arbeit düst, schnappt euch noch schnell einen typischen Gegenstand und ab mit euch zur Freiwilligen Feuerwehr, damit die ihre Challenge schaffen. Toi, toi, toi.

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1: Heizung an oder Heizung aus? Das ist hier die Frage, um das mal mit Shakespeare zu sagen. Hat er das nicht mal gesagt?
2: Ja, so in der Art schätze ich auch. Hm?
1: Schönen guten Morgen. Ich glaube, es war sogar Goethe. Egal. Also auf jeden Fall geht es hier gar nicht um Literatur, sondern um eure Heizung zu Hause. Sharon und ich haben keinen Zank, möchte ich so nicht sagen. Aber also wenn wir zusammenleben würden, dann würden wir uns wahrscheinlich schon mal irgendwann streiten, weil du hast deine Heizung ja schon angemacht.
2: Ja.
1: Ich warte noch.
2: Wer mag denn auch gerne frieren? Also ich finde, so langsam sind die Temperaturen so, dass man, entweder macht man, wenn man hat, einen Kamin an, oder halt schon mal ein bisschen die Heizung.
1: Oh, die Dame hat einen Kamin.
2: Wenn man hat, ja, haben noch ganz viele.
1: Ich habe keinen. Also ich, und ich habe auch.
2: Dann macht die Heizung an. Wir haben uns auf jeden Fall mal bei euch umgehört. Habt ihr die Heizung nun schon an oder nicht?
1: Ja, es ist ja, da scheiden sich ja nun mal die Geister, ne?
3: Sie ist an, weil meine Frau das so gesagt hat. Und jetzt wird da oben auch noch zwischendurch mit angeheizt, mit Holz.
4: Ja, teilweise in einigen Räumen, da wo die Damen sind, da ist dann auch mal die Heizung mit an tagsüber. Und zur Nacht wird aber wieder ausgeschaltet. Da bleiben die aus.
5: An, tatsächlich ein bisschen. Naja, so für die Füße ist das immer ganz nett, wenn die Fußbodenheizung morgens im Bad schon an ist, ja?
6: Die ist noch nicht an. Pulli tragen und dann spart man sich ein bisschen Geld.
7: An, aber schon durchgängig, den ganzen Sommer über.
6: Ist tatsächlich schon eingeschaltet teilweise, ja. Nicht in jedem Raum. Ja, schon ein bisschen kühler geworden, also man merkt das schon.
7: Aus, ist warm genug. Ist relativ gut, von oben und unten heizen die Nachbarn, dann muss man selber nicht so schnell heizen.
1: Sag mal, ist das so ein Geschlechterding?
2: Ich habe auch gerade das Gefühl, ja,
1: ist das so,
2: wir Mädels scheinen schneller zu frieren. Aber wie ist das denn bei euch? Meldet euch auch gerne nochmal. Kiel 0431 98 6 98 3 bei 0, könnt auch noch WhatsApp-Sprachnachricht schicken. Seid ihr in meinem Team, habt die Heizung schon an oder lasst ihr sie noch ein bisschen aus und friert, so wie Matze?
1: Ja, ich warte bis Oktober, mindestens. Und jetzt haben wir Taylor Swift für euch, die ist nämlich neu bei RSH mit einem New in a New Year.
2: Die hat auch schon die Heizung an, garantiert.
1: Das weiß ich nicht, Sharon. Das ist nicht

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6: 5 vor halb 8. Ich bin Sönke Röhling. Guten Morgen. Schleswig-Holsteins Verkehrsminister Madsen fordert ein Ende der 12-Uhr-Tankregelung. Morgen soll darüber Bundesrat entschieden werden. Nach Überzeugung des Ministers gibt es keinen erkennbaren Entlastungseffekt für die Autofahrer. Vielmehr würden sich Tankstellen mit großen Preissprüngen einen Puffer für den weiteren Tag verschaffen, heißt es. Prominente Grüne warnen vor einer Koalition mit den Linken in Berlin. Baden-Württembergs Ministerpräsident Özdemir begründet das im Politico-Podcast mit den antisemitischen Aussagen einiger linken Politiker. Er fordert, dass seine Parteifreunde dieselben Maßstäbe anlegen wie bei der AfD. Der Bundestag beschäftigt sich heute unter anderem mit dem Thema Organspende. In Zukunft soll jeder zum Spender werden, der nicht ausdrücklich widerspricht. Ein ähnlicher Antrag war vor 6 Jahren gescheitert. Für dieses Mal sind die Initiatoren aus mehreren Fraktionen aber optimistisch. Und jetzt weitere Meldungen aus der Region.
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7: Ich bin Holger Wilk. Kiel und der Kreis Plön haben bei den Digitalisierungspreisen des Landes mehrfach abgeräumt. Den ersten Preis gewinnt das Kieler Startup Silolytics mit seinem digitalen Silagemanagement. Platz 2 geht an die Kieler KI-Firma Animize. Bildungspreise gingen unter anderem an Edaria aus Kiel und das Dentability-Institut aus Köln. Die erste Schulstraße des Landes, der Skagenweg in Kiel-Mettenhof, bleibt bestehen. Nach der einjährigen Erprobungsphase haben die Grundschule am Heidenbergteich und die Stadt eine positive Bilanz gezogen. Das Projekt habe bei den Eltern für mehr Problembewusstsein gesorgt und mehr Kinder kommen zu Fuß oder mit dem Rad zur Schule.
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8: Tina ist noch immer bei uns hier in Schleswig-Holstein. Die hat uns ja auch die Nacht ordentlich verregnet, könnte man sagen. Habt ihr vielleicht auch gemerkt. Auch stürmisch war es. Das heißt, auf den Straßen liegen teilweise so kleine Äste und viele, viele Blätter auch schon rum. Sieht sehr herbstlich aus. 17 Grad heute maximal. Es wird im Laufe des Tages aber wieder besser und trockener. Der 13 Grad haben wir jetzt in Legerade an den Bahnschienen. 12 Grad in Todesfelde beim Joda-Sportpark und 12 Grad in Büchen an der Waldhalle. Der RSA 3 Tage Trend sagt, dann übernimmt Hoch Arno. Danach wird es nämlich wieder trockener, heller und auch wieder ein bisschen wärmer. Dann kommen wir wieder knapp rüber über die 20 Grad.
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9: Schleswig-Holsteins bester Verkehrsservice. Es geht auf die A21 Bagda Heide Kiel zwischen Nettelsee und Kleinbergau. Da ist gerade in beiden Richtungen gesperrt, staut sich hier auch schon. Der Grund war da vorhin ein totes Tier auf der Straße. Ich vermute mal, dass die Polizei da gerade vor Ort ist, aber es wird gleich hoffentlich weitergehen für euch. Dann gucken wir noch auf die B207 Heiligenhafen-Fehmarn. Da ist die Fehmarn-Sundbrücke aufgrund des starken Windes für leere LKW und Autos mit Anhängern gesperrt. Und Kanalfähre Brunsbüttel. Da fährt nur eine große und eine kleine heute, sonst sind es ja zwei große Fähren, aber das kann auch tatsächlich für ein bisschen mehr Anstehzeit sorgen für euch und die meisten Blitzer nur bei RSH. Hermann, einen für uns. Hermann, wo blitzt es?
10: In Hörnerkirchen. Nach Rosentwiete in der Umladung, 30 Zone.
9: Ja, lieben Dank, Hermann. Brandehörner Kirchen, also Rosentwiete, 30. Und dann haben wir noch einen in Handewitt, Walsbühlweg. Und Kiel, Kaistraße statt einwärts. Das ist diese neue 30-Zone. Hinten an der Hörn da unter der Brücke weg. Also passt da gut auf euch auf und euch eine gute Fahrt.
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8: Also ich hab sie an, du hast sie aus.
9: Die Heizung. Ja, es ist so. Also Sharon hat schon eingeschaltet. Ich habe immer so im Inneren, habe ich von Fadi gelernt, so im Oktober wird die Heizung angemacht.
8: Von O bis O, meinst du?
9: Von O bis O.
8: Ist sie aus.
9: Ja, irgendwie weiß ich, ich ziehe mir lieber nochmal einen dicken Pulli an und Socken und dann eben nicht mit kurzer Hose zu Hause rumlaufen, sondern mit Jogginghose, mit langer.
8: Wie ist, das so ist okay. Es bei euch? Bianca, hast du die Heizung schon an?
11: Schönen guten Morgen, ihr beide. Hab eben gerade die Heizung angemacht.
9: Ja.
11: Liebe Grüße.
9: Ja, also, Bianca ist in deinem Team, aber wie seht ihr das denn? Schickt uns doch auch gerne eine Sprachnachricht, stimmt mit ab. Muss man das Ding schon anmachen oder kann man noch ein bisschen Sprit sparen? Oder ein bisschen Gas oder ein bisschen Fernwärme? Wie auch immer. Kiel 0431 98 6 98 und dreimal die 0. Habt ihr die Heizung an oder ist sie noch aus?

0: Morgen um 7:06. Hier ist die RSH Moin Show am Donnerstag. Wir sind mittendrin im Herbst, könnte man sagen, auch wenn er gestern erst losgegangen ist. Aber heizungstechnisch muss ich sagen, bin ich schon voll drin. Ich habe schon hochgedreht.
1: Ich kann das nicht verstehen.
0: Ne?
1: Nein, es ist, also ich glaube, dass viele bei mir sind und sagen, nee, die muss noch nicht an.
0: Aber nächste Woche wird's ja auch noch mal, ich habe keinen Bock auf frieren.
1: Aber es wird ja nächste Woche auch noch mal wärmer.
0: Ja, dann kannst du wieder runterdrehen.
1: Ja.
0: Wie ist das denn bei euch? Kili 0431 98 6 98 und dreimal die 0. Habt ihr die Heizung schon an oder nicht? Mario aus Kiel, erzähl.
2: Ja, also ich habe das bei mir so, ich habe ein relativ smartes Zuhause und bei mir ist alles in dem Sinne temperaturüberwacht.
1: Mhm.
2: Das bedeutet, wenn bei mir die Temperatur unterschritten wird, geht die Heizung an und nach einer gewissen Zeit wieder aus. Ist einfach kosteneffizienter.
1: Ja.
2: Und genau, also wenn bei mir die Temperatur unter 19,5 Grad rutscht, dann geht die Heizung an. Aber in der Regel würde ich mal so sagen, ich würde nie vor Dezember die Heizung anmachen.
0: Dezember?
1: Mario hat eben einfach eine gute Isolierung und vor allem ein smartes System. Finde ich super schlau, Mario. Ich bin auch kurz davor, diese smarte Thermostate, ich sage das immer so gerne, das Wort, zu kaufen. Kriegst ja überall mittlerweile, kannst mit der App steuern, mit Alexa steuern.
0: Ist super praktisch, auf jeden Fall.
1: Und das spart wahrscheinlich auch wirklich Geld, weil wenn ich mir so die Heizölpreise angucke, wenn jetzt viele, die noch mit Heizöl heizen zum Beispiel, wie das jetzt nochmal hochgerauscht ist, ich meine, das ist ja nicht besser als die Dieselpreise gerade an den Tankstellen.
0: Mhm.
1: Du willst ja irgendwo auch Geld sparen.
0: Ist
1: aber
0: natürlich auch ein Faktor.
1: Schauenhain, macht schon an.
0: Aber wie ist das denn bei euch? Habt ihr die Heizung schon an oder nicht? Meldet euch doch auch gerne mal. Ruft einfach durch oder macht's wie Mario, schickt uns eine WhatsApp-Sprachnachricht.
1: Ja, so. Wie viel Grad sind denn bei dir im Wohnzimmer?
0: Zu wenig.
1: Redet sie sich raus, ne? Also.

0: Ein kleines Friesendorf. Das schönste Dorf Deutschlands. Niblum auf Föhr nämlich. Herzlichen Glückwunsch wünschen wir und sagen nochmal schönen guten Morgen hier aus der RSH. Moin Show, Grüße auf die Insel.
1: Ja, Sharon Hein und Matze Schmark hier. Moin. Wir kommen auch bald vorbei wieder. Wir sind auch mal wieder Niblum. Ja. Riedgedeckte Kapitänshäuser, wer das schon mal gesehen hat, das ist einfach so ramontisch da.
0: Ja.
1: Die St. Johanniskirche, dann diese berühmten sprechenden Grabsteine.
0: Ja.
1: Erfahrt ihr gleich noch mehr dazu. Und die schönen Lindenalleen, alles wunderschön. Wir können das vollkommen unterstützen und unterschreiben. Wir sagen immer, zusammen sind wir Schleswig-Holstein. All das hat die Leute im Voting eben überzeugt, dass Niblum schönstes Dorf Deutschlands ist.
0: Ja, ist auch wirklich super süß. Aber warum heißt es eigentlich, wie es heißt? Unser Kollege Frank Bremser weiß es.
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11: 5:08. Ich bin Sönke Röhling. Guten Morgen. Die 12-Uhr-Tankregel muss weg, das sagt Schleswig-Holsteins Verkehrsminister Matzen. Es würde keinen erkennbaren Entlastungseffekt für Autofahrer geben, heißt es zur Begründung. Morgen soll sein entsprechender Antrag im Bundesrat beraten werden. Klaus Ruhr-Matzen sagt uns.
12: Ja, die Folge war ja dessen, dass man bis 12 Uhr seinen Preis oder jeden Tag um 12 seinen Preis festsetzen musste und man ab dann den Preis senken konnte. Deswegen haben auch einige vermutlich einen kleinen Preispuffer reingebaut, um dann quasi Preissenkungen machen zu können. Der Effekt war zum anderen auch für die Pächter, dass sie halt wenig Geschäftsbetrieb auch hatten und der Effekt für die Autofahrer ist leider ausgeblieben.
11: Im Tarifbereich des Hamburger Verkehrsverbunds werden heute in den Bussen und Bahnen die Tickets kontrolliert. Das betrifft nicht nur das Hamburger Stadtgebiet, sondern auch den Speckgürtel in Schleswig-Holstein. Im vergangenen Jahr wurden rund 28.000 Fahrgäste kontrolliert, dabei waren etwas mehr als 3% ohne Fahrschein unterwegs. Nach der Wahl in Berlin warnen prominente Grüne vor einer Koalition mit der Linken. Hintergrund sind die antisemitischen Aussagen mehrerer linken Politiker in der Hauptstadt. Mehr von Tim Britztrup.
13: Baden-Württembergs Ministerpräsident Özdemir fordert seine Parteifreunde im Politico-Podcast dazu auf, dieselben Maßstäbe anzulegen wie bei der AfD. Auch der Grünen-Politiker und Vorsitzende der deutsch-israelischen Gesellschaft Volker Beck warnt vor einer linksgeführten Regierung in Berlin. Er sagte der Neuen Osnabrücker Zeitung, er sehe bei der Linken Terrorfreunde im Kader sitzen. Beck fordert eine klare Absage an die Linkspartei und spricht sich für eine Koalition mit CDU und SPD aus.
11: Die Bundesliga-Handballer vom THW Kiel haben souverän den Einzug ins Achtelfinale des DRB-Pokals geschafft. Bei Zweitligist Hüttenberg gewann man deutlich mit 41:23. Mehr Mühe hatte dagegen die SG Flensburg-Handewitt gegen Lübeck-Schwartau, auch aus Liga 2. Am Ende gewann der Bundesligist mit 38:35.
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14: Es ist auch heute noch ein bisschen ungemütlich und kalt hier bei uns in Schleswig-Holstein. 13 Grad aktuell in Dezwil am Bahnhof, 13 Grad in Hennstedt beim Sportverein und 12 in Wort. Am Spargelhof bis zu 17 Grad sind noch drin. Heute Nacht hat es ja auch nicht gewütet mit Regen und Sturm. Da sind jetzt auch noch ein paar Reste zu spüren. Über Tag immer mal wieder ein bisschen Regen. Der RSH-3-Tage-Trend sagt aber, Hoch Arno wird das Zepter übernehmen. Dann wird es trockener, dann wird es heller in den nächsten Tagen. Und wir knacken auch noch mal die 20-Grad-Marke.
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15: Schleswig-Holsteins bester Verkehrsservice. Es geht mit euch jetzt auf die A25. Gehst nach Richtung Hamburg. Zwischen Nettelnburg und Allermöhe haben wir 2 Kilometer Stop and Go. Das sind aber nur 10 Minuten plus, die da anstehen. Und dann hat Volli noch was für uns. Volli, was los?
16: Die Höhenkontrolle im Elbtunnel Richtung Norden hat ausgelöst. Der staut sich schon bis Hamburg-Harburg.
15: Alles klar, lieben Dank dir. Dann sind wir auf der A7, also leider eine ausgelöste Höhenkontrolle Richtung Norden. Außerdem habe ich noch eine Meldung von der B207. Das betrifft die Fehmarn-Sundbrücke. Die ist zwischen Heiligenhafen und Fehmarn für leere LKW und Autos mit Anhänger wegen des starken Windes gerade gesperrt. Und die meisten Blitzer nur bei RSH. Steht einer bei euch in Bodkamp, Dosenbeker Straße, 70 erlaubt. Kiel, Kai-Straße statt einwärts. Alles, was an der Hörn vorbeifährt in dieser neuen 30er-Zone. So lange gibt es die da noch gar nicht. Dann Handewitt, Walsbühl, Weg und Brandehörnerkirchen, Rosentwiete in der 30er. Wir wünschen euch eine gute Fahrt. Kommt heile und sicher an, bitte.
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15: Also, ein Koch könnte zum Beispiel mit einer Suppenkelle kommen.
14: Ja.
15: Ein Bauarbeiter mit einem Schutzhelm.
14: Erzieher oder mit einem Kind.
15: Friseur mit einer Schere.
14: Ja, wir suchen heute 100 Berufe, die mit einem passenden Gegenstand auftauchen. Und zwar in unserer großen Vereins-Challenge heute.
15: Wir sind heute bei der Freiwilligen Feuerwehr in Nöhr. Es geht um richtig Kohle und zwar um 7.650 Euro. Und unsere Aufgabe war eben, bringt bitte 100 Menschen vorbei mit Berufen.
14: Verschiedenen
15: Berufen und dann auch einen passenden Gegenstand dazu.
14: Ja, ne? Ich habe gehört, da sind jetzt irgendwie Tiefbauer auf dem Hof gefahren. Ich frage mich, was die jetzt Gegenstand mit haben. Und Tunnelbohrer oder so?
15: Ich hoffe, dass das alles klappt, ob sie den Tunnelbohrer wirklich mitgebracht haben. Ihr hört es gleich hier. In 6

0: Guten Morgen am Donnerstag. Matze Schmark und Sharon Hein hier, die RSA Moin Show. Und wir könnten zum Beispiel ein Mikro mitbringen oder Kopfhörer.
1: Ja.
0: Aber leider dürfen wir beide ja gar nicht mitmachen.
1: Nee, stimmt.
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1: Unsere Challenge heute an die Freiwillige Feuerwehr Nöhr: findet 100 Menschen aus unterschiedlichen Berufen und jeder muss einen typischen Gegenstand aus seinem Job mitbringen.
0: Ja.
1: Bei uns wären es halt Kopfhörer oder Mikro oder sowas. Ja, das ist unsere Challenge und die muss heute bis 17 Uhr geschafft werden.
0: Ja, wir möchten natürlich gerne euren Wunsch erfüllen, zusammen mit den Volksbanken Raiffeisenbanken, liebe Feuerwehr Nöhr. 7.650 Euro für neue Tagesdienstkleidung.
1: RSH Schleswig-Holstein-Reporter Fabian Pehle ist vor Ort. Fabi, was für Jobs sind denn jetzt da schon so langsam nach und nach dabei?
4: Ja, das läuft hier richtig gut an. Also wir haben schon einen Elektroniker, wir haben hier Tiefbauer gerade dabei mit einer Schaufel. Das war für mich unschwer zu erkennen, aber ihr wart schon auf dem Weg zur Arbeit, habt gedacht, ihr macht einen Zwischenstopp, oder?
5: Richtig. Ja. Man hilft, wo man kann, ne?
4: Ja, so gehört sich das. Aber ihr habt wahrscheinlich euer ganzes Auto gleich mit, da liegt wahrscheinlich alles drin, ne?
5: Da ist alles drauf, ja.
4: Ja, schön, dass ihr da wart. Vielen, vielen Dank. Denke ich mal rumgucken, was wir noch so hier haben. Hier vorne, du hast Handschuhe in der Hand und so einen kleinen gelben Becher. Was ist das?
6: Das ist ein Medi-Becher und die Handschuhe, die müssen wir anziehen, wenn wir in der Pflege sind und die Bewohner zu waschen.
4: Ich wollte gerade sagen, dann bist du in der Pflege tätig und das muss man auch mit Herzblut sein.
6: Ja, das muss man, weil das ist deren Zuhause und das ist für mich nicht nur ein Job, sondern ja, das ist eine Berufung praktisch.
4: Wie heißt du?
6: Birgit.
4: Birgit, vielen, vielen Dank, dass du hier bist. Damit haken wir die Pflegekraft dann auch ab. Das läuft hier richtig gut an heute Morgen.
1: Jawohl.
0: Voll gut. Ja, das klingt ja schon mal sehr gut bei euch in Nöhr. Also an die 40 von 100 Berufen haben wir schon, hat Fabi eben noch gesagt. Also es geht gut voran.
1: Ja, aber es wird ja auch immer schwerer jetzt, ne? Da waren ja jetzt auch die Standardberufe so mit dabei, sag mal, die auf der Hand liegen. Aber jeder Beruf zählt eben nur einmal. Wir drücken euch weiter die Daumen, dass das klappt.
0: Ja, und morgen erfüllen wir übrigens jede Stunde einem Verein oder Ehrenamt einen dringenden Vereinswunsch. Also meldet euch schnell noch an auf rsa.de und dann morgen am Freitag den ganzen Tag fleißig RSA hören von 6 bis 18 Uhr, immer zur vollen Stunde. Und vielleicht ist dann ja auch euer Verein schon mit dabei.

0: Nana und Lonely, das ist Schleswig-Holsteins bester Musikmix. Gleich noch mit frischer Musik dazu und die kommt von Loi.
1: Ja, sie besingt es ja, ne? Golden Summer.
0: Ja, war schön gewesen.
1: da denken wir alle noch an die Wärme zurück. Ja, Loi gleich neu bei uns bei RSH, kriegt die gleich also in voller Länge. Aber das heißt nicht, dass wir jetzt gleich wegen dem warmen Gedanken direkt die Heizung aufdrehen müssen.
0: Naja, aber Golden Summer ist ja gestern gewesen. Jetzt ist Herbst, das heißt, die Heizungen können langsam hochgedreht werden, finde ich.
1: Ja,
0: ich habe nämlich keine Lust zu frieren.
1: Ich friere auch nicht zu Hause. Ich ziehe mir einfach nochmal einen Pulli an oder eine lange Jogginghose.
0: Wie macht ihr das? Ruft gerne mal durch, Kiel 0431 98 6890 und dreimal die 0. Habt ihr die Heizung schon an, so wie ich, oder friert ihr noch ein bisschen, so wie Mats?
1: Wir haben eine Sprachnachricht bekommen von Carmen aus Schönberg.
2: Also bei uns heizen wir, wenn überhaupt, das Wohnzimmer. Die Küche ist immer warm durchs Kochen. Ich glaube, da war sie vielleicht bisher einmal an. Eigentlich habe ich schon gemerkt, dass die Füße kalt werden. Das heißt, ich laufe schon permanent ein Hauspuschen rum. Das finde ich auch ganz schön, damit man warme Füße behält.
1: Aha, also es sah noch aus, höre ich da raus. Ne? Nur im Wohnzimmer, also so einzelne Räume dann vielleicht.
0: Frank aus Schönefeld, was sagt der?
3: Ja, wir haben die Heizung noch aus, auch wenn meine Frau immer nicht so dafür ist. Wir haben aber noch einen Holzkaminofen und dementsprechend können wir den nochmal zwischendurch anmachen, einmal aufzuwärmen, damit meine Frau nicht friert. Ne, vorher. Kann man sich nochmal warm anziehen oder eine Wolldecke nehmen oder so.
1: Ja, ich sehe das wie Frank.
0: Es ist auch so eine typische Kaminzeit jetzt, ne? Wo man vielleicht die Heizung noch nicht anmachen will, aber der Kamin, der wäre trotzdem schon mal
1: schön.
0: Und
1: jetzt kommt's, ich schaff's sogar ohne Kamin.
0: Wow, du bist wirklich Wahnsinn. Wie macht ihr es? Gebt doch auch gerne noch euren Senf dazu. Habt ihr die Heizung schon an oder wartet ihr noch so wie Matze auf, weiß ich nicht, Oktober?
1: Was?
0: Tannen.
1: Ja, Oktober.
0: Wie heißt das? Das ist Eiszapfen an der Nase?
1: Oktober ist so eine

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11: 5 vor halb 9. Ich bin Sönke Röhling. Guten Morgen. Die 12-Uhr-Tankregel muss weg, das sagt Schleswig-Holsteins Verkehrsminister Madsen. Es würde keinen erkennbaren Entlastungseffekt für die Autofahrer geben, heißt es zur Begründung. Morgen soll ein entsprechender Antrag im Bundesrat beraten werden. Im Vorwege ist Zustimmung signalisiert worden. Berufspendler, die mit der Bahn unterwegs sind, haben es heute Morgen wieder schwer, voranzukommen. Wegen einer akuten Streckenreparatur auf der Strecke zwischen Hamburg und Elmshorn kommt es auf den zentralen Nord-Süd- und Südwest-Verbindungen zu Ausfällen. Betroffen sind die Züge nach Kiel, Flensburg sowie in Richtung Sylt. Nächster Vorstoß im Bundestag in Sachen Organspende. Die Abgeordneten sprechen heute über einen neuen Anlauf zur Widerspruchslösung. Nach dem fraktionsübergreifenden Antrag soll jeder zum Spender werden, der nicht ausdrücklich widerspricht. In Deutschland warten über 8000 Menschen auf ein Spenderorgan. Und jetzt weitere Meldungen aus der Region.
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12: Ich bin Holger Dilk. Kiel und der Kreis Plön haben beim Digitalisierungspreis des Landes gleich mehrfach abgeräumt. Den ersten Preis gewinnt das Kieler Startup Silolytics mit seinem digitalen Silagemanagement. Platz 2 geht an die Kieler Firma Animize für eine KI zum Datenschutz. Einen Bildungspreis erhält außerdem Idaria aus Kiel. Ebenfalls ausgezeichnet wird das Dentability-Institut aus Köln im Kreis Plön mit seiner digitalen Ausbildungsplattform für zahnmedizinische Fachangestellte. Die erste Schulstraße des Landes, der Skagenweg in Kiel-Mettenhof, bleibt bestehen. Nach der einjährigen Erprobungsphase haben die Grundschule am Heidenbergteich und die Stadt eine positive Bilanz gezogen. Das Projekt habe bei den Eltern für mehr Problembewusstsein gesorgt und mehr Kinder kommen zu Fuß oder mit dem Rad zur Schule.
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13: Christina ist noch bei uns hier in Schleswig-Holstein. Die hat uns ja über Nacht ordentlich nass geregnet. Habt ihr vielleicht auch mitgekriegt, war auch ordentlich stürmisch. Bis 17 Grad geht es aber heute hoch. 12 haben wir jetzt in Hürup an der Marienkirche, 12 Grad auch in Nordhof beim Zeltverleih und 13 in Hedling an der Gemeindeverwaltung. Es ist schon etwas milder als gestern Morgen, das muss ich zugeben. Trotzdem ist es echt durch den Regen und dieses, ja, nasse Klima irgendwie gerade recht ungemütlich. Der RSH 3-Tage-Trend macht aber Hoffnung, denn Hoch Arno übernimmt jetzt. Das heißt, es wird im Laufe der nächsten Tage trockener, es wird wieder ein bisschen heller und wir knacken auch noch mal die 20-Grad-Marke, also es wird noch mal wieder ein kleines bisschen wärmer.
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14: Schleswig-Holsteins bester Verkehrsservice. Achtung Autofahrer, dicker Stau auf der A7 Hannover Richtung Flensburg zwischen Heimfeld und Elbtunnel. 8 Kilometer, wir hatten da auch eine ausgelöste Höhenkontrolle vorhin. 40 Minuten mehr braucht ihr da noch und seid schlau im Stau. Denkt immer an die Rettungsgasse, ne? Linke Spur nach links, alle anderen Spuren nach rechts. Dann haben wir immer noch eine gesperrte Fehmarnsundbrücke, zumindest für leere LKW und Autos mit Anhängern. Der starke Wind auf der B207 sorgt dafür, dass da sicherheitsmäßig gesperrt wurde. Und die meisten Blitzer, nur bei RSH, steht einer bei euch in Brandehörnerkirchen, Rosentwiete 30 erlaubt, dann in Handewitt, Walsbühlweg, Kiel, Kaistraße statt einwärts und wenn ihr durch Bootkamp kommt, heute Dosenbecker Straße, da stand da letzte Woche auch schon, steht er jetzt wieder in der 70er. Thorsten hat's gesehen, danke fürs Bescheid sagen und ihr macht das bitte genau wie Thorsten. Staus und Blitzer meldet ihr uns immer kostenlos unter der 08000 774 774. Eine gute Fahrt euch.
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14: Und da gehe ich direkt nochmal in den RSH-Verkehr. Gerade Schluss gemacht, da kommt eine neue Meldung rein. A24, nämlich Hamburg Richtung Schwerin. Bitte vorsichtig fahren zwischen Hornbeek und der Raststätte Gudow Süd. Da haben wir gerade eine ungesicherte Unfallstelle. Ist gerade eben erst passiert, noch keine Einsatzkräfte vor Ort. Also noch kein Blaulicht. A24, Hamburg Richtung Schwerin zwischen Hornbeek und der Raststätte Gudow Süd. Fahrt da bitte vorsichtig und kommt heile und sicher an.

0: Wo ist denn deine Schmerzgrenze temperaturtechnisch eigentlich?
1: So Wohlfühltemperatur würde ich sagen 20 Grad. Drinnen. Ja, also kälter darf es auf gar keinen Fall mehr sein.
0: Schönen guten Morgen in der RSH Moin Show. Sharon Hein und Matze Schmark hier.
1: Moin.
0: Ja, wir sind hier so ein bisschen, naja, ich sag mal, also Sharon hat die Heizung schon an und ich eben noch nicht. Und es ist jedes Jahr das gleiche Thema. Wann macht man sie denn nun an? Und dir war das jetzt einfach schon zu kalt.
1: Ich sitze sonst auch zu Hause auf der Couch und habe so eine ganz kalte Nase. Kennt ihr das?
0: Ja, dann musst du da irgendwie einen Tee trinken oder
1: Ich halte dann immer meine Hand so davor, aber das kann es ja auch nicht sein. Ja, dann drehe ich lieber die Heizung an.
0: Socken an, Pulli an, lange Jogger.
1: Wie macht ihr das denn? Habt ihr die Heizung schon an oder nicht? Nicole aus Eutin?
2: Nee, bei uns ist tatsächlich auch noch keine Heizung an, weil wir haben links Nachbarn, rechts Nachbarn, oben drüber Nachbarn. Also wir sind mittendrin und wir brauchen noch keine Heizung anschmeißen. Natürlich müssen wir ab und zu mal die Heizung anmachen, damit sie nicht einrostet. Ne? Aber ansonsten, haben wir die Heizung noch gar nicht an. Brauchen wir auch gar nicht. Wir sind rundum versorgt.
0: Ja, die Nachbarn freuen sich, Nicole.
1: Sehr, sehr schön. Ja, macht ihr es auch so wie Nicole und nehmt einfach die Wärme der Nachbarn oder macht ihr selber schon an? Kiel 043 198 698 und dreimal die 0.
0: So, und ich kaufe dir jetzt einen Pulli heute Nachmittag. Dann kriege ich den mit und spart ihr ein bisschen.
1: Na gut.

0: 17 Minuten vor 9, die RSH Moin Show hier mit Sharon Hein und Matze Schmark.
1: Guten Morgen.
0: Kennt ihr diesen einen im Bekanntenkreis oder diese eine, die immer arbeiten, also wo man gefühlt, mit denen kann man sich nie treffen.
1: Weil und wenn die auch man, nie Zeit haben.
0: Ja, und wenn man die trifft, dann haben die immer irgendwas noch zu tun für die Arbeit. Also irgendwie sind die, die kommen irgendwie gar nicht in ihr Privatleben zurück.
1: Oder das Privatleben ist auch stressig. Also so oder so, die scheinen ein Problem zu haben.
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3: Morgens im Bett direkt ans Handy, alles checken, Mails, News, Insta, dann kurz die KI fragen, wie man weniger gestresst in den Tag startet. Beim Zähneputzen schon den ersten Call. Frühstück gibt's später am Schreibtisch. Proteinshake muss reichen. Dann 8 Stunden Meetings, dazwischen immer wieder Termine, in denen man bespricht, warum man vor lauter Terminen zu nichts kommt. Mittags schnell beim Spazierengehen eine Sprachi absetzen.
4: Ja, wir sollten uns da ASAP auch committen.
3: Bewegung ist wichtig. Abends noch kurz LinkedIn, Beitrag posten über die Bedeutung von Auszeiten. Und wenn du dann deinen Kindern gute Nacht sagst und dabei heimlich unter der Bettdecke noch eine Mail beantwortest, hast du es wieder geschafft mit der Work-Life-Balance.

0: mal, Sharon. Klopp, klopp. Klopp, klopp.
1: Was soll das denn sein?
0: Klopp, klopp. Das ist mein Herzschlag. Weil auch heute Jürgen Klopp sein erstes Spiel hat.
1: Oh.
0: Weißt du? Schönen guten Morgen.
1: Oh Gott, ey.
0: 9:09, ihr hört die RSH Moin Show. Ja, Jürgen Klopp, unser neuer Nationalmannschaftstrainer.
1: Fußballherz kloppt.
0: Hat heute sein erstes Spiel mit der deutschen Fußballnationalmannschaft. Heute Abend Länderspiel mit neuem Bundestrainer gegen die Niederlande. Anstoß 20:45 in Amsterdam im Ajax-Stadion. Das ist ein super tolles Stadion, auch noch ganz weltberühmt. Und wir sind mal gespannt, wie Kloppo das so macht. Wir drücken natürlich die Daumen und ja, die Zähne.
1: Hey, wie meinst du das denn bloß?
0: Mehr Nachrichten aus Schleswig-Holstein und der Welt hört ihr auch gleich um 9:05 in den RSH-Nachrichten mit Kollege Sönke Röhling. Ja, was denn? Der hat auch so eine ganz breite Kaumleiste.
1: Ja, der hat ein schönes Grinsen.
0: Ja, mit vielen, vielen Zähnen.
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16: 8:55. Ich bin Sönke Röhling. Guten Morgen. Schleswig-Holsteins Verkehrsminister Madsen fordert ein Ende der 12-Uhr-Tankregelung. Morgen soll darüber im Bundesrat entschieden werden. Nach Überzeugung des Ministers verschaffen sich die Tankstellen durch die Regelung mit großen Preissprüngen vor allem einen Puffer für den weiteren Tag. Klaus Ruhe-Madsen sagt uns.
17: Naja, mit Blick auf die Autofahrer kann man sagen, wir stellen alle fest, kurz vor Mittag ist die Tankstelle voll, kurz nach Mittag ist nicht mehr viel los und zum anderen haben wir keinen echten Effekt erkennen können. Also das, was eigentlich gewollt war, hat sich so nicht gezeigt. Deswegen habe ich den Vorschlag eingebracht im Bundesrat. Ich hoffe, dass dem zum auch zugestimmt wird und dann müssen wir schauen, welche andere Entlastungen möglich sind für die Autofahrer.
16: Im Bereich des Hamburger Verkehrsverbunds gibt es heute einen sogenannten Prüfmarathon. Tagsüber werden die Tickets in Bussen und Bahnen kontrolliert. Einzelheiten von Holger Dick.
18: Der HVV kündigt den Prüfmarathon einmal im Jahr an und verweist auf den zweistelligen Millionenverlust, der in jedem Jahr durch Schwarzfahren entsteht. Die Kontrolleure sind unter anderem in den Zügen der S-Bahn, der AKN, aber auch in den Bussen im Hamburger Stadtgebiet sowie im umliegenden Speckgürtel in Schleswig-Holstein unterwegs. Schwerpunkte sind da unter anderem Elmshorn, Itzehoe, Norderstedt und Ahrensburg. Im vergangenen Jahr hatten von den rund 28.000 Kontrollierten etwas mehr als 3% kein Ticket.
16: Nächster Vorstoß im Bundestag in Sachen Organspende. Die Abgeordneten sprechen heute über einen neuen Anlauf zur Widerspruchslösung. Mehr von Tim Britztrup.
19: Nach dem fraktionsübergreifenden Antrag soll in Zukunft jeder zum Organspender werden, der nicht ausdrücklich widerspricht. Ein ähnlicher Vorstoß war vor 6 Jahren gescheitert. Die Verfasser sind aber optimistisch, dass es diesmal klappt. Aktuell muss man zu Lebzeiten aktiv zugestimmt haben, dass Organe entnommen werden dürfen. In Deutschland warten über 8.000 Menschen auf ein Spenderorgan. Pro Jahr werden aber nur 1.000 Menschen nach ihrem Tod zu Organspendern.
16: In den USA dürfen die ausgesperrten Sender CNN, Politico und MS Now zurück ins Weiße Haus. Ein Bundesrichter hat das von US-Präsident Trump angeordnete Hausverbot aufgehoben. Trump hatte die Sender rausgeworfen, weil sie seiner Meinung nach Fake News über seine Arbeit verbreitet hätten.
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6: Ein bisschen ungemütlich heute hier bei uns in Schleswig-Holstein. Die Nacht sehr verregnet, sehr stürmisch, auch über Tag jetzt noch immer wieder ein bisschen Regen dabei. Auch Sturm bei bis zu 17 Grad. 13 haben wir jetzt in Winnert an der Freiwilligen Feuerwehr, 13 Grad auch in Labö beim Hubschrauberlandeplatz und 12 in Jersbeck beim Golfclub. Der RSA-3-Tage-Trend sagt, es wird besser. Es wird wieder wärmer, es wird wieder trockener und heller in den nächsten Tagen. Dann ist nämlich Hoch Arno am Hebel und dann kommen wir auch noch mal knapp rüber über die 20-Grad-Marke.
20: So, guck mal, da willst du die Heizung schon anmachen.
6: Ja, jetzt ist ja kalt.
20: Ich warte auf Hoch Arno.
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20: Und jetzt gucke ich mit euch auf die Straßen. 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Achtung Autofahrer, wir haben Styropor auf der A23. Ich weiß, das wird jetzt keinen großen Schaden anrichten, aber das kann natürlich durchaus mal gefährlich sein, wenn dann was irgendwie Richtung Windschutzscheibe klatscht.
6: Na klar.
20: Hamburg Richtung Heide, zwischen Albersdorf und Heide Süd, da liegt Styropor auf der Straße. Fahrt da vorsichtig. Und wir bleiben in... Nee, wir gehen nach Kiel. So rum. Westring, Höhe Mühlendamm. Ein Unfall hier auf der linken Spur. Fahrt da bitte vorsichtig. Und dann geht's nochmal auf die A7. Da wollte ich nämlich hin. Hannover Richtung Flensburg zwischen Heimfeld und Elbtunnel. 6 Kilometer Stau. Eine halbe Stunde länger braucht ihr hier. Dann haben wir noch die A24. Hamburg Richtung Schwerin. Zwischen Hornbeck und der Raststätte Gudow Süd ist die Straße nach einem Unfall gerade gesperrt worden. Das heißt momentan eine Umleitung für euch in Richtung Schwerin. Und auf der B207 ist immer noch die Fehmarnsundbrücke für leere LKW und Autos mit Anhänger wegen des starken Windes gesperrt. Die meisten Blitzer nur bei RSH. Husum, Schobüller Straße, Höhe Kindergarten, sowieso immer vorsichtig, 30. Dann Handewitt, Walsbüllweg, Kiel, Kaistraße statt einwärts, 30. Und Brandehörner Kirchen, Rosentwiete stehen sie an der 30er. Und jetzt kommt gerade noch ein Unfall dazu. A7, Flensburg Richtung Hamburg. Achtung, zwischen Dreieck Nordwest und Stellingen, da ein Unfall, noch nicht abgesichert.
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6: Wenn ihr einen typischen Gegenstand von eurem Beruf vorzeigen müsstet, was wäre das wohl?
20: Also bei uns wäre es ein Mikrofon.
6: Yep.
20: Oder von mir aus auch ein Computer.
6: Oder ein Radio. Da
20: sitzen wir in der Redaktion dann auch davor. Oder ein Radio, genau, richtig.
6: Genau auf diese Gegenstände kommt es heute an, denn wir brauchen bei unserer großen Vereins-Challenge 100 unterschiedliche Berufe, die einen passenden Gegenstand dazu mitbringen.
20: Beziehungsweise nicht wir, sondern die Freiwillige Feuerwehr in Nöhr
6: so braucht aus.
20: Diese 100 Berufe. Bis 17 Uhr haben sie Zeit, das ist unsere Challenge. Und wir wollen gleich mal Zwischenstandbericht von unserem RSH Schleswig-Holstein-Reporter Fabian Peter haben. Der ist nämlich live vor Ort. Es geht um 7.650 Euro.
6: Ja, da müssen die liefern.
20: Richtig.
6: Wir sind gespannt. Gucken.

0: Schönen guten Morgen. Hier ist die RSH Moin Show am Donnerstag. Und ja, manchmal ist es ja ganz leicht, anderen zu helfen. Heute zum Beispiel müsst ihr euch nur was schnappen, was bei der Arbeit gerade rumliegt, was typisch für euren Job ist. Und dann damit zum Gerätehaus zur Feuerwehr Nöhr kommen.
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3: Ja, damit auch nochmal Moin von mir, Sharon Hein und Matze Schmark hier.
0: Moin.
3: Wir wollen heute gerne den Wunsch der Freiwilligen Feuerwehr Nöhr erfüllen. 7.650 Euro für neue Tagesdienstkleidung. Das ist nicht mal eben so in der Kasse, aber gemeinsam mit den Volksbanken Raiffeisenbanken würden wir es gerne ermöglichen.
0: Damit das klappt, müsst ihr unsere Challenge schaffen, liebe Nöhrer, und 100 Leute aus 100 unterschiedlichen Berufen finden. RSH Schleswig-Holstein-Reporter Fabian Pede ist in Nöhr. Und Fabian, was sind denn da schon so für Berufe vorbeigekommen?
4: Da sind echt verrückte Sachen da. Vorhin hatten wir zum Beispiel eine Lacklaborantin hier. Wir haben einen Solution-Designer gehabt, einen Straßenwärter, einen Vollmatrosen kam auch schon vorbei. Und jetzt ist eine Arzthelferin. So, es liegt auf der Hand, aber hatten wir noch nicht da. Und du hast ganz viele, was sind das, hier zum Blutabnehmen, ne?
5: Genau, Blutabnehmen, einen Chip zum Einloggen in den PC, ein Pflaster, Kugelschreiber, was man halt so braucht.
4: Ja. Finja, vielen Dank, dass du hier bist.
5: Gerne.
4: Und hier vorne, das ist irgendwie so eine grüne Fußmatte, die hier mitgenommen wird. Wer bist du?
6: Hallo, ich bin Nicole.
4: Was ist das? Es sieht aus wie ein Stück Kunstrasen oder so.
6: Das ist eine Sensorikmatte, das ist für Tiere. Ich bin Tierphysiotherapeutin. Das ist zum Beispiel für Hunde, die Nervenproblematiken haben. Genau, damit wird geübt dann.
4: Also die Tierphysiotherapeutin haben wir, aber ich guck mal rauf, wir könnten zum Beispiel noch einen Maurer gebrauchen oder einen Schreiner, eine Ingenieurin oder einen Ingenieur, einen Architekten, Fotografen, Tontechniker, können wir alles noch gebrauchen. Also kommt mal ran hier aus der Umgebung. Gerade eben war eine Flugbegleiterin da, auch total spannend.
3: Ja, wir sind gespannt, was da noch so alles vorbeikommt bei dir, Fabi, bis zu 100 Berufe. Ne? Also wir brauchen vor allem 100 Berufe.
0: Ich frage mich, ob die mit dem Flugzeug gekommen ist. Naja, kommt vorbei, denn 7.650 Euro würden wir gerne bezahlen für die Tagesdienstkleidung. Und morgen solltet ihr auf jeden Fall auch einschalten. Da erfüllen wir nämlich jede Stunde einem Verein oder Ehrenamt einen dringenden Wunsch.
3: Also meldet euch noch an für euren Verein oder euer Ehrenamt. Morgen RSH hören von 6 bis 18 Uhr immer zur vollen Stunde. Und vielleicht ist ja dann auch schon euer Verein dabei.

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0: Ein grauer Tag heute hier bei uns in Schleswig-Holstein mit Tief-Christina und es regnet auch immer mal wieder ein kleines bisschen. Also ein guter Tag, um sich das gemütlich zu machen zu Hause, vielleicht schon mal die Kerzen anzuzünden. Bis 17 Grad sind heute drin, 13 haben wir jetzt in Main an der Imkerei, 13 Grad auch in Langwedel beim Caravanpark am Bramsee und 13 Grad in Kruko bei den Alpakas. Die gute Nachricht kommt aber jetzt und das ist der RSH-3-Tage-Trend. Hoch Arno kommt nämlich und dann wird es wieder ein bisschen wärmer, ein bisschen trockener, ein bisschen heller.
1: Also, siehst du.
0: Es ist nochmal ein Lichtblick zum Ende der Woche zu sehen.
1: Ja, vor allem auch ein Wärmeblick, möchte ich an der Stelle mal sagen.
0: Ja, das stimmt.
1: Sharon Hein hat nämlich schon zu Hause die Heizung an.
0: Ja, jetzt mache ich sie wohl wieder aus.
1: Ja, dann kannst du mal direkt wieder ein bisschen Geld sparen. So.
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1: Streiten uns hier heute Morgen fast förmlich schon, wer die Heizung anmacht und wer nicht. 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Achtung Autofahrer, wir haben leider Personen auf der A24. Hamburg-Schwerin, Vorsicht hier in beiden Richtungen zwischen Hornbeek und der Raststätte Gudow. Dann gucken wir nach Kiel, Westring, Höhe Mühlendamm, ein Unfall auf der linken Spur. Und die A7 Flensburg Richtung Hamburg zwischen dem Dreieck Nordwest und Stellingen ist die Straße auf zwei Spuren verengt. Dann die B207 Fehmarn-Sundbrücke, Heiligenhafen-Fehmarn ist das. Wegen des starken Windes immer noch für leere LKW und PKW mit Anhänger gesperrt. Und die meisten Blitzer, nur bei RSH, steht einer bei euch in Husum, Schobüller Straße 30, dann Fockbek, Klinterweg, Höhe der Bäckerei, da sind auch 30. Kiel, Kaistraße, auch ein 30er Blitzer. Dieser relativ neu eingerichteten 30er Zone da stadteinwärts. Dann Handewitt, Walsbühlweg, 50 innerorts. Und Brandenhörner Kirchen haben wir auch noch in der Rosentweete, stehen sie nämlich auch. 30 sind erlaubt. Danke fürs Bescheidsagen an Thorsten, Hermann und Inka. Und wenn ihr auch noch was habt, Staus und Blitzer, meldet ihr uns immer kostenlos unter der 08000 774 774. Wir wünschen euch eine gute Fahrt.
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0: Donnerstag in der RSH Moin Show. Sharon Hein und Matze Schmark hier.
1: Moin.
0: Schönen guten Morgen euch nochmal. Und wir haben uns schon Verstärkung von Tanja Puttfagen geholt.
1: Mhm. Guten Morgen.
0: Die hier mit dem Reporter-Mikrofon reingekommen ist. So ein typisches Arbeitswerkzeug von uns hier bei RSH.
1: Ja, ja.
0: Das
1: deutlich.
0: Das würde deinen Job gut beschreiben oder unseren, ne?
1: Aber es wäre eigentlich boring, wenn wir da wären. Ne? Wir könnten nur sagen, ja, Radiomoderator. Und
0: ja,
1: das gleich 10-mal.
2: Das wäre
1: so.
2: Immerhin ein Punkt für die Nürnberger Feuerwehr.
0: Es zählt nur ein Punkt, genau. Mhm. Denn wir suchen immer noch 100 Berufe, 100 Menschen aus 100 verschiedenen Berufen für die Freiwillige Feuerwehr Nöhr, damit wir denen den Vereinswunsch bezahlen können. 7.650 Euro stehen hier auf der Rechnung.
2: Da kann man sich ja auch schon mal selber so im Freundeskreis umgucken. Wen hat man da so? Wie viele verschiedene Berufssparten könnte man da abdecken? Was hast du da so im Freundeskreis?
1: Ganz ehrlich, ich könnte, glaube ich, gar keine 100 aufzählen, aber die sind ja unheimlich gut davor in Nöhr. Ne? Mhm. Also ich bin mal gespannt, wie lange das noch dauert.
2: Es riecht schon nach Finale, meinst du?
0: Ich dachte gerade auch so, es könnte zum Beispiel könnte ja auch noch eine Fahrschule vorbeikommen. Die haben das Auto ja immer unterm Hintern.
2: Stimmt.
0: Das würde zum Beispiel gut funktionieren.
1: Fahrlehrer hätte ich auch noch.
2: Guter Tipp.
0: Ja, siehst mal. Also jetzt viel Spaß mit Handtricks und Golden und wir hören uns morgen früh wieder ab 5 hier in der RSH Moin Show. Unser Studio bleibt nämlich hier, wo es ist.
2: Ja.
0: Das können wir nicht mitnehmen.
2: Sänger können auch ein Mikro mitbringen, ne?
0: Ja, oder die Gitarre.

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11: 5:10. Ich bin Sönke Röhling. Guten Tag. CDU-Verkehrsminister Matzen fordert das Aus der 12-Uhr-Tankregelung. Morgen wird darüber im Bundesrat beraten. In Sachen Tanken hat sich jetzt ein weiterer Schleswig-Holsteiner zu Wort gemeldet. Umweltminister Goldschmidt von den Grünen. Er kritisiert den geplanten Tankrabatt. RSH Schleswig-Holstein-Reporter Andreas Otto.
12: Tankrabatte seien Beruhigungspillen gegen die fossile Inflation, keine Medizin, das sagt Tobias Goldschmidt. Die Bundesregierung will ja ab 1. Oktober die Energiesteuer senken und ab Januar einen Spritpreisdeckel einführen. Der Minister sieht vielmehr den Anfang vom Ende des fossilen Zeitalters. Er sagt, der Staat müsse diejenigen stützen, die unter den hohen Energiepreisen leiden und sich den Umstieg auf ein Elektroauto noch nicht leisten können.
11: Im Bereich des Hamburger Verkehrsverbunds gibt es heute einen sogenannten Prüfmarathon. Tagsüber werden die Tickets in Bussen und Bahnen kontrolliert. Einzelheiten von Holger Dick.
13: Der HVV kündigt den Prüfmarathon einmal im Jahr an und verweist auf den zweistelligen Millionenverlust, der in jedem Jahr durch Schwarzfahren entsteht. Die Kontrolleure sind unter anderem in den Zügen der S-Bahn, der AKN, aber auch in den Bussen im Hamburger Stadtgebiet sowie im umliegenden Speckgürtel in Schleswig-Holstein unterwegs. Schwerpunkte sind da unter anderem Elmshorn, Itzehoe, Norderstedt und Ahrensburg. Im vergangenen Jahr hatten von den rund 28.000 Kontrollierten etwas mehr als 3% kein Ticket.
11: Im Bundestag gibt es heute einen neuen fraktionsübergreifenden Anlauf zur Widerspruchslösung bei der Organspende. Heißt, wer nicht aktiv widerspricht, der wird automatisch zum Organspender. Bislang muss man zu Lebzeiten aktiv zustimmen. Das machen allerdings nur wenige und deshalb gibt es seit Jahren zu wenig Spenderorgane. Die Grünen-Politikerin Ricarda Lang setzt sich für die Widerspruchslösung ein. Sie sagt im Ersten:
14: Niemand ist zuzumuten, gegen seinen Willen zum Organspender zu werden, aber jedem von uns ist zuzumuten, uns einmal in unserem Leben mit diesem Thema zu beschäftigen, weil wir damit Leben retten können.
11: Bei Union und SPD deutet sich laut Bild-Zeitung ein Kompromiss im Rentenstreit an. Konkret geht es um die sogenannte Rente mit 63. Die soll im Kern erhalten bleiben, allerdings muss man in Zukunft wohl 47 Jahre lang arbeiten, um abschlagsfrei in Rente zu gehen. Aktuell sind es 45. Auf dem Messegelände Rendsburg wird am Nachmittag offiziell die Caravan & Co. von Schleswig-Holsteins Verkehrsminister Klaus Ruhe-Matzen eröffnet. Rund 120 Aussteller zeigen aktuelle Trends und Produkte rund ums Campen. Im vergangenen Jahr waren zu der viertägigen Messe rund 30.000 Besucher gekommen.
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15: Wird heute eher eine wolkige Angelegenheit und auch Regen gibt es immer mal wieder bei uns in Schleswig-Holstein. Gegen Nachmittag kommt die Sonne dann aber besser durch, hat dann noch so ein paar schöne Momente und wir kommen auf um die 17 Grad heute. Wir sind bei 13 jetzt. Am Reitverein in Bebensee, in Seestermühe an der alten Viehwaage 13 und auch in Lübeck am Hanse-Museum. Der RSH-3-Tage-Trend. Morgen ziehen die Regenwolken weg, dahinter kommt die Sonne durch und der Samstag, der startet dann auch noch freundlich. Später kommen wieder einzelne Schauer runter. Der Sonntag mal neblig, trüb, mal sonnig und trocken. Bei bis zu 21 Grad.
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15: Schleswig-Holsteins bester Verkehrsservice. Es stockt ein bisschen auf der A1 Lübeck-Hamburg. Das sind 2 Kilometer zwischen Billstedt und dem Dreieck Südost. 10 Minuten am besten mal eher losfahren. Und die A7 Hannover-Flensburg zwischen Waltershof und dem Elbtunnel. 4 Kilometer. Es dauert etwa eine Viertelstunde länger. Dann schauen wir noch auf die meisten Blitzer nur bei RSH. Fockbek, Klinterweg, Höhe Bäckerei in Husum, Schobüller Straße am Kindergarten. Bitte nur 30 fahren. Bootskamp, Dosenbeker Straße 70 erlaubt und Kiel-Kai-Straße stadteinwärts. Auch das ist eine 30er-Zone. Vielen lieben Dank an Thorsten, Kai und Hermann fürs Bescheid sagen. Staus und Blitzer meldet ihr uns ja immer kostenlos unter der 08000774774. Ich wünsche euch gute Fahrt.
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15: Moin ihr Lieben, also das geht wirklich flott heute bei der Freiwilligen Feuerwehr in Nöhr. Das hätte ich nie im Leben gedacht. Findet 100 Menschen mit unterschiedlichen Berufen und die sollen dann bitte einen typischen Gegenstand mitbringen für ihren Beruf, typisch. Das ist die RSH-Vereins-Challenge für die Nöhrer und klappt das? Gibt es 7.500 Euro für neue Dienstkleidung und das sieht richtig, richtig gut aus. Wir schalten gleich mal rüber in die Feuerwache und dann zählen wir nach.
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0: Kurzer Blick auf die Straßen der RSH. Verkehr, Dirk, was gibt's denn?
1: Ich wollte euch bloß mal mitteilen, dass von Schleswig nach Rendsburg der Kanaltunnel gerade gesperrt worden ist.
0: Ja, alles klar. Danke fürs Bescheid sagen. Reinigungsarbeiten sind wahrscheinlich der Grund. Also da aktuell kein Durchkommen.

0: Edge und Crush RSH ist hier. Kommt gut in euren Arbeitstag. Gleich gibt es diesen tollen Song für euch. And take that. Michael Patrick Kelly, Feel My Love's neu bei RSH Schleswig-Holsteins bester Musikmix. Lehrer, Maurer, Bauingenieure, Fleischerei, Fachverkäufer. Wir brauchen euch heute alle bei der Freiwilligen Feuerwehr Nöhr, denn die RSH Vereins Challenge für Nöhr lautet: Findet 100 Menschen mit unterschiedlichen Berufen und bringt dann einen typischen Gegenstand für euren Job mit. Tja, wie weit sind wir denn da jetzt?
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0: Wir kümmern uns um eure Vereins- und Ehrenamtswünsche. RSH und die Volksbanken Raiffeisenbanken und ganz Schleswig-Holstein hilft mit. Das ist ja das Tolle. In Nöhr ist RSH Schleswig-Holstein-Reporter Fabian Pede. Und erzähl doch mal, wie weit seid ihr, Fabian?
3: So, das geht hier Schlag auf Schlag und ich muss sagen, wir sind bei 99 jetzt. Heißt, die 100 ist nicht mehr weit entfernt und wir haben einen Rübenbauer hier in der Reihe stehen. Wir haben eine...
4: Drogistin.
3: Eine Drogistin. Ihr seid?
5: Brunnenbauer.
3: Brunnenbauer.
5: Ich bin Rohrleitungsbauer.
3: Rohrleitungsbauer. Und Sönke, du bist?
6: Wehrführer der Gemeinde Nöhr.
3: Das wollte ich gerade sagen. Und damit zählen wir durch. 1, 2, 3, 4 verschiedene auf 99 drauf. Wir sind bei 103. Ihr habt's geschafft! Jetzt gibt's also die Ausgehuniform. Erzähl nochmal, wie sollen die aussehen?
6: Ja, dunkel gehalten, so dass wir Feuerwehr erkennen können. Eine Hose, dunkler Blouson. Kamerad steht gerade vor mir, kann man leider im Bildfernsehen, im Bildradio nicht sehen.
3: Nee, ich würde sagen, aber den Beruf des Models haben wir jetzt auch. Er hat einmal seinen ganzen Körper gezeigt, hier mit der Kleidung dran.
6: Ja, also hat zur Folge, dass wir natürlich jetzt, wo wir dann Kleidung haben, auch zu den Festen nicht mehr nackt auftreten.
3: Ja, endlich, muss man sagen. Da freuen sich die Nöhrer. Also ihr habt's geschafft und ich sag nochmal herzlichen Glückwunsch. 100 Berufe sind erfüllt.
0: Ja, toll, Mensch. Challenge bestanden. Liebe Freiwillige Feuerwehr Nöhr, vielen Dank auch an alle, die mitgeholfen haben. Jetzt kann der Vereinswunsch in Erfüllung geben. 7.500 Euro für neue Dienstkleidung, Ausgehuniformen. Zusammen sind wir Schleswig-Holstein. Und morgen geben wir ja zum Abschluss der RSH Vereins-Challenge wirklich nochmal alles. Wir erfüllen mit den Volksbanken Raiffeisenbanken 12 Wünsche in 12 Stunden. Jede Stunde ein anderer Vereinswunsch von 6 bis 18 Uhr. 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

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Einmal der Blick auf die Straßen, ganz wichtig, der RSH-Verkehr. Achtung, Autofahrer auf der A1 Fehmarn Richtung Lübeck zwischen Bad Schwartau und Lübeck Zentrum steht ein brennender Bus auf der Standspur. Da bitte aufpassen. A1 Fehmarn Richtung Lübeck zwischen Bad Schwartau und Lübeck Zentrum, da brennt ein Bus.

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9: Ein bisschen Regen ist da heute schon bei uns beim Schleswig-Holstein-Wetter. Die sonnigen Phasen kommen eher in der zweiten Tageshälfte nochmal mit dazu. Ansonsten haben wir auch natürlich viele Wolken und Temperaturen bis 17 Grad. Wir sind bei 14 jetzt an der Grundschule in Ellerau, in Mönkloh an der Waldkapelle 14 Grad und am Golfplatz in Kurau 13. Der RSH-3-Tage-Trend. Morgen ziehen die Regenwolken weg, dahinter kommt die Sonne durch und der Samstag, der startet freundlich. Später kommen dann einzelne Schauer mit dazu, der Sonntag neblig trüb, dahinter dann sonnig und trocken bei bis zu 21 Grad. Das sieht also gut aus.
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9: Schleswig-Holsteins bester Verkehrsservice, die A1 Fehmarn Richtung Lübeck, ist zwischen Bad Schwartau und Lübeck Zentrum in beiden Richtungen gesperrt. Da brennt ja ein Bus. Dann haben wir auf der A7 noch ein bisschen Stop and Go zwischen Waltershof und dem Elbtunnel. 4 Kilometer, da braucht ihr eine Viertelstunde Geduld. Dann schauen wir nochmal auf die meisten Blitzer nur bei RSH. Einer steht in Brandehörner Kirchen in der Rosentwiete, da sind 30 nur erlaubt. Lübeck Dornbreite beidseitig, Höhe Schafsberg, auch das ist eine 30er-Zone. Vogtweg Rendsburg Straße beidseitig. Und Andi hat noch einen für uns.
11: Auf der L40 Höhe Kropp. Das ist außerorts. Das ist eine 70-Zone. Dann Kropp vorbei.
9: Alles klar. Vielen Dank fürs Bescheidsagen. Staus und Blitzer meldet ihr uns ja immer kostenlos unter der 08000-774-774. Ich wünsche euch gute Fahrt.
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0: Schön, dass ihr dabei seid. RSH, Schleswig-Holsteins bester Musikmix ist das. Ja, jetzt ist ja Herbst in Schleswig-Holstein auch ganz offiziell. Und das hat natürlich Folgen in vielen Haushalten. Die Heizung geht wieder an. Oder nicht? Wann macht ihr die denn an? War es schon soweit? Morgens vielleicht im Badezimmer oder abends in der Küche, wenn es so ein bisschen kühl ist? Darüber haben wir heute Morgen in der RSH Moin schon mit euch gesprochen. Ist die Heizung bei euch schon an oder nicht?
1: Also unsere Heizung springt immer mal, wenn es kühler ist, morgens oder abends ein bisschen an, weil die ist darauf gepolt sozusagen, ab 15 Grad anzuspringen.
2: Also ich bin eher der Typ für Heizung unter 10 Grad erst an, vorher gar nicht.
3: Hab eben gerade die Heizung angemacht.
4: Nee, bei uns ist tatsächlich auch noch keine Heizung an, weil wir haben links Nachbarn, rechts Nachbarn, oben drüber Nachbarn, also wir sind mittendrin und wir brauchen noch keine Heizung anschmeißen.
5: Wir haben aber noch einen Holzkaminofen und dementsprechend können wir den nochmal zwischendurch anmachen, einmal aufzuwärmen, damit meine Frau nicht friert. Ne, vorher kann man sie nochmal warm anziehen oder eine Wolldecke nehmen oder sowas.
0: Ja, süß, damit die Frau nicht friert. Ne? Aber natürlich, so ein Holzkamin, das ist eine schöne Sache. Den kannst du ja sogar im Sommer anschmeißen. Also Heizung schon an oder nicht. Ja, Schleswig-Holstein ist da doch zweigeteilt, würde ich sagen.

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2: 5:55. Ich bin Sönke Röhling. Guten Tag. CDU-Verkehrsminister Matzen fordert das Aus der 12-Uhr-Tankregelung. Morgen wird darüber im Bundesrat beraten. In Sachen Tanken hat sich jetzt ein weiterer Schleswig-Holsteiner zu Wort gemeldet. Umweltminister Goldschmidt von den Grünen. Er kritisiert den geplanten Tankrabatt und spricht von einer Beruhigungspille gegen die fossile Inflation. Die Bundesregierung will ja ab dem 1. Oktober die Energiesteuer senken und ab Januar einen Spritpreisdeckel einführen. Seit dem Vormittag gegen kurz nach 10 brennt ein Bus auf der A1 bei Bad Schwartau. Alle Insassen sind nach Angaben der Rettungsleitstelle unverletzt aus dem Fahrzeug gekommen. Im Löscheinsatz sind die Feuerwehr Bad Schwartau und ein Wagen der Lübecker Berufsfeuerwehr. Die Autobahn ist aktuell in beide Richtungen gesperrt. Wer für die evangelische Kirche oder die Diakonie arbeitet, muss derzeit noch Kirchenmitglied sein. Das könnte sich bald ändern, denn die Synode der Nordkirche berät ab heute über eine entsprechende Reform. Außerdem geht es um die Abschaffung des Postens eines Landesbischofs bzw. Bischöfin. Die Amtsinhaberin geht im kommenden Jahr in den vorzeitigen Ruhestand. Die deutsche Wirtschaft wächst in diesem Jahr stärker als erwartet. Die führenden Forschungsinstitute rechnen mit einem Plus von 1,3%, Anne Brauer.
3: Ja, das ist deutlich mehr als bei der Frühjahrsprognose. Da waren es noch 0,6%. Unter anderem haben die Exporte stark zugelegt. Außerdem machen sich die Weltkonjunktur und der KI-Boom bemerkbar. Die Experten treten aber auch auf die Euphoriebremse. Die Erholung bleibt demnach schwach. Der Aufschwung steht auf einem schmalen Fundament, sagte Oliver Holtemöller vom Leibniz-Institut für Wirtschaftsforschung Halle. Als Grund nennt er unter anderem die hohen Energiepreise.
2: Nächster Vorstoß im Bundestag in Sachen Organspende. Die Abgeordneten sprechen heute über einen neuen Anlauf zur Widerspruchslösung. Nach dem fraktionsübergreifenden Antrag soll jeder zum Spender werden, der nicht ausdrücklich widerspricht. In Deutschland warten über 8000 Menschen auf ein Spenderorgan. Für Deutschlands neuen Fußball-Bundestrainer geht's heute richtig los. Jürgen Klopp hat sein erstes Spiel. In der Nations League geht es auswärts gegen die Niederlande. Klopp sagt, jetzt müssen Ergebnisse her. Das Team versucht aber unter all dem Druck trotzdem Spaß zu haben. Im Tor startet heute Marc-André Ter Stegen. Er sagte zum Start unter dem neuen Trainer.
4: Ja, für mich ist es einfach so, dass ich mich freue auf die Situation, dass wir einen großartigen Start haben gegen einen tollen Gegner und hoffentlich dann auch unter ihm eine sehr, sehr erfolgreiche Zeit. Das würde ich mir für ihn wünschen, für uns wünschen, für Fußball Deutschland wünschen.
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5: Eine eher wolkige und auch eher nasse Angelegenheit heute bei uns in Schleswig-Holstein. Schauer gibt es immer mal wieder gegen Nachmittag. Kriegt aber auch die Sonne da noch so ein paar Chancen. Temperaturen bis 17 Grad. Wir sind bei 13 jetzt in Neumünster am Textilmuseum, 14 in Bücklund am Jugendzentrum und in Husum am Hafen 14 Grad. Der RSA 3-Tage-Trend. Morgen ziehen die Regenwolken weg, dahinter kommt die Sonne durch. Und der Samstag, der startet noch freundlich. Später kommen dann einzelne Schauer runter. Dafür wird der Sonntag, nachdem der Frühnebel erstmal weg ist, dann doch sonnig und trocken bei bis zu 21 Grad.
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5: Schleswig-Holsteins bester Verkehrsservice. Achtung Autofahrer, auf der A7 Hamburg-Hannover zwischen dem Elbtunnel und Waltershof liegen Gegenstände. Und was haben wir noch?
7: Einen kleinen Unfall wollte ich melden. In Neumünster, Buchstädter Straße, Stadt einwärts, Höhe Gardeländerstraße, ehemals Kohls. Der Bäcker, da hat es gerade aus der Kreuzung gekracht.
5: Ja.
7: Sonst
5: drin. Alles klar, vielen lieben Dank fürs Bescheid sagen. Dann haben wir ja noch die Vollsperrung auf der A1 Fehmarn-Lübeck. Da ist zwischen Bad Schwartau und Lübeck Zentrum dicht in beiden Richtungen wegen eines brennenden Busses, der da steht. Dann gucken wir auf die meisten Blitzer nur bei RSH. Brennende Hörnerkirchen, Rosentwiete, 30 sind erlaubt. Nicole hat noch einen.
8: In Schleswig in der Brockdorf-Ranzau-Straße wird auch an bekannter Stelle geblitzt. Unten in der Senke.
5: Dankeschön. Brigitte, was hast du?
9: In Lübeck, Schwartauer Allee, Höhe Wilhelmshöhe der Schule. Also schräg gegenüber bei der Schelltankstelle. Ist 30 Stadt auswärts.
5: Dankeschön. Und Andi noch?
10: Auf der L40 Höhe Kropp. Das ist außerorts. Das ist eine 70-Zone. Dann Kropp vorbei.
5: Okay, vielen Dank fürs Bescheid sagen. Staus und Blitzer meldet ihr uns ja immer kostenlos unter der 08000 774 774. Gute Fahrt wünsche ich euch.
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5: Mann, wir gratulieren aber heute wirklich viel. Natürlich der Freiwilligen Feuerwehr Nöhr in der RSH Vereins Challenge und der amtierende deutsche Meisterin im Agility, die ist 14 Jahre erst alt, kommt aus Bimölen, Lynn Carstensen. Mit ihr schnack ich gleich hier.
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0: Ich wünsche euch was. Hier ist RSH, Schleswig-Holsteins bester Musikmix. Und wir haben ein riesen Nachwuchstalent im Hundesport in unseren Reihen. Lynn Carstensen aus Biemühlen ist gerade 14 Jahre alt, aber schon amtierende Weltmeisterin und Vize-Weltmeisterin im Agility in ihrer Altersgruppe. Lynn, was war das für ein Gefühl, als du die Weltmeisterschaft da gewonnen hast?
1: Es war ein sehr tolles, unglaubliches Gefühl. Und ich kann es nicht ganz fassen, dass ich es geschafft habe, aber jetzt es ist wirklich toll, dass ich es geschafft habe und ich freue mich sehr, sehr doll darüber.
0: Ja, das glaube ich dir sofort. Mit wem hast du denn diese Erfolge feiern können?
1: Also ich bin mit meinem Border Collie Iva angetreten und mit meinem anderen Hund Gaia. Und die Herausforderung ist, dass es mit den beiden ganz unterschiedlich ist zu laufen und dass es immer was anderes ist und dass auch sehr schwierig ist, immer sich darauf umzustellen. Aber ja, das hat dann gut geklappt und ja.
0: Super, Mensch. Dafür brauchst du ja jede Menge Training. Das machst du mehrmals in der Woche mit deinen Hunden. Die sind also echte Spitzensportler. Sind das dann auch noch so klassische Familienhunde, die du ganz viel kuschelst?
1: Also die Hunde, mit denen laufe ich ja, aber das ist natürlich nicht alles. Ich bin natürlich auch mit denen hier zu Hause, mach ganz viel mit denen, gehe mit denen irgendwo hin und kuschel mit denen natürlich auch. Ja, sie sind natürlich nicht nur, mit denen ich laufe, sondern auch alles andere, was ich mache mit denen.
0: Na klar, richtige Familienmitglieder, ne? Jetzt bist du schon Weltmeisterin, Vize-Weltmeisterin in deiner Klasse. Was kommt als nächstes?
1: Mein nächstes Ziel ist es, bei der Europameisterschaft mit den Erwachsenen zu laufen. Mhm. Darauf würde ich mich freuen, dass ich da mal mitlaufen kann. Ja, das ist so mein nächstes Ziel und auch nächste Weltmeisterschaft wieder dabei zu sein.
0: Ja, toll. Vielen Dank. Lynn, alles Gute weiterhin. Wir drücken die Daumen. 14 Jahre ist sie erst alt und im Agility-Hundesport schon ganz vorn mit dabei mit ihren Hunden Gaia und Iva.

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0: Eher eine wolkige und auch eher eine nasse Angelegenheit heute bei uns in Schleswig-Holstein. Zum Nachmittag hin wird aber auch die Sonne noch mal ein bisschen rauskommen. Wir kommen auf 17 Grad, was die Temperaturen angeht, und sind jetzt bei 13 in Arnis an der Schifferkirche, 14 haben wir am Heidbergring in Geesthacht und genauso an der Meierei in Schmalfeld. Der RSH 3-Tage-Trend. Morgen ziehen die Regenwolken weg, dahinter kommt die Sonne durch. Samstag, freundlicher Start, später dann einzelne Schauer, aber der Sonntag, der sieht wieder gut aus, wenn der Frühnebel weg ist. Dann wird es sonnig und trocken bei bis zu 21 Grad.
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0: Schleswig-Holsteins bester Verkehrsservice. Die A1 Fehmarn-Lübeck weiter gesperrt zwischen Bad Schwartau und Lübeck-Zentrum in beiden Richtungen. Da ist ein brennender Bus schuld und dadurch haben wir auch Rückstau Richtung Lübeck bis Reetz auf 5 Kilometern und Richtung Fehmarn bis Mäusling auf 3 Kilometern. Da müsst ihr also mindestens eine halbe Stunde mal mehr mitbringen. In Neumünster ist die Kreuzung Bostädter Straße-Gardelander Straße nach einem Unfall in beiden Richtungen gesperrt und die meisten Blitzer nur bei RSH. Kiel-Kai-Straße stadteinwärts 30 erlaubt. Handewitt-Wald Salzbüller Weg 50 dürft ihr fahren. Brandenhörner Kirchen Rosentwiete 30 erlaubt. Nicole hat noch einen.
17: In Schleswig in der Brockdorf-Ranzau-Straße wird auch an bekannter Stelle geblitzt. Unten in der Senke.
0: Dankeschön. Und Brigitte hat noch einen.
18: In Lübeck, Schwartauer Allee, Höhe Wilhelmshöhe der Schule, also schräg gegenüber bei der Schaltungsstelle. Ist 30 statt auswärts.
0: Alles klar. Vielen lieben Dank. Staus und Blitzer meldet ihr uns immer kostenlos unter der 08000 774 774. Gute Fahrt euch.
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2: Ganz schnell noch hinterhergeschoben, der RSA beste Verkehrsservice auf der A21 Bagdadi Kiel. Da ist ein Fahrradfahrer unterwegs zwischen Bad Oldesloe Süd und Bad Oldesloe Nord. Bitte da aufpassen, ein Fahrradfahrer auf der A21 Bagdadi Kiel zwischen Bad Oldesloe Süd und Bad Oldesloe Nord.

0: Schatz, total den Song, ne? Watch it burn, neu bei Arasao. Da sind wir auch schon beim richtigen Thema Brennen. Nämlich guckt ihr abends eurem Kamin auch schon beim Brennen zu, wie da die Scheite so schön prasseln. Das sieht alles so kuschelig und gemütlich aus. Oder ist der Kaminofen schon an in der Küche? Oder habt ihr die Heizung schon an oder nicht? Wir haben uns umgehört in Schleswig-Holstein.
1: Sie ist an, weil meine Frau das so gesagt hat. Und jetzt wird der Ofen auch noch zwischendurch mit angeheizt, mit Holz.
2: Ja, teilweise in einigen Räumen. Da, wo die Damen sind, da ist dann auch mal die Heizung mit an tagsüber. Und zur Nacht wird aber wieder ausgeschaltet. Da bleiben die aus.
3: An, tatsächlich ein bisschen. Naja, so für die Füße ist das immer ganz nett, wenn die Fußbodenheizung morgens im Bad schon an ist, ja?
4: Die ist noch nicht an. Pulli tragen und dann spart man sich ein bisschen Geld.
0: Heizung schon an oder noch nicht? Wie ist es bei euch? Sagt doch gerne mal Bescheid.

0: Wasser ist das. An diesem Donnerstag, Schleswig-Holsteins Verkehrsminister Matzen möchte die 12-Uhr-Regel abschaffen. Dadurch seien die Spritpreise nicht gesunken, so die Begründung. Und morgen will sich auch der Bundesrat mit dem Thema beschäftigen. Mehr dazu hört ihr gleich in RSA 5 vor 12, das Nachrichtenmagazin am Mittag.
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2: Einen schönen guten Tag. Das Thema Tanken ist aktuell in aller Munde und das vor allem auch in der schleswig-holsteinischen Landesregierung. Der eine kritisiert den geplanten Tankrabatt, der andere die 12-Uhr-Regelung an den Tankstellen. Alles dazu jetzt hier bei mir am Top-Thema. Ja, kommen wir zunächst zum geplanten Tankrabatt. Ab Oktober soll ja die Energiesteuer gesenkt werden. Ab Januar ist dann ein Spritpreisdeckel geplant. RSH Schleswig-Holstein-Reporter Andreas Otto. Beim grünen Umweltminister Tobias Goldschmidt sorgt das für Kopfschütteln.
3: Ja, so ist es. Der Minister sagt, Tankrabatte seien Beruhigungspillen gegen die fossile Inflation, keine Medizin. Goldschmidt sieht vielmehr den Anfang vom Ende des fossilen Zeitalters und fordert, dass der Staat diejenigen unterstützt, die unter den hohen Energiepreisen leiden und sich den Umstieg auf ein Elektroauto noch nicht leisten können. Ein bürokratiearmer und schneller Schritt wäre nach seiner Überzeugung eine Senkung der Stromsteuer. Das würde auch überall ankommen, heißt es.
2: Danke, Andreas. Sein Kabinettskollege, CDU-Verkehrsminister Klaus-Ruhe-Matzen, will morgen im Bundesrat das Ende der 12-Uhr-Tankregelung auf den Weg bringen. Sie bringe nicht den erwünschten Entlastungseffekt, heißt es. Mit Blick in die Zukunft sind die beiden Minister nicht weit voneinander entfernt. Klaus-Ruhe-Matzen.
4: Es macht durchaus Sinn, dass man sich ein bisschen aus der Abhängigkeit löst. Wir müssen hin zu erneuerbaren Energien, wo wir selber Stärken haben. Wir können nicht immer davon ausgehen, dass wir an fossilen Brennstoffe kommen. Und deswegen muss die Entwicklung weiter vorangetrieben werden zu alternative Antriebsformen, E-Mobilität und so weiter, aber auch privat. Und deswegen glaube ich, ist das jetzt eine Entwicklung, die werden wir in den nächsten Jahren so erleben müssen.
2: Und jetzt weitere Meldung von Uwe Schimonek aus dem Nachrichtencenter.
5: Berlin zieht sich offiziell aus dem Rennen um die Olympischen Spiele zurück. Der regierende Bürgermeister Wegner macht die Linke und Aussagen ihrer Spitzenkandidatin Ehralp nach deren Wahlsieg vergangenen Sonntag dafür verantwortlich.
6: Wir haben dann aber zur Kenntnis nehmen müssen, eine Pressekonferenz, wo gesagt wurde von Frau Ehralp, dass sich diese Bewerbung damit erledigt hat. Danach haben wir weiter Gespräche geführt, aber die Spitzenverbände des Sports haben dann klar signalisiert, wir können euch die Zustimmung so nicht geben.
5: Damit bleiben nur noch München und die Region Köln-Rhein-Ruhr im Rennen. Die Entscheidung fällt übermorgen. Auf der A1 bei Bad Schwartau ist am Morgen ein Bus in Flammen aufgegangen. Alle Insassen konnten sich unverletzt ins Freie retten. Die Autobahn ist in Richtung Lübeck immer noch gesperrt. Der Verkehr staut sich bis Seretz zurück. In der Gegenrichtung ist die Autobahn inzwischen wieder frei. Der Bundestag beschäftigt sich heute unter anderem mit dem Thema Organspende. In Zukunft soll jeder zum Spender werden, der nicht ausdrücklich widerspricht. Ein ähnlicher Antrag war vor 6 Jahren gescheitert. Für dieses Mal sind die Initiatoren aus mehreren Fraktionen aber optimistisch.
2: Danke, Uwe. Zum Sport. Für Jürgen Klopp wird es heute ernst. Er steht das erste Mal als Fußball-Bundestrainer am Spielfeldrand. In der Nations League geht's in Amsterdam gegen die Niederlande. Anpfiff ist um 8:45. Und zum Schluss noch diese gute Nachricht von Föhr. Niblum ist zum schönsten Dorf Deutschlands gewählt worden. Im Wettbewerb des Reisemagazins Travelbook konnte sich das Friesendorf durchsetzen. Niblums Bürgermeister Redwisch hat den Preis in Berlin entgegengenommen.
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7: Sind einige Schauer mit dabei heute bei uns in Schleswig-Holstein. Dazwischen ist es überwiegend wolkig und erst am Nachmittag kriegt die Sonne noch mal so ein paar Momente. Bis 17 Grad kommen die Temperaturen heute. Wir sind bei 14 jetzt in Dagebüll am Leuchtturm, auch in Friedrichstadt auf dem Marktplatz 14 und 13 am Eiszeitmuseum in Lütjenburg. Der RSH 3-Tage-Trend. Morgen ziehen die Regenwolken ab, dahinter kommt die Sonne durch und der Samstag, der startet dann noch freundlich. Später kommen aber einzelne Schauer runter. Dafür am Sonntag nach neblig trübem Start eigentlich ganz schön sonnig und trocken bei bis zu 21 Grad.
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7: Schleswig-Holsteins bester Verkehrsservice. Da schauen wir nochmal auf die A1 Fehmarn Richtung Lübeck. Die ist ja immer noch zwischen Bad Schwartau und Lübeck Zentrum nach einem Unfall gesperrt. Da staut es sich bis Seretz auf 6 Kilometer zurück. Da braucht ihr eine gute halbe Stunde Geduld. Neumünster, die Kreuzung Bostädter Straße, Gardelander Straße ist nach einem Unfall in beiden Richtungen gesperrt. An der Elbfähre Glückstadt Wischhafen müsst ihr 1 Stunde Wartezeit einplanen. Und die meisten Blitzer nur bei RSH Bootkamp, Dosenbeker Straße, 7 erlaubt. Kiel-Kai-Straße stadteinwärts 30 dürft ihr fahren. Handewitt-Walsbüller Weg. Und Nicole hat noch einen.
8: In Schleswig in der Brockdorf-Ranzau-Straße wird auch an bekannter Stelle geblitzt. Unten in der Senke.
7: Ja, wunderbar. Vielen lieben Dank. Staus und Blitzer meldet ihr uns ja immer kostenlos unter der 08000 774 774. Ich wünsche euch gute Fahrt.
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7: Also mega wirklich, wie ihr mitgezogen habt. Das war so eine schnelle Sache heute Morgen in Nöhr bei der Freiwilligen Feuerwehr. Ich hätte ehrlich nicht gedacht, dass die so schnell 100 verschiedene Berufe aus dem Hut ziehen. Findet 100 Schleswig-Holsteiner mit unterschiedlichen Berufen und die müssen dann auch noch den typischen Gegenstand mitbringen. Das hat die Freiwillige Feuerwehr geschafft bei der RSA Vereins Challenge mit vereinten Kräften und ganz schnell. Wir hören gleich nochmal rein.
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0: 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Was war das aufregend heute im Nöhr, oder? Die Freiwillige Feuerwehr wünschte sich Tagedienstkleidung für Veranstaltungen und Lehrgänge für 7.500 Euro. Und zwischen ihnen und den Uniformen lag nur eins, nämlich 100 verschiedene Berufe.
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0: Und wir konnten ziemlich schnell melden. Challenge gemeistert. Ich finde es echt krass, wie die das so schnell geschafft haben. RSH und die Volksbanken Raiffeisenbanken kümmern sich ja um eure Vereins- und Ehrenamtswünsche. Wenn ihr dann die RSH-Vereins-Challenge schafft, und heute lautete die, bringt uns 100 Menschen mit unterschiedlichen Berufen, und die müssen dann jeweils noch einen typischen Gegenstand mitbringen. Das haben die Nürer wirklich schnell geschafft, und jetzt gibt's neue Klamotten. RSH-Schleswig-Holstein-Reporter Fabian Peder hat sich nochmal den Gemeindewehrführer geschnappt.
3: Ja, es geht hier ja eigentlich um die Tagesdienstbekleidung. Also ich sag mal ganz normal, wir sagen das immer feuerwehrkenntlich bei der Wehr, wenn wir irgendwelche Veranstaltungen haben. Da steht dann Feuerwehr nur wahrscheinlich drauf. T-Shirts und Poloshirts und Hosen, oder was wollt ihr haben?
4: Hose, T-Shirt haben wir schon, also die Hose, ein Hemd, eine Blouson dazu, das Ganze mit Namen drauf, und mal gucken, wenn noch Geld ist, vielleicht die passenden Socken dazu. Aber so, dass wir einheitlich auftreten können, um gemeinsam auf Festen und Veranstaltungen auch nach Feuerwehr-Nöhr auszusehen.
3: Und man kann euch auch unterstützen. Sucht ihr noch Mitglieder?
4: Immer. In jeder Feuerwehr ist es schwer, neue Leute zu akquirieren.
3: Ich sag da nur mal Stichwort Babyboomer.
4: Ja, genau. Wir müssen hinterher sein. Die nächsten Jahre gehen viele in die Ehrenabteilung. Ab 67 darf man nicht mehr, auch wenn man noch möchte und könnte. Es ist schwer, junge Leute nachzukriegen. Die studieren erstmal, sind erstmal weg. Also, wir sind dankbar über jeden aus der Gemeinde, der bei uns eintritt. Jetzt aktuell sind wir 32. Noch halten wir uns gut. 27 müssen wir. Ich hoffe, wir halten das so und werden auch gerne wieder ein paar mehr. Vielen Dank an RSH, vielen Dank an die Bank. Das hat Spaß gemacht.
0: Ja, und vielen Dank an alle, die gekommen sind und ihren Beruf mitgebracht haben und den typischen Gegenstand. Die Feuerwehr Nürnberg wird jetzt richtig schnicke gemacht. Und morgen hauen wir ja nochmal richtig einen raus hier bei RSH. Wir zahlen 12 Vereins- und Ehrenamtswünsche in 12 Stunden zusammen mit den Volksbanken Raiffeisenbanken. Ab 6 Uhr bis 18 Uhr jede Stunde ein Vereins- oder Ehrenamtswunsch. Meldet euch jetzt noch schnell an auf RSH.

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9: Heute unterwegs bei uns in Schleswig-Holstein und auch Schauer immer mal. Sieht so ein bisschen blau aus auf dem Regenradar. Gegen Nachmittag kriegt die Sonne aber auch noch ihren Auftritt und wir kommen auf um die 17 Grad heute. Wir sind jetzt bei 14 in Hohenlockstedt am Wasserturm, auch in Hohen am Fliegerhorst 14 und in Heiligenhafen auf der Seebrücke 14 Grad. Der RSH 3-Tage-Trend. Morgen ziehen die Regenwolken erstmal ab, dahinter kommt die Sonne durch. Der Samstag startet erstmal freundlich, später am Tag dann Schauer, einzelne zumindest. Am Sonntag dafür nach neblig trübem Start, ziemlich schön, da kommt die Sonne gut durch und wir kriegen Temperaturen bis 21 Grad. Es bleibt trocken.
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9: Schleswig-Holsteins bester Verkehrsservice. Achtung, Autofahrer auf der A1 Lübeck-Hamburg. Zwischen dem Kreuz Lübeck und Rheinfeld liegen Gegenstände auf der Straße. Und die A1 macht uns da ja heute auch so ein bisschen Kummer, ne? Fehmarn Richtung Lübeck zwischen Bad Schwartau und Lübeck-Zentrum nach einem Unfall gesperrt. Es staut sich bis Seretz zurück auf 6 Kilometer. Da steht ja also über eine halbe Stunde. Und Bernd hat auch noch was dazu.
11: Alle zuführenden Straßen bei der Lohmühle oder Friedhofsallee sind zu bis zum geht nicht mehr. Da kommt keiner mehr durch.
9: Alles klar, dann haben wir ganz aktuell gerade reinbekommen, Achtung Autofahrer auf der A23 Hamburg-Heide zwischen Eidelstedt und Halsenwick-Krupunda liegt verlorene Ladung auf der Autobahn und auf der A7 Hamburg-Flensburg im Elbtunnel die Höhenkontrolle ausgelöst, da ist zurzeit gesperrt. An der L4 Glückstadt Wischhafen braucht ihr eine Stunde Geduld und die meisten Blitzer nur bei RSH Lübeck-Schwartauer Allee Richtung Bad Schwartau, kurz hinter der Tankstelle Bootkamp, Dosenbeker Straße 70 sind da. Volker hat noch einen.
12: 499 in Unachten, 50 km erlaubt.
9: Und Gerd hat auch noch einen.
13: In Brunsbüttel, ich glaube, das ist die Sackstraße, da ist 30 erlaubt. Blitzer beidseitig, direkt an der Schule steht er.
9: Alles klar, vielen lieben Dank. Staus und Blitzer meldet ihr uns immer kostenlos unter der 08000 774774. Ich wünsche euch gute Fahrt.
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0: kommt mal gut rein in eure Mittagspause. RSH, Schleswig-Holsteins bester Musikmix. 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
0: 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Wo musst du so hin?
2: Ich bin zu Hause, ich habe gerade die Kinder weggefahren und ja.
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2: 2 und permanent zur Grundschule, hin und her, Sport, Reiten, komme ich gerade wieder zurück und ja, 1,5 Stunden, dann hole ich sie auch schon wieder ab. 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
2: ne?
3: Ja,
2: und
3: ja,
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2: Ah, ach, wie toll. 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
25: 5:01. Ich bin Sönke Röhling. Guten Tag. CDU-Verkehrsminister Matzen fordert das Aus der 12-Uhr-Tankregelung. Morgen wird darüber im Bundesrat beraten. In Sachen Tanken hat sich jetzt ein weiterer Schleswig-Holsteiner zu Wort gemeldet. Umweltminister Goldschmidt von den Grünen. Er kritisiert den geplanten Tankrabatt. RSH Schleswig-Holstein-Reporter Andreas Otto.
26: Tankrabatte seien Beruhigungspillen gegen die fossile Inflation, keine Medizin, das sagt Tobias Goldschmidt. Die Bundesregierung will ja ab 1. Oktober die Energiesteuer senken und ab Januar einen Spritpreisdeckel einführen. Der Minister sieht vielmehr den Anfang vom Ende des fossilen Zeitalters. Er sagt, der Staat müsse diejenigen stützen, die unter den hohen Energiepreisen leiden und sich den Umstieg auf ein Elektroauto noch nicht leisten können.
25: Berlin hat seine Olympia-Bewerbung heute offiziell zurückgezogen. Der regierende Bürgermeister Kai Wegner gibt der Linken mit Spitzenkandidatin Ehreib die Schuld. Sie hatte nach dem Wahlsieg am Sonntag noch gesagt, dass sich die

0: Werbung damit erledigt habe. Berlins Senatorin für Inneres und Sport Iris Spranger.
1: Es gibt keine Mehrheit gegen eine Olympiabewerbung. Vielmehr wird seit Sonntag über politische Stabilität diskutiert. Berlin Plus war eine große Chance. Die Gegner müssen jetzt zeigen, wie sie die Lücke füllen, die das Projekt Olympia lässt.
0: Nächster Vorstoß im Bundestag in Sachen Organspende. Die Abgeordneten haben über einen neuen Anlauf zur Widerspruchslösung debattiert. Einzelheiten von Tim Britztrup.
2: Nach dem fraktionsübergreifenden Antrag soll in Zukunft jeder zum Organspender werden, der nicht ausdrücklich widerspricht. Ein ähnlicher Vorstoß war vor 6 Jahren gescheitert. Die Verfasser sind aber optimistisch, dass es diesmal klappt. Aktuell muss man zu Lebzeiten aktiv zugestimmt haben, dass Organe entnommen werden dürfen. In Deutschland warten über 8000 Menschen auf ein Spenderorgan. Pro Jahr werden aber nur 1000 Menschen nach ihrem Tod zu Organspendern.
0: Die A1 zwischen Bad Schwartau und dem Kreuz Lübeck in Richtung Süden wird voraussichtlich bis in den Abend gesperrt bleiben. Am Vormittag war dort ein Feuer in einem Bus ausgebrochen. Das Fahrzeug brannte vollständig aus. Verletzt wurde niemand. Aufatmen in Ratekau. Der Stromnetzbetreiber TenneT wird die Planung für ein Umspannwerk nicht weiter verfolgen. Der Grund? Der Einspeisebedarf werde unter anderem durch ein anderes Umspannwerk in Lübeck-Siems ausreichend abgedeckt. In Ratekau hatte man negative Auswirkungen auf das Naturschutzgebiet Silbecktal befürchtet.
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4: Freundlich mit Schauern sieht das heute aus bei uns in Schleswig-Holstein. Gegen Nachmittag kommt dann auch die Sonne nochmal durch und die Temperaturen, die landen heute bei maximal 17 Grad. Wir sind bei 14 jetzt am Waldschwimmbad in Burg, in Ahrensburg am Schloss 14 Grad und am Baggersee in Bargfeld-Stegen auch 14. Der RSH 3-Tage-Trend. Morgen ziehen die Regenwolken weg, dahinter kommt die Sonne durch. Der Samstag beginnt dann freundlich, wird später noch ein paar Schauer mitbringen. Dafür der Sonntag schön, da muss der Hochnebel zwar erstmal weg morgens, aber dahinter ist es dann sonnig und trocken. Bei bis zu 21 Grad.
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4: Schleswig-Holsteins bester Verkehrsservice A1 Fehmarn Richtung Lübeck. Da haben wir immer noch die Vollsperrung zwischen Bad Schwartau und Lübeck Zentrum. Hier staut es sich bis Reetz zurück auf 6 Kilometern. Da braucht ihr mindestens 35 Minuten länger. Und Bernd hat noch was dazu.
5: Alle zuführenden Straßen bei der Lohmühle oder Friedhofsallee sind zu bis zum geht nicht mehr. Da kommt keiner mehr durch.
4: Ja, alles klar. Danke fürs Bescheid sagen. Dann haben wir ein bisschen Stop and Go auf der A1 Lübeck-Hamburg zwischen Moorfleet und der Norderelbbrücke und auch in der Gegenrichtung ab Stillhorn bis zum Dreieck Norderelbe. Das dauert jeweils so 10 Minuten länger. Dann 5 Kilometer Stop-and-Go auf der A7 Flensburg Richtung Hamburg zwischen dem Dreieck Nordwest und dem Elbtunnel für die Lkw-Fahrer und A7 Hannover-Hamburg ab Hausbruch bis zum Elbtunnel 2 Kilometer. Das dauert auch nur ein paar Minütchen länger. Dann müsst ihr schon 2 Stunden anstehen an der Elbfähre Glückstadt-Wischhafen und die meisten Blitzer nur bei RSH Husum, Schobüller Straße am Kindergarten 30 erlaubt. Lübeck, Schwartauer Allee Richtung Bad Schwartau kurz hinter der Tankstelle. Lisa hat noch einen.
6: In Helse Richtung Mahne. Ich bin in der 70er-Zone in Helse.
4: Dankeschön. Und Gerd hat auch noch einen.
7: In Brunsbüttel. Ich glaube, das ist die Sackstraße. Da ist 30 erlaubt. Blitzer beidseitig. Direkt an der Schule steht er.
4: Alles klar. Vielen lieben Dank. Staus und Blitzer meldet ihr uns immer kostenlos unter der 08000774774. Ich wünsche euch gute Fahrt.
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4: Mann, was ist das da auf der A1? Ne? Da hieß es ja heute um kurz nach 10, Mensch, da brennt ein Bus auf der Autobahn. Und zum Glück kann man sagen, ist auch wirklich niemand verletzt worden. Das Ganze war eine Leerfahrt. Aber die A1 ist ja immer noch gesperrt, habt ihr eben ja auch in den RSH-Verkehrsnachrichten gehört. Und es ist da auch massenhaft Öl ausgelaufen auf der Autobahn. Das heißt, das wird da auch noch ganz schön dauern. Wir machen uns gleich mal schlau, was genau da passiert ist.
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0: so toll, das, was heute auf der A1 passiert ist. Feuerwehrautos, massenhaft Einsatzkräfte und vor allem kein Durchkommen. Nicht nur auf der Autobahn, auch an den Zubringern rund um die Lohmühle in Lübeck ist alles dicht. Der Grund: auf der A1 Lübeck Richtung Hamburg ist kurz vor der Abfahrt Lübeck Zentrum ein Linienbus in Flammen aufgegangen. Ja, und jetzt ist seit Stunden Richtung Lübeck vollgesperrt. Leon Thomsen aus dem RSH-Team hat einen Blick drauf für uns. Was ist da passiert, Leon?
1: Heute Vormittag gegen kurz nach 10 hat ein Bus auf der A1 Richtung Hamburg angefangen zu brennen. Wieso ist noch unklar? Das ist für alle Beteiligten natürlich ein Schockmoment. Und zum Glück können wir schon mit Gewissheit sagen, dass da niemand bei zu Schaden gekommen ist. Der Bus war nämlich auf einer Leerfahrt und der Fahrer konnte sich rechtzeitig selbst retten. Bei laufender Fahrt ist ihm plötzlich Rauch im Rückspiegel aufgefallen und er hat dann glücklicherweise direkt reagiert, ist rechts auf den Standstreifen ausgestiegen und nur ein paar Momente später stand dann auch schon der ganze Bus in Flammen.
0: Boah, ja, wirklich Glück im Unglück. Na, Gott sei Dank, dass da nichts passiert ist. Der Einsatz läuft ja aber immer noch und können wir schon sagen, wie lange das dauert, Leon?
1: Na, laut Polizei wird sich die Sperrung noch über den ganzen Tag bis in den Abend ziehen. Es gibt nämlich gleich mehrere Probleme auf einmal. Der Bus ist komplett ausgebrannt und es musste ein Spezialunternehmen beauftragt werden, um das Wrack wegzuschaffen. Da muss also erst ein besonderer Tieflader kommen und das Aufräumen, das dauert dann ja auch nochmal. Und außerdem ist bei dem Busbrand ganz viel Öl ausgelaufen. Das hat sich dementsprechend auch auf der Straße verteilt und muss gereinigt werden.
0: Ja, vielen Dank, Leon, für das Update. Also das wird dann noch eine ganze Weile dauern auf der A1. Vielen Dank auch an die Einsatzkräfte, ne, die sich da kümmern. Zusammen sind wir Schleswig-Holstein.

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1: Das war natürlich hammermäßig heute, diese ganze Aktion.
2: 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Also solche massive Unterstützung von überall, unfassbar.
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0: Viele Wolken unterwegs heute bei uns in Schleswig-Holstein und auch immer mal Schauer. Aber es wird jetzt zumindest weniger. Zum Nachmittag wird dann die Sonne auch hin und wieder nochmal durchkommen. Temperaturen bis 17 Grad. Wir sind bei 14 jetzt auf der Seebrücke in Scharbeutz, auch in Tönning am Multima-Watt-Forum und 15 in Flensburg an der Phänomenta, der RSH 3-Tage-Trend. Morgen ziehen die Regenwolken weg. Dahinter ist es überwiegend sonnig und auch der Samstag startet noch freundlich. Später kann es dann wieder einzelne Schauer geben. Sonntag nicht, der bleibt sonnig und trocken, wenn der Frühnebel erstmal weg ist, bei bis zu 21 Grad nochmal.
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0: Schleswig-Holsteins bester Verkehrsservice. Eugen, was gibt's?
2: Ich wollte eine Gefahrenmeldung durchgeben und fahre auf der A7 Richtung Norden, circa 2 Kilometer vor der Abfahrt Hennstedt-Holzburg, liegt auf der mittleren Spur ein Schneeschieber.
0: Okay, auf der mittleren Spur ein Schneeschieber zwischen Quickborn und Hennstedt-Holzburg. Da bitte gut aufpassen. Dann gucken wir natürlich auf die Vollsperrung auf der A1 Fehmarn Richtung Lübeck. Die ist zwischen Bad Schwartau und Lübeck Zentrum nach dem Unfall mit dem Bus vollgesperrt, beziehungsweise natürlich in diese Richtung vollgesperrt. Bis Ratekau staut sich das zurück. Das sind 8 Kilometer. Da steht ihr also mindestens eine Dreiviertelstunde schon mal an. Ein klein bisschen Stop and Go haben wir auf der A1 Lübeck-Hamburg ab Mofleth bis zur Norderelbbrücke, aber das sind nur 2 Kilometer. Auf der A7 Flensburg-Hamburg ist es für die Lkw-Fahrer schon mal ein bisschen mehr. Zwischen dem Dreieck Nordwest und dem Elbtunnel 6 Kilometer. Stop and Go, mindestens 20 Minuten kommen oben drauf. Und A7 Hannover-Hamburg ab Hausbruch bis zum Elbtunnel 4 Kilometer, auch das sind 20 Minuten. 2 Stunden Wartezeit an der Elbfähre Glückstadt für Schafen und die meisten Blitzer nur bei RSA. Lisa, erzähl.
3: In Helse Richtung Mahne. Ich bin in der 70er-Zone in Helse.
0: Dankeschön. Volker hat noch einen.
4: 499 in Unaschen. 50 km erlaubt.
0: Dann haben wir noch einen in Fockbek im Klinterweg an der Bäckerei. Da sind 30 und Handewitt-Walsbüllweg 50 erlaubt. Vielen Dank fürs Bescheid sagen. Alle Staus und Blitzer gibt es auch in der RSA-App. Ich wünsche euch gute Fahrt.
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0: RSH ist das Schleswig-Holsteins bester Musikmix an diesem Donnerstag. Ja, wir hatten ja schon Drama auf der A1, jetzt geht's aber auch dramatisch weiter, gleich mal voller mit Mann, ne?
1: Das Drama dauert aber leider schon ein bisschen länger, und zwar seit Montag vor einer Woche. Es wird ja der 34-jährige Benjamin B. vermisst. Ihr habt es vielleicht auch schon gehört im RSH-Verkehrsservice, in unseren Suchmeldungen, aber auch unsere Social-Media-Kanäle sind ja, glaube ich, alle voll damit. Der ein oder andere Teil, das vermisst wird Benjamin. Wer hat ihn gesehen? Ist er zuletzt tatsächlich in Husum gesehen worden oder irgendwie habe ich jetzt auch Pinneberg oder Elmshorn gehört? Und ich mag ja diese Mutmaßungen nicht. Deswegen bin ich mal verabredet mit der Einrichtung, aus der er eigentlich kommt, in Husum, Husumer Horizonte, und werde mal fragen, wie ist da momentan so ja, der Alltag auch für die anderen Bewohner? Wahrscheinlich ist man den ganzen Tag damit beschäftigt, über Benjamin nachzudenken oder ihn zu suchen oder Fragen zu beantworten. Ganz spannende Geschichte, also gleich dann um 20 vor 3 in der RSH-Nachmittagsshow.

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1: 5:02. Ich bin Colin Mock. Guten Tag. Berlin zieht sich offiziell aus dem Rennen um die Olympischen Spiele zurück. Der regierende Bürgermeister Wegner hält die Linke dafür verantwortlich. Grund: Spitzenkandidatin Ehralp hatte nach dem Wahlsieg gesagt, dass sich die Bewerbung erledigt habe. Berlins Olympiabeauftragter KW Niromant sagte:
2: Wir haben einfach die politische Stabilität, die wir benötigt hätten, nicht anbieten können. Und als das gescheitert

0: Hat war, standen wir vor der Situation mit einem guten Konzept, mit einer guten Anerkennung, aber trotzdem das, was die Verbände von uns verlangt haben, konnten wir denen nicht bieten.
1: Schockanrufer haben in Altenholz bei Kiel extrem hohe Beute gemacht. Die Unbekannten bekamen von ihrem Opfer Bargeld und Schmuck in mittlerer sechsstelliger Höhe. RSH Schleswig-Holstein-Reporter Andreas Otto mit den Einzelheiten zum Fall.
2: Ja, es ist der Klassiker gewesen. Die 85-Jährige hat Dienstagvormittag von einem angeblichen Polizeibeamten einen Anruf bekommen. Der berichtete von einem schweren Unfall, den die Tochter verursacht hätte. Und jetzt müsse eine Kaution gezahlt werden, damit sie nicht ins Gefängnis muss. Die alte Dame händigte ihr Hab und Gut dann am Nachmittag an einen Unbekannten aus. In den vergangenen Tagen ist es im Raum Kiel und darüber hinaus zu einer Häufung der sogenannten Schockanrufe gekommen.
1: Wie soll die Organspende in Deutschland in Zukunft geregelt werden? Mit dieser Frage hat sich der Bundestag heute wieder beschäftigt. Aktuell muss man aktiv zustimmen, um Organspender zu werden. Abgeordnete mehrerer Fraktionen wollen stattdessen die Widerspruchslösung. Also, dass jeder potenzielle Organspender wird, es sei denn, man lehnt das aktiv ab. NRW-Gesundheitsminister Laumann ist für dieses Modell.
3: Es ist jedem erwachsenen Menschen zuzumuten, das zu entscheiden. Und wenn er das mit 20 entscheidet, mit Ja, und denkt mit 40, es wäre nein besser, kann man natürlich eine Entscheidung, solange man lebt, auch wieder verändern. Aber es ist im Grunde genommen, heißt die Widerspruchslösung, man muss es entscheiden.
1: Für die Sanierung von Schwimmbädern im Land gibt es nochmal einen Millionennachschlag vom Bund. Zusätzlich zu den bereits genehmigten 25 Millionen kommen nochmal 6 dazu. Davon profitieren die Freibäder in Lauenburg, Legerdorf, Quickborn, Hemmingstedt und Elsdorf-Westermühlen sowie die Grömitzer Welle, das Hallenbad in Schwentinental und das Hallenbad in Barmstedt. Darauf hat Fußball-Deutschland gewartet. Jürgen Klopp feiert heute seine Premiere als neuer Bundestrainer. Im Nations-League-Spiel gegen die Niederlande steht er am Abend erstmals an der Seitenlinie. In dieser XXL-Länderspielpause gibt's außerdem noch 2 Partien gegen Griechenland und eine gegen Serbien.
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5: Das erste Laub macht's schon langsam rutschig. Heute Nachmittag wechselnd bis stark bewölkt. Wenig Sonne, manchmal Regen bei uns in Schleswig-Holstein. Immer noch lebhafter Nordwestwind, an der Nordsee auch stürmisch. 14 Grad am Eidersperrwerk, 14 Grad am Segelflugplatz bei Aukrug-Bünzen und auch 14 Grad am Dorfplatz in Heusdorf und überall dort auch übrigens bedeckt gerade. Heute Nacht wird es wieder trockener und stabiler und der RSH-3-Tage-Trend immer noch windig, aber freundlicher und es wird auch wieder etwas wärmer. Samstag Nachmittag vielleicht mal Regen.
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5: Schleswig-Holsteins bester Verkehrsservice, A7 Flensburg Richtung Hamburg, Höhe Dreieck Nordwest, ist ein Unfall passiert. Die A1 Fehmarn Richtung Lübeck ist zwischen Bad Schwarte und Lübeck Zentrum nach Unfall gesperrt. Hier staut sich das bis Ratekau 8 Kilometer zurück. Und wer ist da noch?
6: Moin von dir, Matthias. Ihr habt doch den Stau auf der A1, ne?
5: Mhm. In Lübeck.
6: Das Ganze zieht sich schon auf die A226 und ich versuche durch den Tunnel zu kommen. Mhm. Man muss an der Mautstation Geduld mitbringen.
5: Vielen Dank, Matthias. A1 Lübeck Richtung Hamburg weiter, zwischen Morflete und Norderelbbrücke 2 Kilometer. Dann staut sich das 4 Kilometer in beiden Richtungen vom Elbtunnel. Richtung Süden vor allen Dingen für die LKW. An der Fähre Glückstadt-Wischhafen 1,5 Stunden Wartezeit. Und die meisten Blitzer nur bei RSH Klein-Benneberg, Kropper Chaussee, Albersdorf-Friedrichstraße beidseitig, Höheortseingang, Brunsbüttel, Sackstraße beidseitig, Fockbeck-Klinterweg, Hannewitt-Walzbüllweg und Husum-Schobüller Straße in Höhe vom Kindergarten. Vater, bitte nicht schneller als 30.
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5: Wir nähern uns mit Riesenschritten in 80.000 Euro. Heute Morgen haben schon die Freiwillige Feuerwehr Nöhr unterstützt. Dieses Mal gab es von RSH und den Volksbanken, Raiffeisenbanken 7.650 Euro für Dienstkleidung und eine Vereinschallenge. Da hätte ich gedacht, dass es vielleicht länger dauert. Schließlich mussten wir gestern in Delingsdorf ja auch bis 16 Uhr warten. Nun denn, jeder Tag läuft anders in Schleswig-Holsteins großer Vereinschallenge, auch gleich hier bei mir.
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0: Es gab ganze Busse und schwere Landmaschinen, Hydraulikzangen, Gerichtsstempel, Fleischermesser, Friseurkoffer, Hammer und ganze Solarplatten. Ein cooler Anblick in unseren Stories auf Instagram und Facebook von RSH. Und jetzt nochmal zum Hören, die RSH-Nachmittagsshow.
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0: Wir sind heute in Nöhr bei der Freiwilligen Feuerwehr im Kreis Rendsburg-Eckernförde an der Ostsee und haben gesagt, findet 100 Menschen mit unterschiedlichen Berufen, aber Achtung, alle 100 Personen müssen ihren jeweiligen Beruf mit einem typischen Gegenstand nachweisen. Schafft ihr das, gibt's von RSH und den Volksbanken Raiffeisenbanken 7.650 Euro für neue Dienstkleidung. Gab es, gibt es, denn nach 3 Stunden waren schon alle Berufe zusammen und die Vielfalt von schleswig-holsteinischen Berufen ist ja riesengroß. RSH, Schleswig-Holstein-Reporter Fabian Pede in Nöhr.
3: Hier voller, das war eine fixe Nummer hier in Nöhr, das war schnell durch, aber wir hatten auch so viele tolle Berufe hier. Wir hatten eine Flugbegleiterin aus Nöhr, die hat den Lippenstift bei, weil die logisch immer gut aussehen müssen auf den Flügen. Es war ein Richter da, wir hatten einen Ausbilder für Erste Hilfe aus Kiel, ist der extra angefahren mit dem RTW. Friedhofsgärtner, Friseurin war dabei, ein Brunnenbauer, eine Büroangestellte, Polizist, Rohrinspekteur, Solution Designer, Straßenwärter, Schüler, Soldat und die hatten alle so coole Sachen mit. Einer war tatsächlich Vollmatrose, der hatte einen Seesack mit, das war auch total spannend zu sehen. All diese Menschen sind hier zusammengekommen, um der Feuerwehr in Nöhr zu helfen und normal helfen. Ihr, Sönke, du bist hier Wehrführer. Ja. Das ist schon ganz besonders, hier heute das gesehen zu haben, oder?
4: Ja, ist vor allen Dingen krass, wie schnell das Ganze ging. Ich habe ja damit gerechnet, dass wir bis 17 Uhr das echt schwer haben. Geil, viele aus dem Dorf, viele aus den Nachbardörfern. Klasse. So macht das Spaß, wenn wir auch mal unterstützt werden. Und natürlich unterstützen wir weiter und helfen gerne.
0: Ja, und RSH-Reporter war ja auch da, hat ein Mikrofon dabei. 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
20: Merke ich immer auf meinem Nachhauseweg jetzt so ab 18 Uhr, die Sonne steht immer tiefer, blendet wie uns Autofahrer, wenn man das überhaupt mal sehen kann. Denn heute Nachmittag ist es eher wechselnd, stark bewölkt, wenig Sonne, manchmal Regen bei uns in Schleswig-Holstein. Immer noch lebhafter Nordwestwind, an der Nordsee auch stürmisch. 14 Grad am Spazierweg am Nohr in Arnis, 14 Grad am Spazierweg an der Brammer Au bei Aukrug und 14 Grad auch am Rastplatz am Elbe-Lübeck-Kanal bei Büchen. Heute Nacht wird es wieder trockener und stabiler. Der RSH 3-Tage-Trend, immer noch windig, aber freundlicher und es wird auch wieder etwas wärmer. Samstagnachmittag dann vielleicht mal Regen.
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20: Schleswig-Holsteins bester Verkehrsservice. A23 Heide Richtung Hamburg, Höhe Albersdorf, liegt ein Zementsack auf der Straße. Die A1 Fehmarn Richtung Lübeck ist zwischen Bad Schwartau und Lübeck Zentrum nach einem Unfall gesperrt. Es staut sich bis Ratekau auf 8 Kilometer zurück. Auch A226 betroffen. Also das ist da dunkelrot auf meinem Staumonitor in und um Lübeck. A1 in Lübeck Richtung Hamburg weiter zwischen Moorfleet und Norderelbbrücke 2 Kilometer. Dann 4 bis 5 Kilometer jeweils vom Elbtunnel. Und wer ist da noch?
21: Ja, moin moin, mein Name ist Martin. Ich habe eine ganz ungewöhnliche Bitte. Und zwar, Freunde von mir haben gerade geheiratet um 14 Uhr in Ratekau. Ich stehe seit 4 Stunden im Stau auf der A1, wäre ach, gern dabei gewesen.
20: Oh Mann.
21: Ja, ach du Scheiße, genau. Und wollte Ihnen gern mal auf diesem Weg einen ganz lieben Gruß und meinen herzlichen Glückwunsch zur Verheiratung.
20: An wen denn?
21: An Kirsten und Heiko, die um 14 Uhr ihren Standesamttermin in Ratekau hatten.
20: Und ihre Gäste und ihre lieben Menschen standen im Stau. Oh Mann, was für ein Ärger. Danke, dass du dich gemeldet hast. Halt weiter durch. Tut mir leid. Zusammen
21: ja,
20: sind wir Schleswig-Holstein.
21: Jo, tschüss.
20: Tschüss, Martin.
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0: Mais, Kastanien, Eicheln, viel Matsch und auch schon Laub. Die RSA-Nachmittagsshow mit voller Mittmann. Ich sehe doch jetzt wieder immer mehr, dass viele Freunde von mir und auf vielen Social-Media-Kanälen die Suchmeldung gepostet wird, die ich hier auch bereits im RSA-Verkehrsservice vorgelesen habe. Seit anderthalb Wochen sucht die Polizei nach einem vermissten 34-Jährigen aus Husum. Benjamin B. ist blond, etwa 1,83 Meter groß. Vermutlich ist er mit einem grauen Trekkingrad mit vielen Aufklebern unterwegs, trägt eine Brille und blau-graue Kleidung. Bei mir ist Lasse Fromberg von der Einrichtung für betreutes Wohnen Husumer Horizonte. Lasse, das Fehlen von Benjamin beschäftigt euch vermutlich den ganzen Tag und auch die anderen Bewohner, ne?
1: Auf jeden Fall. Das ist sowohl für die Mitarbeitenden als auch für die Menschen, die bei uns wohnen, großes Thema. Da ist ganz, ganz viel Redebedarf und ja, wir suchen ja jede freie Minute irgendwie, suchen nach Hinweisen und ja, versuchen ihn dann auch ganz bald zu finden.
0: Also ich habe ja schon ein bisschen vorgelesen, wahrscheinlich mit seinem Trekkingrad unterwegs, da sind ganz viele Aufkleber drauf. Was kann man denn noch mehr über Benjamin sagen, was uns vielleicht hilfreich sein könnte, wenn wir ihn irgendwo sehen?
1: Er wird wahrscheinlich sehr ängstlich oder orientierungslos wirken, weil er ein relativ ruhiger oder schüchterner Mensch ist. Deswegen ist es auch ganz wichtig, ihn nicht direkt anzusprechen, weil er dann sehr verängstigt wirkt oder verängstigt ist und auch wahrscheinlich mit dem Fahrrad wieder wegfahren wird. Was auffällig sein kann, ist, dass sein Fahrradsattel relativ hoch eingestellt ist am Fahrrad. Also dadurch nimmt er eine besondere Position auf dem Fahrrad an, was vielleicht ein bisschen auffälliger sein könnte. Von der Jacke vielleicht, die dunkelblaue Softshelljacke, da ist vorne ganz klein steht da oben NGB drauf.
0: Also wenn man ihn sieht, wenn man die Vermutung hat, das könnte der Benjamin sein, dann einfach die Polizei informieren und ihn im Auge behalten. Das ist wahrscheinlich die beste Lösung, ne?
1: Genau, das ist die beste Lösung. 110 wählen und dann, wenn es möglich ist, ihn irgendwie so lange im Auge zu behalten, bis die Polizei vor Ort ist, aber auf keinen Fall ansprechen, weil er dann, wie gesagt, eben auch ängstlich reagiert und dann eventuell auch wieder wegfährt.
0: In Husum zu Hause, sage ich mal, dort vermutlich auch zuletzt gesehen, aber es gibt auch Hinweise noch von anderen oder aus anderen Orten.
1: Die letzten Hinweise, die wir jetzt bekommen haben oder auch die Polizei uns weitergeleitet hat, ist, dass er diese Woche in der Nähe von Itzehoe gesehen worden ist.
0: Okay. Wir drücken weiterhin die Daumen, dass Benjamin so schnell wie möglich gefunden wird. Vielleicht ja auch mit Hilfe der Schleswig-Holsteinerinnen und Schleswig-Holsteiner. Wir denken an euch, wir denken an Husumer Horizonte. Vielen Dank, Lasse Fromberg von der Einrichtung dort von betreuten Wohnen. Und dann ja, ein hoffentlich Happy End.
1: Danke für eure Hilfe.

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17: 3:05. Ich bin Colin Mock. Guten Tag. Berlin hat seine Olympia-Bewerbung offiziell zurückgezogen. Der regierende Bürgermeister Wegner gibt der Linken die Schuld. Spitzenkandidatin Ehreib hatte nach dem Wahlsieg gesagt, dass sich die Bewerbung erledigt habe. RSH Schleswig-Holstein-Reporter Andreas Otto, wie reagiert man hier?
18: Ja, die für den Sport zuständige Innenministerin Magdalena Finke sagt deutlich, dass eine Olympia-Bewerbung grundsätzlich einen breiten Zusammenschluss und eine breite Unterstützung aller Beteiligten aus Politik braucht und das in Berlin offensichtlich nicht mehr so vorhanden ist. Ja, und in Berlin ist ja auch von fehlender politischer Stabilität gesprochen worden. Berlin ist raus, München geht nun mit Kiel als Segelpartner Samstag gegen Rhein-Ruhr ins Rennen.
17: Die A1 bleibt zwischen Bad Schwartau und dem Kreuz Lübeck in Richtung Süden voraussichtlich bis in den Abend gesperrt. Am Vormittag war dort ein Feuer in einem Bus ausgebrochen. Das Fahrzeug brannte vollständig aus. Verletzt wurde niemand. Schockanrufer in Altenholz bei Kiel haben extrem hohe Beute gemacht. Die Unbekannten bekamen von ihrem 85 Jahre alten Opfer Bargeld und Schmuck in mittlerer 6-stelliger Höhe. Ein angeblicher Polizeibeamter hatte zuvor von einem schweren Unfall berichtet, den die Tochter verursacht habe und eine Kaution gefordert. Nächster Vorstoß im Bundestag in Sachen Organspende. Die Abgeordneten haben über einen neuen Anlauf zur Widerspruchslösung debattiert. Mehr von Tim Britztrup.
19: Nach dem fraktionsübergreifenden Antrag soll in Zukunft jeder zum Organspender werden, der nicht ausdrücklich widerspricht. Ein ähnlicher Vorstoß war vor 6 Jahren gescheitert. Die Verfasser sind aber optimistisch, dass es diesmal klappt. Aktuell muss man zu Lebzeiten aktiv zugestimmt haben, dass Organe entnommen werden dürfen. In Deutschland warten über 8000 Menschen auf ein Spenderorgan. Pro Jahr werden aber nur 1000 Menschen nach ihrem Tod zu Organspendern.
17: Die Stimmung ist schlechter als die Lage. Das sagen führende Experten mit Blick auf die Wirtschaft in Deutschland. Sie verdoppeln ihre Wachstumsprognosen.

0: Prognose für dieses Jahr und gehen von 1,3% aus. Zwei Gründe: die trotz des Iran-Kriegs robuste Weltwirtschaft und der KI-Boom. Es wird ernst für Jürgen Klopp. Am Abend hat er sein erstes Länderspiel als neuer Bundestrainer. In Amsterdam spielt das DFB-Team in der Nations League gegen die Niederlande. Los geht's um 20.45 Uhr.
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2: Kohltage und Eitopf-Wetter bei uns in Schleswig-Holstein. Heute Nachmittag wechselnd bis stark bewölkt, wenig Sonne, manchmal Regen. Immer noch lebhafter Nordwestwind, an der Nordsee auch stürmisch. Wir kommen irgendwie über die 14-Grad-Marke nicht rüber. Am Dorfplatz in Fühl 14 Grad, am Dorfplatz in der Brügge 14 Grad und noch 14 an der Fährstelle in Siebeneichen. Heute Nacht wird es wieder trockener und stabiler. Der RSH-3-Tage-Trend immer noch windig, aber freundlicher. Und es wird auch wieder etwas wärmer. Samstagnachmittag vielleicht ein bisschen regnen.
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2: Schleswig-Holsteins bester Verkehrsservice. Achtung, Autofahrer, A23 Heide Richtung Hamburg, Höhe Albersdorf, liegt ein Zementsack. Oh Gott, die A1 Fehmarn Richtung Lübeck zwischen Bad Schwartau und Lübeck Zentrum nach Unfall gesperrt, staut sich bis Rathkau 8 Kilometer zurück. Die stehen teilweise da 4 Stunden im Stau. Wir haben Martin eben gehört, der sogar eine Hochzeit verpasst hat. Also das ist nicht schön für euch. Wir denken an euch. Die A1 Lübeck Richtung Hamburg weiter zwischen Moorfleet und Norderelbrücke 2 Kilometer. A1 Bremen Richtung Lübeck zwischen Harburg und Dreieck-Norderelbe 3 Kilometer 15 Minuten. Dann 5 bis 6 Kilometer in beiden Richtungen vom Elbtunnel. Eine Demo in Kiel und die meisten Blitzern nur bei RSH Fockbeck, Rendsburger Straße, Lübeck-Dornbreite, A1 Hamburg Richtung Lübeck, zwischen Kreuzberg der Heide und Bad Oldesloe im Baustellenbereich. 40 dürft ihr da fahren. Klein-Benneberg-Kropper-Chaussee, Albersdorf-Friedrichstraße beidseitig, Brunsbüttel-Sackstraße beidseitig und hallo Frank.
3: Hallo, ich wollte ein Pizza melden und zwar in Süderbrarup, Ortsaus Richtung Norderbrarup.
2: Ausgang Richtung Norderbrarup, du bist so ein bisschen abgehakt, deswegen hacke ich da nochmal rein. Danke dir und eine gute Fahrt und bald besseren Empfang dort, ja?
3: Ja, alles klar, danke dir.
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2: Ich habe heute Morgen für 107 Euro getankt und ich fahre auch nur einen Golf. So viel passt da nicht rein. Ne? Es wird irgendwie nicht entspannter an der Zapfsäule. Aber vielleicht kriege ich euch doch zum Lächeln an der Tankstelle, wenigstens einmal. Denn das RSH-Freitanken ist ja wieder zurück. Und vielleicht spendiere ich euch eine Tankfüllung, wenn ihr euch auf rsh.de dafür angemeldet habt. Gleich hier bei mir.
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0: Ich habe heute Morgen, ich gucke ja jetzt immer genau auf die Tankanzeige und den Verbrauch, nur 4 Liter gebraucht auf 100 Kilometern. Und das ist ja auch genau die Strecke Büsum-Kiel. Zumindest wenn ich über Heide und Fockbeck fahre. Die RSH-Nachmittagsshow hier mit voller Mitmann.
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0: Oh mein Gott, die Spritpreise. Höher und höher und höher und höher und kein Ende in Sicht. Miste vor allem für uns Landeier. Viele wohnen so wie ich auf dem Land, müssen pendeln und sind dringend auf ihr Auto angewiesen. Damit ihr euch diesen Weg zur Arbeit, zur Kita, zum Einkauf, zu Verabredungen wieder leisten könnt, unterstützen wir euch ab sofort täglich mit dem RSH-Freitanken. Also schnell anmelden auf rsh.de und dann abwarten. Es kann den ganzen Tag jederzeit passieren, also von 6 bis 18 Uhr RSH hören. Mit etwas Glück ziehen wir eure Anmeldung und überraschen euch mit dem RSH-Freitanken. So viel Marcel Dai aus... Blöd.
2: Mir ist nicht davon hingekommen, dass ich keine Ersatzteile
3: habe. Moin Moin, Marcel Dai.
0: Ja, hier ist der voller Mittmann von RSA.
3: Moin Moin.
0: Na?
3: Na, Mensch. Ich bin gerade im Gespräch gewöhnt, ich denke, du hast ja nur kaputt.
0: Ja, habe ich auch gedacht. Wo bist du gerade? Mit wem hast du dich da unterhalten? Das hörte sich nach Kfz-Werkstatt an oder sowas.
3: So ähnlich, ja. Ich bin in der Firma und habe mit einer Kollegin gerade über einen Fall gesprochen. Ja, über ein Kundenproblem hier.
0: Ach, das ist ja krass. Ja. Also Kundenprobleme können wir nicht lösen, aber dein Problem mit dem Tanken momentan, du fährst ja viel Plön-Kiel, ne?
3: Alter, richtig cool.
0: Baustelle für 4 Jahre, das heißt Umleitung fahren, das sind alleine Arbeitsweg 5000 Kilometer mehr im Jahr und deswegen spendieren wir dir einmal Freitanken, Marcel, aus Plön.
3: Alter, mega, mega, super.
0: Ja, oder Diesel, ich weiß nicht, was tankst du denn?
3: Diesel.
0: Alles klar.
3: Ich hab Diesel.
0: Alle anderen bewerben sich auch gerne weiter auf rsh.de und können sich dann genauso freuen über unseren Tankzuschuss. Zusammen sind wir Schleswig-Holstein.
3: Mega.

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18: Ja, gucken wir mal raus. Kam gestern ja ordentlich was runter und extrem stürmisch war es. Und heute Nachmittag ist es genauso wechselnd bis stark bewölkt, wenig Sonne, manchmal Regen. Bei uns in Schleswig-Holstein immer noch lebhafter Nordwestwind an der Nordsee, auch stürmisch. 14 Grad nur am Fähranleger in Missunde, 14 Grad auf der Hundewiese in Aukrug-Indien und 14 Grad am Spazierweg am Lütchensee und überall dort auch bedeckt und leicht feucht. Heute Nacht wird es wieder trockener und stabiler. Der RSA-3-Tage-Trend, immer noch windig, aber freundlicher und es wird auch wieder etwas wärmer. Samstagnachmittag vielleicht mal Regen.
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18: Schleswig-Holsteins bester Verkehrsservice. Achtung Autofahrer, A1 in Lübeck Richtung Hamburg zwischen Moorfleet und Dreieck-Nordelbe ist ein Unfall passiert. Die A1 Fehmarn Richtung Lübeck zwischen Bad Schwartau und Lübeck Zentrum nach Unfall gesperrt. Es staut sich 8 Kilometer bis Ratekau und darüber hinaus zurück, auch auf die A226 und alles dunkelrot in dem Bereich im Raum Lübeck auf meinem Staumonitor. Habt Geduld. A1 in Lübeck Richtung Hamburg zwischen Moorfleet und Norderelbbrücke nochmal 2 Kilometer Stau und gegen Richtung 3 Kilometer, also Bremen Richtung Lübeck auf der A1 vor der Norderelbbrücke. Vom Elbtunnel 6 Kilometer, vor allen Dingen für die LKW, die stehen da und überholen sich dann auch noch gegenseitig, was sie eigentlich gar nicht dürfen. Habe ich eben mit Manfred gesprochen, der ist so ein bisschen angepisst und versteht das gar nicht, warum wirklich Stillstand ist für ihn als Truckfahrer. Und A7 Hannover Richtung Hamburg zwischen Heimfeld und Waltershof 5 Kilometer, 25 Minuten. 1,5 Stunden Wartezeit an der Fähre Glückstadt Wischhafen und die meisten Blitzer nur bei RSH Fockberg, Rendsburger Straße beidseitig. Lübeck-Dornbreite, A1 Hamburg Richtung Lübeck zwischen Kreuz Bargteheide und Bad Oldesloe. Klein-Bedderbeck, Brunsbüttel-Sackstraße und Jan Olat nur eins.
19: Es war L316, Ortseingang Albersdorf, direkt hinter den Bahnschienen in der 30er-Zone. Liebe Grüße, schönen Nachmittag, haut rein.
18: Jan Olat.
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0: Ach ja, bei dem Grau in Grau da draußen, bei diesem Shitwetter, das wir teilweise haben, fällt es natürlich vielen Dörfern schwer, schön auszusehen momentan, vielen Gemeinden und Orten. Nicht so Niblum auf Föhr, denn es ist das schönste Dorf Deutschlands, wurde gekürt von der Internetseite Travelbook und der Bild mit über 150.000 abgegebenen Stimmen und durchgesetzt gegen 5 weitere Dörfer. Also große Partystimmung ja gestern Nachmittag auch bei mir für Niblum auf Föhr. Bürgermeister Boy Redwisch hat mir dann ja noch erzählt, warum er selber sein Dorf so schön findet.
1: Ja, auf jeden Fall wegen den Kapitänshäusern, wegen dem schönen Ortsbild, wegen dem Weingut Wahlem, wegen dem Golfplatz, wegen dem schönen Strand, wegen den Menschen aber auch hauptsächlich. Also das ist eine Gemeinschaft, die wirklich toll ist und auch das Alt und Jung alles gut zusammen funktionieren.
0: Das sind schon mal Argumente, das sind gute Begründungen, aber warum heißt Niblum eigentlich Niblum? Das hat Frank Bremse heute Morgen um 7:45 in der RSH Moin schon mal geklärt.
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4: Niblum auf Föhr, einer der hübschesten Orte der Insel. Reetdächer, alte Häuser, kleine Straßen. 1240 erstmals urkundlich erwähnt.
5: So, Meister, Häuser stehen, Wege sind fertig. Wie nennen wir den Bums jetzt?
6: Wie wär's mit Nibel? Von Friesisch Neu und Siedlung.
5: Bruder, pass auf, da kommt deine Frau.
7: Bruder, ich finde das nicht in Ordnung. Du bringst mir nie Blumen mit.
5: Ha, da ist doch. Nie Blumen. Das wäre doch was.
4: Ja, das machen wir. Wo das Blumen nun wirklich herkommt, das weiß man nicht. Wir fanden die Geschichte irgendwie nett. Niblum ist besonders bekannt für seine redgedeckten Kapitänshäuser, die bis heute an die Zeit der Seefahrer und Walfänger erinnern. Auf den historischen Friedhöfen wurden die Lebensläufe der Verstorbenen oft ausführlich direkt in Stein gemeißelt.
5: Oh, das will ich auch. Mein Lebenslauf auf dem Grabstein.
6: Was soll denn da stehen? Geboren, schiefe Dächer gebaut und gestorben?
5: Nee, schreib, hat Niblum mit aufgebaut.
6: Das glaubt dir doch kein Mensch.
5: Dann Meißel groß runter, Quelle der Verstorbene.
4: Und seitdem weiß man auf Föhr, Geschichten halten länger als Häuser, vor allem wenn sie in Stein gemeißelt sind.
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12: 5 vor 4. Ich bin Colin Mock. Guten Tag. Berlin zieht sich offiziell aus dem Rennen um die Olympischen Spiele zurück. Der regierende Bürgermeister Wegner hält die Linke dafür verantwortlich. Grund: Spitzenkandidatin Ehralp hatte nach dem Wahlsieg gesagt, dass sich die Bewerbung erledigt habe. Berlins Olympiabeauftragter KW Niromant sagte:
13: Wir haben einfach die politische Stabilität, die wir benötigt hätten, nicht anbieten können. Und als das gescheitert war, standen wir vor der Situation mit einem guten Konzept, mit einer guten Anerkennung. Aber trotzdem, das, was die Verbände von uns verlangt haben, konnten wir denen nicht bieten.
12: Schockanrufer haben in Altenholz bei Kiel extrem hohe Beute gemacht. Die Unbekannten bekamen von ihrem Opfer Bargeld und Schmuck in mittlerer sechsstelliger Höhe. RSH Schleswig-Holstein-Reporter Andreas Otto mit den Einzelheiten zum Fall.
14: Ja, es ist der Klassiker gewesen. Die 85-Jährige hat Dienstagvormittag von einem angeblichen Polizeibeamten einen Anruf bekommen. Der berichtete von einem schweren Unfall, den die Tochter verursacht hätte. Und jetzt müsse eine Kaution gezahlt werden, damit sie nicht ins Gefängnis muss. Die alte Dame händigte ihr Hab und Gut dann am Nachmittag an einen Unbekannten aus. In den vergangenen Tagen ist es im Raum Kiel und darüber hinaus zu einer Häufung der sogenannten Schockanrufe gekommen.
12: Wie soll die Organspende in Deutschland in Zukunft geregelt werden? Mit dieser Frage hat sich der Bundestag heute wieder beschäftigt. Aktuell muss man aktiv zustimmen, um Organspender zu werden. Abgeordnete mehrerer Fraktionen wollen stattdessen die Widerspruchslösung. Also, dass jeder potenzielle Organspender wird, es sei denn, man lehnt das aktiv ab. NRW-Gesundheitsminister Laumann ist für dieses Modell.
15: Es ist jedem erwachsenen Menschen zuzumuten, das zu entscheiden. Und wenn er das mit 20 entscheidet, mit Ja, und denkt mit 40, es wäre nein besser, kann man natürlich eine Entscheidung, solange man lebt, auch wieder verändern. Aber es ist im Grunde genommen, heißt die Widerspruchslösung, man muss es entscheiden.
12: Die Hamburger Verkehrsbetriebe rufen heute wieder zum Prüfmarathon. In den Bussen und Bahnen im Hamburger Stadtgebiet und dem Speckgürtel in Schleswig-Holstein wird verstärkt kontrolliert. Hunderte Mitarbeiter sind im Einsatz. Letztes Jahr waren dabei rund 28.000 Fahrgäste kontrolliert worden. Nur gut 3% hatten kein Ticket.
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0: was für ein Wetter da draußen, oder? Es ist irgendwie so gar nicht richtig hell geworden, jedenfalls da, wo ich mich aufhalte. Vielleicht habt ihr bessere Spots in Schleswig-Holstein. Heute Nachmittag wechseln bis stark bewölkt, wenig Sonne, manchmal Regen, immer noch lebhafter Nordwestwind an der Nordsee, auch stürmisch. 14 Grad am Sportplatz in Schubi, 14 Grad auch am Rastplatz am Hasensee bei Groß-Vollstedt und 14 Grad auf dem Dorfplatz in Gudo. Der RSH 3 Tage Trend, immer noch windig, aber freundlicher wird's und es wird auch wieder etwas wärmer. Samstagnachmittag vielleicht dann mal Regen.
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0: Das tut richtig weh. 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Die A1 Fehmarn Richtung Lübeck ist zwischen Bad Schwarte und Lübeck Zentrum nach Unfall gesperrt. Da staut sich ja bis Ratekau zurück, auch auf der A226. Und um Lübeck herum ist es dadurch extrem voll. A1 in Lübeck Richtung Hamburg. Zwischen Billstedt und Norderelbbrücke zudem 5 Kilometer. In der Gegenrichtung auch 5 Kilometer vor der Norderelbbrücke. A7 Flensburg Richtung Hamburg, zwischen Dreieck Hamburg Nordwest und Elbtunnel 6 Kilometer, besonders leiden dort die LKW, und A7 Hannover Richtung Hamburg zwischen Heimfeld und Waltershof auch 6 Kilometer, plant eine halbe Stunde mehr ein. Die meisten Blitzer nur bei RSH Appen, Hauptstraße, beide Seiten, 30er Bereich, Fockberg, Rendsburger Straße beidseitig, Lübeck, Dornbreite, Höhe Schafsberg, A1 Hamburg Richtung Lübeck zwischen Kreuzbergheide und Bad Oldesloe, dürfte nur 40 fahren, die Baustelle. Danke Thomas. Klein-Bennebeck, Kropper Chaussee, Albersdorf, Friedrichstraße, Brunsbüttel, Sackstraße beidseitig und Lübeck, Schwartau Allee Richtung Bad Schwartau, kurz hinter der Tankstelle, bitte nicht schneller als 30, sagt auch die Susa.
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0: Ich bin um 19 Uhr zum Padel-Tennis oder Paddle-Tennis-Spielen in Westerrönfeld verabredet. Das geht bis 20 Uhr und dann aber auch fix nach Hause. Schließlich wollen wir doch alle Kloppo im ersten Spiel als Bundestrainer sehen, oder? Niederlande, Deutschland um 20.45 Uhr in Amsterdam bei RTL und gleich schon hier bei mir.
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0: in der Kabine anmachen. Katy Perry, Watch It Burn ist neu bei uns in Schleswig-Holsteins besten Musikmix. Ihr hört die RSH Nachmittagsshow mit voller Mitmann und heute Abend dann das Spiel Niederlande gegen Deutschland um 20.45 Uhr. Ich habe doch jetzt die letzten Tage immer wieder gesehen, dass viele Freunde von mir und auch auf vielen Social-Media-Kanälen die Suchmeldung gepostet wurde, die ich hier auch bereits im RSH Verkehrsservice vorgelesen habe. Seit anderthalb Wochen sucht die Polizei nach einem vermissten 34-Jährigen aus Husum, Benjamin B. Er ist blond und etwa 1,83 Meter groß. Vermutlich ist er mit einem grauen Trekkingrad mit vielen Aufklebern unterwegs, trägt eine Brille und blau-graue Kleidung. Ich hatte deswegen heute schon hier mit Lasse Fromberg von der Einrichtung für betreutes Wohnen Husumer Horizonte gesprochen, wo Benjamin eigentlich zu Hause ist und nicht wieder aufgetaucht. Und jetzt ist Lasse nochmal am Telefon.
1: Benjamin wurde gefunden.
0: Oh, im Ernst?
1: Und ja, er wurde gefunden. Wir wissen noch nicht so viele Infos, aber es geht ihm gut. Er ist ansprechbar, er wird jetzt einmal durchgecheckt gesundheitlich, aber er ist gefunden worden.
0: Boah, Erleichterung bei euch auf jeden Fall.
1: Hier fallen gerade ganz, ganz viele tausende Steine.
0: Ja, das glaube ich. Und vor allen Dingen die ganze Einrichtung, wissen die anderen Bewohner schon Bescheid oder bin ich jetzt der Erste, dem du das erzählst?
1: Ich habe erst den Kollegen gerade einmal per Mail und per Information zukommen lassen, aber danach habe ich gleich an euch gedacht und euch auch informiert und jetzt werden auch nach und nach dann die Mitbewohner alle informiert durch die Kollegen.
0: Also der vermisste Benjamin ist wieder aufgefunden worden. Heute vor 2 Stunden haben wir noch drüber geredet und eine kleine Fahndung rausgeschickt. Wer weiß, vielleicht hat die ja sogar dazu beigetragen. Auf jeden Fall erstmal liebe Grüße an Husumer Horizonte und an eure Einrichtungen und die Bewohner. Zusammen sind wir Schleswig-Holstein.
1: Dankeschön, vielen Dank.

wirklich schön. Der vermisste Benjamin aus Husum ist wieder da. Zuerst gehört bei RSH. Jetzt aber auch nochmal in Achtung. Autofahrer hier von mir in der Nachmittagsshow. Vorsichtig. Rehe auf der Autobahn A7 Hamburg-Flensburg bzw. Flensburg-Hamburg. Vorsicht am besten in beiden Richtungen zwischen Bordesholm und Neumünster-Nord sind Rehe auf der Straße. Vorsicht, A7 Flensburg-Hamburg. Vorsicht in beiden Richtungen zwischen Bordesholm und Neumünster-Nord. Rehe auf der Straße.

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13: Das Laub macht schon langsam rutschig, gerade Motorradfahrer, die vielleicht auch noch am Sonntag mal zum Motorradgottesdienst nach Heide wollen, vorsichtig fahren. Ne? Heute Nachmittag wechseln, bis stark bewölkt, wenig Sonne, manchmal Regen. Bei uns in Schleswig-Holstein immer noch lebhafter Nordwestwind, an der Nordsee auch stürmisch. 14 Grad am Kanu-Rastplatz in Wohlde an der Treene, 14 Grad auch am Sportplatz in Holzsee und 14 Grad am Hundeübungsplatz in Mölln. Und der RSH 3-Tage-Trend nach einer trockenen, fast stabilen Nacht, immer noch windig, aber freundlich am Morgen. Und es wird auch wieder etwas wärmer. Samstagnachmittag vielleicht mal Regen.
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13: Schleswig-Holsteins bester Verkehrsservice. Rehe A7 Flensburg-Hamburg. Vorsicht in beiden Richtungen zwischen Bordesholm und Neumünster Nord. A1 Fehmarn Richtung Lübeck zwischen Bad Schwartau und Lübeck Zentrum. Nach dem Unfall gesperrt. Das staut sich bis Ratekau 8 Kilometer zurück. Und davor ist ja auch noch die Baustelle. Also es ist wirklich, boah. ihr seid da echt arm dran. A226, Dänischburg, Lübeck und so weiter, staut sich natürlich auch alles dunkelrot. A1 in Lübeck Richtung Hamburg, zwischen Bischitt und Norderelbbrücke nochmal 5 Kilometer und in der Gegenrichtung auch 5 Kilometer ab Harburg Richtung Lübeck. A7 Flensburg Richtung Hamburg, zwischen Dreieck-Hamburg Nordwest und Elbtunnel 6 Kilometer braucht ihr 30 Minuten länger. A7 Flensburg Richtung Hamburg ist im Elbtunnel wegen eines defekten LKWs die Autobahn auf 2 Fahrstreifen verengt. Und A7 Hannover Richtung Hamburg zwischen Heimfeld und Waltershof auch 6 Kilometer. Im Kreis Segeberg ist die Landstraße zwischen Struvenhütten und Hartenholm nach Unfall in beiden Richtungen dicht. Und wer ist da noch?
14: Moin Moin, Vater, Marco hier. So, ihr hattet gerade die Durchsage mit dem Regen auf A7. Hm. Ich bin eben das Stück gefahren zwischen Bordesholm und Neumünster Nord, habe ich nicht einen Reh gesehen. Ich sitze da ziemlich hoch, ich bin ein LKW-Fahrer und ich konnte auf beide Seiten rüber gucken. Ich habe aktiv rüber geguckt, immer hin und her. Ich habe nicht einen Reh gesehen.
13: Danke dir für die Entwarnung.
14: Kein Problem.
13: Na, super gemacht, Marco.
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0: Mal abgesehen von der A1 heute und der A226 wird auf den Autobahnen, wird auf vielen Strecken nicht nur langsamer gefahren, um Sprit zu sparen, es ist auch deutlich weniger los. Die RSH-Nachmittagsshow mit voller Mittmann. Viele Pendler steigen auf Bus und Bahn um. Das ist keine Vermutung, sondern eine Tatsache, sagt auch mein Kollege Thorsten Fröse aus dem RSH-Team, der jeden Tag, so wie viele von euch, auf der Strecke Hamburg-Kiel unterwegs ist.
1: Stimmt doch, Thorsten.
2: Ne? Das kann man wirklich, wirklich merken. Ich bin leidenschaftlicher, das weiß jeder Bus- und Bahnfahrer. Man ist also leid geprüft und auf dieser, ja, und auf dieser Strecke von Hamburg nach Kiel, da kann man schon einiges erleben. Im RE7, im RE70, wer die Strecke kennt, merkt man jetzt wirklich, dass die Züge von Tag zu Tag, das ist mein Gefühl, aber nicht nur meins, von vielen anderen Fahrgästen auch voller werden. Ne? Also es gibt eher mehr Stehplätze, habe ich heute Morgen wieder so gedacht, als Sitzplätze. Die Menschen kommen von Bahnhof zu Bahnhof, steigen ein. Es wird also von Neumünster über Bordesholm Richtung Kiel richtig, richtig voll. Das kennt man, vor 3-4 Wochen war das gar nicht so der Fall. Mhm. Und das fällt schon auf und man findet auch viele neue Gesichter in den Zügen, die man noch nie gesehen hat. Also auch das ist so ein Fakt, wo viele neben mir auch sagen, ach guck mal, der ist neu. So, man redet ja auch miteinander.
0: Mhm. Also, ja. Bahnhof ist ja jetzt nicht direkt hier vor Kiel-Wittland, wo unser Funkhaus ist, sondern du fährst dann auch nochmal mit dem Bus und da erlebt man, glaube ich, auch derzeit, dass teilweise gar keine Gäste mehr mitgenommen werden.
2: Genau, also heute Morgen Kiel Hauptbahnhof musste ich erstmal 15 Minuten warten auf meinen Bus. Das ist keine normale Sache eigentlich. So vor ein paar Wochen war das ein bisschen entspannter. Und ich habe heute Morgen wirklich gesehen, dass die Leute in den Bus eingestiegen sind. Was heißt eingestiegen? Sie haben es versucht und dann mussten aber auch eine ganze Reihe wieder rausgehen, weil einfach kein Platz mehr ist.
0: Bus und Bahn werden immer voller, stellen sich also die Bahn und die Betriebe darauf ein, dass künftig vielleicht mehr Züge, mehr Waggons, mehr Busse fahren. Das wollen wir klären morgen früh in der RSH Moinshop, Viertel nach sechs. Und dann nimmst du auch alle RSH-Hörer mal auf deinem Weg zur Arbeit von Hamburg nach Kiel mit. Vielen Dank, Thorsten.
2: Gerne, gerne.

0: gucken wir als Schleswig-Holsteiner ja schon genau hin, wo die Olympischen Sommerspiele im Jahr 2036, 2040 oder 2044 stattfinden könnten. Denn eventuell wäre für die Segelwettbewerbe Kiel ein möglicher Austragungsort. Da hat sich jetzt was in Berlin getan und das müssen wir beachten. Gleich in RSH 5 vor 5, das Nachrichtenmagazin am Abend.
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1: Einen schönen guten Tag. Jetzt sind es nur noch zwei deutsche Bewerber im Rennen um die Ausrichtung der Olympischen Sommerspiele in den Jahren 2036, 40 oder 44. Berlin hat seine Bewerbung offiziell zurückgezogen. Ein trauriger Tag, so sagte es der regierende Bürgermeister Kai Wegner. Das und die Reaktion bei uns in Schleswig-Holstein sind jetzt unser Top-Thema. Der Frust in Berlin ist sichtbar und spürbar gewesen. Der Grund für das Aus ist nach den Wahlen am Sonntag fehlende politische Stabilität. Das wurde mehrfach deutlich gesagt. Trotzdem zeigten sich die Berliner sportlich. Bürgermeister Wegner sagt:
2: Wir haben jetzt noch zwei starke Konzepte. Berlin wird sich weiter an der Bewerbung für Olympische und Paralympische Spiele in Deutschland beteiligen. Wir wollen, dass die Spiele nach Deutschland kommen. Und deswegen haben wir auch entschieden, dass wir gemeinsam nach Baden-Baden fahren, um die Strahlkraft dieser Stadt, die internationale Strahlkraft, mit einzubringen für die Bewerbung, dann für Köln, Rhein-Ruhr oder München.
1: Wie reagiert man denn hier bei uns, RSH Schleswig-Holstein-Reporter Andreas Otto?
3: Ja, ich habe mit der für den Sport zuständigen Innenministerin Magdalena Finke gesprochen und die sagt auch klar, dass eine Olympia-Bewerbung grundsätzlich einen breiten Zusammenschluss und eine breite Unterstützung aller Beteiligten aus der Politik braucht und dass das in Berlin offensichtlich so nicht mehr vorhanden ist, wie beispielsweise hier in Schleswig-Holstein.
1: Dankeschön, Andreas. Am Samstag fällt dann die Entscheidung, welche Olympia-Bewerbung das Rennen macht. Entweder München mit Kiel als Segelpartner oder Köln-Rhein-Ruhr. Hier geht's jetzt weiter mit Meldungen aus dem Nachrichtencenter von Silas Quiring.
4: Schockanrufer haben in Altenholz bei Kiel extrem hohe Beute gemacht. Sie haben ihr 85 Jahre altes Opfer um Geld und Schmuck in Höhe von mehreren hunderttausend Euro gebracht. Ein angeblicher Polizist hatte von einem schweren Unfall berichtet, den die Tochter verursacht haben soll und eine Kaution gefordert. Die A1 bleibt zwischen Bad Schwartau und dem Kreuz Lübeck in Richtung Süden voraussichtlich bis in den Abend gesperrt. Am Vormittag war dort ein Feuer in einem Bus ausgebrochen, der brannte komplett aus. Verletzt wurde niemand. Für die Sanierung von Schwimmbädern im Land gibt es noch einmal einen Millionen-Nachschlag vom Bund. Zusätzlich zu den bereits genehmigten 25 Millionen kommen noch mal 6 Millionen dazu. Davon profitieren die Freibäder in Lauenburg, Lägerdorf, Quickborn, Hemmingstedt und Elsdorf-Westermühlen sowie die Grömitzer Welle, das Hallenbad in Schwentinental und das Hallenbad in Barmstedt. Heute wird's ernst für Jürgen Klopp. Er hat am Abend sein erstes Länderspiel als neuer Bundestrainer. In Amsterdam spielt das DFB-Team in der Nations League gegen die Niederlande. Los geht's um 20.45 Uhr.
1: Dankeschön, Silas. Und zum Schluss noch diese gute Nachricht von Föhr. Niblum ist zum schönsten Dorf Deutschlands gewählt worden. Im Wettbewerb des Reisemagazins Travelbook konnte sich das Friesendorf durchsetzen. Niblums Bürgermeister Redwisch hat den Preis in Berlin entgegengenommen.
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5: Ja, deswegen war der auch gestern schon bei mir, deswegen zu hören. Der Boy Redwisch, der so stolz ist auf seinen Ort Niblum. Ich habe übrigens ein kleines Herbstgedicht gesehen. Mal sehen, ob ich das so schnell finde. Meine Schwester hat das gepostet. Wetter kalt, ich alt, Laub bunt, Nase wund, Kopfschmerzen, abends Kerzen, Winter in Sicht, Herbstgedicht. So gestaltet sich auch das Wetter. Der Regen zieht jetzt allerdings ab Richtung Mecklenburg-Vorpommern.

0: Pommern und Ostsee. Und dann wird das doch noch ein ganz trockener, wenn auch nicht sonniger Abend, denn die Wolken bleiben wohl mehr oder weniger bei 14 Grad auf dem Rastplatz in Winnemark, dann 14 Grad am Reitplatz in Bissee und 14 Grad am Reitplatz in Breitenfelde. Viele fahren jetzt zu ihren Pferden und drehen nochmal eine Runde. Heute Nacht wird es wieder trockener und stabiler und der RSH-3-Tage-Trend immer noch windig, aber freundlich und es wird auch wieder etwas wärmer. Samstagnachmittag vielleicht nochmal Regen.
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0: Schleswig-Holsteins bester Verkehrsservice. Wir kontrollieren weiter den Zustand auf der A1 und das wird nicht besser. Vorher allerdings noch ein Unfall auf der A7 Flensburg Richtung Hamburg. Höhe Stelling ist ein Unfall passiert. Das ist Schleswig-Holsteins bester Verkehrsservice. Die A1 Fehmarn Richtung Lübeck ist zwischen Bad Schwartau und Lübeck Zentrum nach Unfall gesperrt. Hier staut sich das bis Ratekau 8 Kilometer zurück. Davor dann auch noch die Baustelle. Ist nicht easy da gerade. Auch auf der A226 staut es sich. A1 Lübeck Richtung Hamburg weiter zwischen Billstedt und Norderelbbrücke 5 Kilometer. Auch in der Gegenrichtung staut es sich vor der Brücke. A7 Flensburg Richtung Hamburg zwischen Dreieck Nordwest und Elbtunnel 6 Kilometer. Und auch in der Gegenrichtung haben wir 6 zwischen Heimfeld und Waltershof. Kreis Siegeberg ist die Landstraße zwischen Struvenhütten und Hartenholm nach Unfall in beiden Richtungen gesperrt. Und an der Fähre Glückstadt für Schafen Wartezeiten von bis zu 2 Stunden.
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0: Wir nähern uns mit Riesenschritten den 80.000 Euro. Heute Morgen wurde in kürzester Zeit der Freiwilligen Feuerwehr in Nörmal geholfen und nicht umgekehrt. Dieses Mal gab es von RSH und den Volksbanken, Raiffeisenbanken 7.650 Euro für Dienstkleidung und eine Vereins-Challenge. Da hätte ich gedacht, dass die vielleicht länger dauert. Schließlich mussten wir gestern in Dielingsdorf ja auch bis 16 Uhr warten. Aber so läuft es halt jeden Tag anders in großer Vereins-Challenge hier in Schleswig-Holstein. Das Finale von heute gleich hier nochmal bei mir.
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0: Rübenforke, Verbandszeug, ach was, gleich ein ganzer RTW oder einfach nur eine kleine Dose für Schulkreide. Ein cooler Anblick in unseren RSH-Stories auf Instagram und Facebook und jetzt auch nochmal zum Hören ist die Nachmittagsshow mit voller Mitmann.
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0: Wir waren heute in Nöhr bei der Freiwilligen Feuerwehr im Kreis Rendsburg-Eckernförde an der Ostsee und haben gesagt, findet 100 Menschen mit unterschiedlichen Berufen, aber Achtung, alle 100 Personen müssen ihren jeweiligen Beruf mit einem typischen Gegenstand beweisen. Schafft ihr das? Gibt's von RSH und den Volksbanken Raiffeisenbanken 7.650 Euro für neue Dienstkleidung. Und so klang das bereits mit RSH Schleswig-Holstein-Reporter Fabian Pede heute Vormittag.
3: So, das geht hier Schlag auf Schlag und ich muss sagen, wir sind bei 99 jetzt. Heißt, die 100 ist nicht mehr weit entfernt und wir haben einen Rübenbauer hier in der Reihe stehen. Wir haben eine Drogistin. Ihr seid?
4: Brunnenbauer.
3: Rohrleitungsbauer. Und Sönke, du bist?
5: Wehrführer der Gemeinde Nöhr.
3: Das wollte ich gerade sagen. Und damit zählen wir durch. 1, 2, 3, 4 verschiedene auf 99 drauf. Wir sind bei 103. Ihr habt's geschafft! Jetzt gibt's also die Ausgehuniform. Erzähl nochmal, wie sollen die aussehen?
5: Ja, dunkel gehalten, so dass wir Feuerwehr erkennen können. Eine Hose, dunkler Blouson. Kamerad steht gerade vor mir, kann man leider im Bildradio nicht sehen.
3: Nee, ich würde sagen, aber den Beruf des Models haben wir jetzt auch. Er hat einmal seinen ganzen Körper gezeigt, hier mit der Kleidung dran.
5: Ja, also hat zur Folge, dass wir natürlich jetzt, wo wir dann Kleidung haben, auch zu den Festen nicht mehr nackt auftreten.
3: Ja, endlich, muss man sagen. Da freuen sich die Nürer. Also ihr habt's geschafft und ich sage nochmal herzlichen Glückwunsch. 100 Berufe sind erfüllt.
6: Moin, hier ist Lucy Falkenhahn von der Eckernförder Bank. Herzlichen Glückwunsch an die Freiwillige Feuerwehr Nöhr. Ihr habt euch der Challenge gestellt und habt 100 Menschen mit unterschiedlichen Berufen gefunden. Das habt ihr richtig stark gemeistert. Wir erfüllen somit euren Vereinswunsch und ihr bekommt von uns die benötigte Tageskleidung für Veranstaltungen und Lehrgänge. Wir freuen uns mit euch.
0: Und morgen erfüllen wir jede Stunde einem Verein oder Ehrenamt einen dringenden Wunsch. Also meldet euch jetzt noch an auf rsh.de und dann morgen den ganzen Tag fleißig RSH hören von 6 bis 18 Uhr immer zur vollen Stunde. Vielleicht seid ihr dabei, denn zusammen sind wir Schleswig-Holstein.
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0: Where the hell is my husband?
1: Rieke will heute raus. Mit ihren Mädels Party machen. Und Rieke versucht sich gerade am perfekten Make-up.
0: Oh!
1: Zum dritten Mal.
0: Moment, das haben wir gleich. 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
0: Yippie!
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11: Sonne steht immer tiefer, wenn man das überhaupt mal sehen kann. Ich habe die letzten Male, wenn ich nach Hause gefahren bin, hier so ab 18 Uhr schon das Gefühl gehabt, dass es wieder blendet. Aber heute ist so wenig Sonne zu sehen, dass ich wahrscheinlich die wenigsten damit anspreche, mit dieser nett gemeinten Moderation. Heute Nachmittag wechselnd bis stark bewölkt, wenig Sonne. Manchmal Regen bei uns in Schleswig-Holstein, der zieht jetzt aber ab Richtung Ostsee und Mecklenburg-Vorpommern. Und der Wind ist allerdings noch ordentlich aus Nordwest. 14 Grad am Hundesportplatz in Kappeln, 14 Grad auch am Fähranleger in Seestedt und 13 Grad am Reitplatz in Breitenfelde. Heute Nacht wird es wieder trockener und stabiler. Der erste 3-Tage-Trend, immer noch windig, aber freundlich, und es wird auch wieder etwas wärmer. Samstagnachmittag vielleicht nochmal Regen.
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11: Schleswig-Holsteins bester Verkehrsservice. Achtung, Autofahrer. A7 Flensburg Richtung Hamburg. Höhe Stelling hat es einen Unfall gegeben. Und in der Gegenrichtung, Richtung Flensburg, zwischen Neumünster-Mitte und Neumünster-Nord, liegt eine Stoßstange auf der Straße. Die A1 Fehmarn Richtung Lübeck ist zwischen Bad Schwartau und Lübeck Zentrum nach einem Unfall immer noch gesperrt. Hier staut sich das bis auf 8 Kilometer und länger zurück. Wir haben auch noch die Baustelle hinter Ratekau. Das ist wirklich dunkelrot noch in dem Bereich. Ich habe es gerade aktuell auf meinem Staumonitor kontrolliert. Auch A226 Dänischburg, alles voll in dem Bereich von Lübeck. A1 in Lübeck Richtung Hamburg weiter, zwischen Billstedt und Norderelbbrücke 2 Kilometer. Braucht ihr 10 Minuten länger. A1 Lübeck Bremen Richtung Lübeck ist es diesmal zwischen Harburg und Dreieck Norderelbe 5 Kilometer. Rüber auf die A7 Flensburg Richtung Hamburg, zwischen Dreieck Hamburg Nordwest und Elbtunnel 6 Kilometer 35 Minuten. Da ist wegen eines defekten LKWs die Autobahn auf 2 Spuren verengt. Gegenrichtung steht der von Heimfeld bis Waltershof 6 Kilometer 35 Minuten. A25 Hamburg Richtung Gießach zwischen Allermöhe und Neu-Allermöhe West 2 Kilometer im Kreis Segeberg, die Landstraße zwischen Struvenhütten und Hartnolm. Nach Unfall in beiden Richtungen gesperrt und einen aktuellen Blitzer gibt's doch. Hallo Frank.
12: Hallo, ich wollte einen Blitzer melden, und zwar in Süderbrarup, Ortsaus Richtung Norderbrarup.
11: Bauen Sie gerade auf. Ausgang Richtung Norderbrarup, du bist so ein bisschen abgehakt, deswegen hacke ich da nochmal rein. Danke dir und eine gute Fahrt und bald besseren Empfang dort, ja?
12: Ja, alles klar, ich danke dir.
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0: Ich glaube, sie ist so ein kleiner Workaholic, oder? Taylor Swift, I knew it, I knew ya. Gleich neu in voller Länge, das ist Schleswig-Holsteins bester Musikmix hier in der RSH-Nachmittagsshow mit voller Mitmann. Workaholic, also ich bin ja seit 36 Jahren hier im Unternehmen, ziemlich genau auf den Tag. Und ja, davon war ich bestimmt 15 Jahre auch Workaholic. Mittlerweile hat sich das alles ein bisschen beruhigt. Ich bin zwar immer noch bis unter die Fußnägel motiviert, aber wie gesagt, kein Workaholic mehr, den erkennt man ja an anderen Indizien.
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2: Morgens im Bett direkt ans Handy, alles checken, Mails, News, Insta, dann kurz die KI fragen, wie man weniger gestresst in den Tag startet. Beim Zähneputzen schon den ersten Call, Frühstück gibt's später am Schreibtisch, Proteinshake muss reichen. Dann 8 Stunden Meetings, dazwischen immer wieder Termine, in denen man bespricht, warum man vor lauter Terminen zu nichts kommt. Mittags schnell beim Spazierengehen eine Sprachi absetzen.
3: Ja, wir sollten uns da ASAP auch committen.
2: Bewegung ist wichtig. Abends noch kurz LinkedIn, Beitrag posten über die Bedeutung von Auszeiten. Und wenn du dann deinen Kindern gute Nacht sagst und dabei heimlich unter der Bettdecke noch eine Mail beantwortest, hast du es wieder geschafft mit der Work-Life-Balance.
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Hochwasserverkehr. Achtung, Autofahrer, ein Falschfahrer ist unterwegs. Vorsicht auf der A226 Rangenberg Abzweig Lübeck. Vorsicht in beiden Richtungen. Höhe Lübeck Siems ist ein Falschfahrer unterwegs. Bitte ganz rechts fahren und nicht überholen. A226 ein Falschfahrer. Vorsicht in beiden Richtungen. Höhe Lübeck.

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2: 5:05. Ich bin Colin Mock. Guten Abend. Darauf hat Fußball-Deutschland gewartet. Jürgen Klopp feiert heute Abend seine Premiere als neuer Bundestrainer. Im Nations-League-Spiel gegen die Niederlande steht er erstmals an der Seitenlinie. Über seinen Start nach der verkorksten WM sagt Klopp:
3: Und dann kommst du hin, dann sehe ich die Jungs da und denke, du lieber Himmel, was ist das für eine Qualität? Das ist verrückt, wie gut die Jungs sind. Aber haben sie es jede Woche gezeigt? Nein. Oder bei der WM gezeigt, wo es drauf ankommt? Auch nicht. Aber das im Trainer die Schuhe zu sehen, also sagen, Spieler wollen nicht, ich kann beide Dinge kann ich ausschließen. Und trotzdem war es so. Also müssen wir uns kümmern uns darum, wie kriegen wir das hin, damit wir da ins Fliegen kommen.
2: Anstoß in Amsterdam ist um 20.45 Uhr. Berlin hat seine Olympia-Bewerbung offiziell zurückgezogen. Der regierende Bürgermeister Wegner gibt der Linken die Schuld. Spitzenkandidatin Ereip hatte nach dem Wahlsieg gesagt, dass sich die Bewerbung erledigt habe. RSH Schleswig-Holstein-Reporter Andreas Otto, wie reagiert man hier?
4: Ja, die für den Sport zuständige Innenministerin Magdalena Finke sagt deutlich, dass eine Olympia-Bewerbung grundsätzlich einen breiten Zusammenschluss und eine breite Unterstützung aller Beteiligten aus Politik braucht und das in Berlin offensichtlich nicht mehr so vorhanden ist. Ja, und in Berlin ist ja auch von fehlender politischer Stabilität gesprochen worden. Berlin ist raus, München geht nun mit Kiel als Segelpartner Samstag gegen Rhein-Ruhr ins Rennen.
2: Schockanrufer haben in Altenholz bei Kiel extrem hohe Beute gemacht. Die Unbekannten bekamen von ihrem Opfer Geld und Schmuck in mittlerer sechsstelliger Höhe. Silas Quiring mit den Einzelheiten.
5: Es ist der Klassiker gewesen. Die 85-Jährige hat Dienstagvormittag von einem angeblichen Polizeibeamten einen Anruf bekommen. Der berichtete von einem schweren Unfall, den die Tochter verursacht hätte. Und jetzt müsse eine Kaution gezahlt werden, damit sie nicht ins Gefängnis muss. Die alte Dame händigte ihr Hab und Gut dann am Nachmittag an einen Unbekannten aus. In den vergangenen Tagen ist es im Raum Kiel und darüber hinaus zu einer Häufung dieser sogenannten Schockanrufe gekommen.
2: Aufatmen in Rathekau. Der Stromnetzbetreiber TenneT wird die Planung für ein Umspannwerk nicht weiter verfolgen. Der Grund? Der Einspeisebedarf werde unter anderem durch ein anderes Umspannwerk in Lübeck-Siems ausreichend abgedeckt. In Rathekau hatte man negative Auswirkungen auf das Naturschutzgebiet Sielbegtal befürchtet.
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6: Heute brauchte man ja schon fast Handschuhe, um den Regenschirm festzuhalten. Zum Feierabend kehrt aber Ruhe ein, der Regen zieht ab. Es bleibt meist trocken und der Wind lässt auch nach am Dorfplatz, am Dorfteich in Jerichow. Da sind es gerade 12 Grad, 13 Grad sind es am Sportplatz in Oldenhütten und 14 Grad am Elbe-Lübeck-Kanal in Lanze. Der RSH-3-Tage-Trend. Morgen wird es deutlich freundlicher. Sonne und Wolken, meist trocken und bis 18 Grad. Samstag kommen wieder mehr Wolken und vereinzelt auch Schauer dazu. Sonntag sieht es dann mit Sonne und bis zu 21 Grad richtig nett aus.
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6: Schleswig-Holsteins bester Verkehrsservice. Achtung, wenn ihr auf der A226 unterwegs seid, Rangenberg, Abzweig Lübeck, Vorsicht in beiden Richtungen. In Höhe Lübeck-Siems ist ein Falschfahrer unterwegs. Bitte ganz, ganz rechts fahren und nicht überholen. Vorsicht auf der A226, da ist ein Falschfahrer unterwegs. Auf der A24 Schwerin Richtung Hamburg müsst ihr auch sehr vorsichtig sein. Da liegen zwischen dem Kreuz Ost und Jenfeld Gegenstände auf der Straße. Und Geduld braucht ihr auf der A1 Fehmarn Richtung Lübeck zwischen Bad Schwartau und Lübeck Zentrum. Da ist die Fahrbahn nach einem Unfall gesperrt. Hier staut es sich bis Rathekau im Moment auf 8 Kilometer zurück. A1 Lübeck Richtung Hamburg zwischen Billstedt und der Norderelbbrücke braucht ihr 10 Minuten länger. A1 Bremen Richtung Lübeck, da braucht ihr auch 10 Minuten länger zwischen Harburg und dem Dreieck Norderelbe. Da gibt es 4 Kilometer Stau. A7 Flensburg Richtung Hamburg zwischen dem Dreieck Hamburg-Nordwest und dem Elbtunnel gibt es 6 Kilometer Stau. Mindestens 35 Minuten seid ihr da länger unterwegs und in der Gegenrichtung auch. Hannover Richtung Hamburg auf der A7 zwischen Heimfeld und Waltershof. A25 Hamburg Richtung Geesthach zwischen Allermöhe und Neu-Allermöhe West seid ihr 5 Minuten nur ungefähr länger unterwegs. Da gibt es 2 Kilometer Stau. Das staut sich aber im Moment auch ein bisschen zurück. Es kann auch noch länger werden. Und im

0: Landkreis Segeberg ist die L79 zwischen Struvenhütten und Hartenholm nach einem Unfall in beiden Richtungen gesperrt. Und an der Fähre Glückstadt-Wischhafen müsst ihr wahrscheinlich so um die 2 Stunden warten, also da auch viel Geduld. Die meisten Blitzer nur bei RSH in Albersdorf. Auf der Friedrichstraße wird geblitzt, beidseitig in Höhe des Ortseingangs. Da solltet ihr nicht schneller als 30 fahren und nicht schneller als 70 solltet ihr in Kleinbredenbeek auf der Kropperschaussee beidseitig fahren. Außerdem steht ein Blitzer in Wörden auf der Hauptstraße und in Appen auch auf der Hauptstraße beidseitig. Da ist 30 erlaubt. Danke an unsere Stau- und Blitzermelder. Und alle Staus und Blitzer findet ihr auch in der RSH-App. Gute Fahrt!
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0: Sind eure Ansprüche an euren Hund auch überschaubar? Man sagt Platz und freut sich, wenn der Hund sich hinlegt, idealerweise noch im selben Raum. Also ich bin da aber schon sehr stolz. Andere aber werden mit ihrem Hund Weltmeister im Agility. Und eine noch sehr junge Weltmeisterin aus Schleswig-Holstein stelle ich euch gleich vor. Hier bei RSH. Schönen Abend euch.
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Ihr hört RSH und ich habe eine dringende Verkehrsmeldung für euch. Wenn ihr auf der A7 unterwegs seid, Flensburg Richtung Hamburg, zwischen Großen Aspe und Bad Bramstedt, liegen Gegenstände auf der Fahrbahn, ganz vorsichtig da.

0: Ihr hört Schleswig-Holsteins besten Musikmix und einen ganz neuen Song bei RSH. Loi mit Golden Summer, und das ist wirklich so eine Art Vitamin D für die Ohren. Richtig gute Laune kriegt man da, hört ihr gleich. Vorher setzen wir Hundebesitzer aber nochmal ein bisschen unter Leistungsdruck. Es gibt Hunde, die lieben Agility, also so ein Parcours mit Hindernissen und Slalom. Die springen über Hürden, rasen durch Tunnel und werden Agility-Weltmeister. Und dann gibt's meinen Hund, der liegt rum, schläft und pupst ab und an. Sportart Extremliegen mit gelegentlichem Schnarchen und Flatulenz. Da letzteres aber keine so wahnsinnig spektakuläre Leistung ist, ist stattdessen jetzt Lynn Carstensen aus Biemöhlen bei mir. Die ist erst 14 Jahre alt, aber jetzt amtierende Weltmeisterin und Vize-Weltmeisterin im Agility in ihrer Altersgruppe. Lynn, wer gehört denn alles zu deinem WM-Erfolgsteam?
1: Also ich bin mit meinem Border Collie Eva angetreten und mit meinem anderen Hund Gaia. Und die Herausforderung ist, dass es mit den beiden ganz unterschiedlich ist zu laufen und dass es immer was anderes ist und dass es auch sehr schwierig ist, immer sich darauf umzustellen. Aber ja, das hat dann gut geklappt und ja.
0: Ganz tolle Leistung. Ihr seid ja richtige Spitzensportler, deine Hunde und du, Lynn. Aber wird auch mal gekuschelt bei euch?
1: Also die Hunde, mit denen laufe ich ja, aber das ist natürlich nicht alles. Ich bin natürlich auch mit denen hier zu Hause, mache ganz viel mit denen, gehe mit denen irgendwo hin und kuschel mit denen natürlich auch.
0: Oh, schön. Und für was trainierst du dann als nächstes?
1: Mein nächstes Ziel ist es, bei der Europameisterschaft mit den Erwachsenen zu laufen. Darauf würde ich mich freuen, dass ich da mal mitlaufen kann und auch nächste Weltmeisterschaft wieder dabei zu sein.
0: Sehr cool. Also nach der Meisterschaft ist vor der Meisterschaft. Das nächste Ziel meines Hundes und mir ist Körbchen und Sofa. Man muss halt seine sportlichen Ziele realistisch halten. Dankeschön, Lynn, und viel Glück für die Zukunft.

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10: Ich bin Colin Mock. CDU-Verkehrsminister Matzen fordert das Aus der 12-Uhr-Tankregelung. Morgen wird darüber im Bundesrat diskutiert. In Sachen Tanken hat sich jetzt noch ein weiterer Schleswig-Holsteiner zu Wort gemeldet, Umweltminister Goldschmidt von den Grünen. Er kritisiert den geplanten Tankrabatt. Anne Brauer.
11: Tankrabatte seien Beruhigungspillen gegen die fossile Inflation, keine Medizin, das sagt Tobias Goldschmidt. Die Bundesregierung will ja ab dem 1. Oktober die Energiesteuer senken und ab Januar einen Spritpreisdeckel einführen. Der Minister sieht vielmehr den Anfang vom Ende des fossilen Zeitalters. Er sagt, der Staat müsse diejenigen stützen, die unter den hohen Energiepreisen leiden und sich den Umstieg auf ein Elektroauto noch nicht leisten können.
10: Schockanrufer haben in Altenholz bei Kiel extrem hohe Beute gemacht. Die Unbekannten bekamen von ihrem Opfer Geld und Schmuck in mittlerer sechsstelliger Höhe. Silas Quiring mit den Einzelheiten.
12: Es ist der Klassiker gewesen. Die 85-Jährige hat Dienstagvormittag von einem angeblichen Polizeibeamten einen Anruf bekommen. Der berichtete von einem schweren Unfall, den die Tochter verursacht hätte. Und jetzt müsse eine Kaution gezahlt werden, damit sie nicht ins Gefängnis muss. Die alte Dame händigte ihr Hab und Gut dann am Nachmittag an einen Unbekannten aus. In den vergangenen Tagen ist es im Raum Kiel und darüber hinaus zu einer Häufung dieser sogenannten Schockanrufe gekommen.
10: Aufatmen in Ratekau. Der Stromnetzbetreiber TenneT wird die Planung für ein Umspannwerk nicht weiter verfolgen. Der Grund? Der Einspeisebedarf werde unter anderem durch ein anderes Umspannwerk in Lübeck-Siems ausreichend abgedeckt. In Ratekau hatte man negative Auswirkungen auf das Naturschutzgebiet Sielbegtal befürchtet.
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13: Also heute
10: auf das Naturschutzgebiet Sielbegtal befürchtet.
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13: Also heute ist zum ersten Mal so richtig dieses Hui, das ist jetzt aber nicht nur ein bisschen frisch. Aber wenigstens hört der Regen jetzt vielerorts auf und auch der Wind wird langsam entspannter. 12 Grad sind es im Moment am kleinen Hafen in Brodersby-Burg, 13 Grad am Feuerwehrhaus in Melsdorf und 14 Grad am Sportplatz in Klinkrade. Der RSH-3-Tage-Trend, morgen wird es freundlicher und trockener bis 18 Grad. Samstag startet noch ganz ordentlich, später kommen dann wieder Wolken und einzelne Schauer dazu. Und Sonntag wird es dann trocken, sonnig mit bis zu 21 Grad.
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13: Schleswig-Holsteins bester Verkehrsservice. Achtung, wenn ihr auf der A7 unterwegs seid. Flensburg Richtung Hamburg zwischen Großen Aspe und Bad Bramstedt liegen Gegenstände auf der Straße. Geduld braucht ihr auf der A1 Fehmarn Richtung Lübeck zwischen Bad Schwartau und Lübeck Zentrum. Da ist die Fahrbahn nach einem Unfall gesperrt. Hier staut es sich bis Ratekau derzeit auf 9 Kilometer zurück. A1 Bremen Richtung Lübeck zwischen Harburg und dem Dreieck.

0: Norderelbe gibt es 4 Kilometer Stau und mindestens 35 Minuten länger braucht ihr auf der A7 Flensburg Richtung Hamburg zwischen dem Dreieck Hamburg Nordwest und dem Elbtunnel. In der Gegenrichtung dann auch noch mal mindestens 35 Minuten A7 Hannover Richtung Hamburg zwischen Heimfeld und Waltershof und auf der A25 Hamburg Richtung Geesthacht zwischen Allermöhe und Neu-Allermöhe West gibt es 2 Kilometer Stau. An der Fähre Glückstadt-Wischhafen kommt es zu einer Wartezeit von bis zu 2 Stunden. Und die meisten Blitzer gibt es nur bei RSH, zum Beispiel in Brunsbüttel in der Sackstraße. Beidseitig in Höhe der Schule wird geblitzt, fahrt da nicht schneller als 30. Nicht schneller als 50 unterwegs sein solltet ihr in Wörden auf der Hauptstraße. In Appen steht ein Blitzer auch auf der Hauptstraße, da ist beidseitig 30 Kilometer erlaubt. Und in Lübeck auf der Schwartauer Allee in Richtung Bad Schwartau, kurz hinter der Tankstelle in der 30er-Zone, wird auch geblitzt. Danke an unsere Staunblitzermelder Michaela, Susanne, Stefan, Gerd und Andi. Und alle Staus und Blitzer findet ihr auch in der RSH-App. Gute Fahrt!
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1: Rosalyn ist das bei RSH. Ihr hört Schleswig-Holsteins besten Musikmix. Und wenn ihr auch in einem Verein seid, dann könnte das hier für euch von Bedeutung sein.
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1: 100 verschiedene Berufe und jeder sollte etwas Typisches mitbringen. Das war die heutige Aufgabe bei Schleswig-Holsteins großer Vereins-Challenge von RSH und den Volksbanken Raiffeisenbanken für die Freiwillige Feuerwehr in Nöhr, damit die ihren Vereinswunsch Tagesdienstkleidung für Veranstaltungen erfüllt bekommen. Beim Bäcker ist sowas ja einfach. Der bringt Brötchen mit, der Lehrer bringt ein Stück Kreide und ein tiefes Seufzen mit, der Taxifahrer Autoschlüssel. Ich hoffe, es war kein Statter da, aber Fakt ist auf jeden Fall, die Challenge wurde im 0,nix gelöst. Die Schleswig-Holsteiner kamen in Massen, um die Feuerwehrleute und RSH-Reporter Fabian Pede zu unterstützen.
4: Wir haben einen Rübenbauer hier in der Reihe stehen. Wir haben eine
5: Logistin.
4: Ihr seid
6: Brunnenbauer.
7: Ein Rohrladungsbauer.
4: Und Sönke, du bist Wehrführer der Gemeinde Nöhr. Ihr habt's geschafft!
1: Ja, Wahnsinn. Und morgen endet unsere Challenge ja offiziell. Letzter Tag. Andere würden sagen, wir lassen es zum Schluss langsam auslaufen. Wir machen morgen aber nochmal völlig ein auf dicke Hose. 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Und ihr könnt euch mit eurem Verein oder eurem Ehrenamt sogar auch noch anmelden auf rsh.de. Da gibt es ein Formular und vielleicht ist morgen genau die Stunde, in der eure Vereinskasse kurz aufhört, das Problem zu sein.
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2: 5:07. Ich bin Colin Mock. Guten Abend. Heute wird es ernst für Jürgen Klopp. Er hat am Abend sein erstes Länderspiel als neuer Bundestrainer. In Amsterdam spielt das DFB-Team in der Nations League gegen die Niederlande. Das Duell hat in der Fußballgeschichte immer wieder für besondere Brisanz gesorgt. Klopp sagt dazu:
3: Ich habe wahrscheinlich die meisten davon gesehen, dieser historischen Duelle. Und deshalb weiß ich schon, was da drin steckt in dem Spiel. Und wenn wir überhaupt eine Chance haben wollen, dann müssen wir es wirklich als richtiges, also wenn man so will, auch, wir sind ja nun mal Nachbarländer, kann man sie auch als Derby sehen, als Derby annehmen.
2: Los geht's um 20.45 Uhr. Der Bundestag hat sich heute unter anderem mit dem Thema Organspende beschäftigt. In Zukunft soll jeder zum Spender werden, der nicht ausdrücklich widerspricht. Ein ähnlicher Antrag war vor 6 Jahren gescheitert. Für dieses Mal sind die Initiatoren aus mehreren Fraktionen aber optimistisch. Berlin zieht sich offiziell aus dem Rennen um die Olympischen Spiele zurück. Der regierende Bürgermeister Wegner hält die Linke dafür verantwortlich. Grund: Spitzenkandidatin Ehralp hatte nach dem Wahlsieg gesagt, dass sich die Bewerbung erledigt habe. Berlins Olympiabeauftragter KW Niromant sagte:
4: Wir haben einfach die politische Stabilität, die wir benötigt hätten, nicht anbieten können. Und als das gescheitert war, standen wir vor der Situation mit einem guten Konzept, mit einer guten Anerkennung. Aber trotzdem, das, was die Verbände von uns verlangt haben, konnten wir denen nicht bieten.
2: Schockanrufer in Altenholz bei Kiel haben extrem hohe Beute gemacht. Die Unbekannten bekamen von ihrem 85 Jahre alten Opfer Bargeld und Schmuck in mittlerer 6-stelliger Höhe. Ein angeblicher Polizeibeamter hatte zuvor von einem schweren Unfall berichtet, den die Tochter verursacht habe, und eine Kaution gefordert. Für die Sanierung von Schwimmbädern im Land gibt es nochmal einen Millionennachschlag vom Bund. Zusätzlich zu den bereits genehmigten 25 Millionen kommen nochmal 6 dazu. Davon profitieren die Freibäder in Lauenburg, Legerdorf, Quickborn, Hemmingstedt und Elsdorf-Westermühlen sowie die Grömitzer Welle, das Hallenbad in Schwentinental und das Hallenbad in Barmstedt.
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5: Wer von euch heute Morgen noch dachte, Handschuhe im September, das ist ja wohl völlig übertrieben. Heute Abend können wir noch mal drüber reden. Aber wenigstens die Regenjacke könnt ihr langsam wieder wegpacken. Es bleibt meist trocken und der Wind an der Küste lässt langsam nach. 12 Grad sind es im Moment am Sportplatz in Hürup, 13 am Dorfteich in Schülp und 14 Grad am Fähranleger in Schnakenbeck, der RSH-3-Tage-Trend. Morgen wechseln sich Sonne und Wolken ab. Dazu bleibt es trocken bei bis zu 18 Grad. Samstag wird es wieder nasser, aber Sonntag kommt dann die Sonne zurück, bis 21 Grad immerhin.
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5: Schleswig-Holsteins bester Verkehrsservice. Ich habe eine Sperrung für euch auf der A1 Fehmarn Richtung Lübeck. Die ist zwischen Bad Schwartau und Lübeck Zentrum nach einem Unfall gesperrt. Und hier staut es sich bis Ratekau auf 9 Kilometer derzeit zurück. A7 Flensburg Richtung Hamburg zwischen Hamburg-Stelling und dem Elbtunnel braucht ihr mindestens 10 Minuten länger. Und in der Gegenrichtung Richtung Hamburg von Hannover aus zwischen Heimfeld und dem Elbtunnel sind 6 Kilometer. Meter Stau, da etwa 35 Minuten länger. An der Fähre Glückstadt-Wischhafen kommt es zu einer Wartezeit von bis zu 1 Stunde. Also es hat sich ein bisschen aufgelöst und entspannt ist aber immer noch was los. Und die meisten Blitzer gibt es nur bei RSH. Fahrt nicht schneller als 30 in Lübeck auf der Schwartauer Allee in Richtung Bad Schwartau. Kurz hinter der Tankstelle stehen sie in Albersdorf. Friedrichstraße wird beidseitig geblitzt.

0: Minuten Höhe des Ortseingangs, da ist 30 erlaubt. Dann solltet ihr nicht schneller als 70 fahren in Klein-Benneweg auf der Kropper Chaussee in Höhe Kropp und in Brunsbüttel in der Sackstraße steht auch ein Blitzer beidseitig in Höhe der Schule. Da ist 30 erlaubt. Danke an unsere Stau- und Blitzermelder und alle Staus und Blitzer findet ihr auch in der RSH-App. Gute Fahrt!
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0: An apple a day keeps the doctor away, sagt man ja so, ne? Und wenn das stimmt, dann ist Rellingen am Wochenende der gesündeste Ort Schleswig-Holsteins. Wobei, spätestens beim Apfelkuchen mit Butterstreuseln und Sahne ist der Gesundheitsaspekt vermutlich auch irgendwie durch. Aber egal, ich habe einen richtig feinen Veranstaltungstipp für euch gleich hier bei RSH. Schönen Abend!
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0: 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Und wenn ihr am Wochenende noch eine schöne Unternehmung für die ganze Familie sucht, hätte ich einen Tipp für euch. An apple a day keeps the doctor away. Ein Apfel am Tag ist gesund, das wissen wir. Ein ganzes Apfelfest am Wochenende ist aber fast noch besser, würde ich sagen. Zumal ihr den Apfel ja auch nicht nur pur essen müsst. In Rellingen jedenfalls dreht sich am Wochenende alles um das Obst. Samstag und Sonntag ist Apfelfest im ganzen Ortskern. Los geht's mit dem Anschnitt des Rellinger Apfelkuchens und dann ist ganz viel los. Bei mir ist jetzt Jessica Müller von der Gemeinde Rellingen. Jessica, was habt ihr denn alles so geplant?
1: Es wird wieder viel Live-Musik geben. Ja, und das ganze Wochenende sind Aktionen für Kinder geplant. Auch auf dem Sportplatz hinter dem Rathaus wird ein Kinderland aufgebaut. Wir haben wie immer das Bobbycar-Rennen am Sonntag, wo man sich auch noch für anmelden kann, und auch den Citylauf. Das Wetter soll ja super werden. Samstagabend planen wir um 19 Uhr den Laternenumzug und am Sonntag wird es dann eine Vereinsmeile geben vor dem Rathaus und auf dem Sportplatz, wo sich Rellinger Vereine wieder vorstellen.
0: Ja. Ja, das klingt toll. 2 Tage steigt das Apfelfest in Rellingen und ich finde, wenn ein Apfel es schafft, einen ganzen Ort zusammenzubringen, hat er seinen Job wirklich gut gemacht. Dank dir, Jessica, und viel Spaß am Wochenende.

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1: Ich bin Colin Mock. CDU-Verkehrsminister Matzen fordert das Aus der 12-Uhr-Tankregelung. Morgen wird darüber im Bundesrat diskutiert. In Sachen Tanken hat sich jetzt auch ein weiterer Schleswig-Holsteiner zu Wort gemeldet, Umweltminister Goldschmidt von den Grünen. Er kritisiert den geplanten Tankrabatt. Anne Brauer.
2: Tankrabatte seien Beruhigungspillen gegen die fossile Inflation, keine Medizin, das sagt Tobias Goldschmidt. Die Bundesregierung will ja ab dem 1. Oktober die Energiesteuer senken und ab Januar einen Spritpreisdeckel einführen. Der Minister sieht vielmehr den Anfang vom Ende des fossilen Zeitalters. Er sagt, der Staat müsse diejenigen stützen, die unter den hohen Energiepreisen leiden und sich den Umstieg auf ein Elektroauto noch nicht leisten können.
1: Schockanrufer haben in Altenholz bei Kiel extrem hohe Beute gemacht. Die Unbekannten bekamen von ihrem Opfer Geld und Schmuck in mittlerer sechsstelliger Höhe. Silas Quiring mit den Einzelheiten.
3: Es ist der Klassiker gewesen. Die 85-Jährige hat Dienstagvormittag von einem angeblichen Polizeibeamten einen Anruf bekommen. Der berichtete von einem schweren Unfall, den die Tochter verursacht hätte. Und jetzt müsse eine Kaution gezahlt werden, damit sie nicht ins Gefängnis muss. Die alte Dame händigte ihr Hab und Gut dann am Nachmittag an einen Unbekannten aus. In den vergangenen Tagen ist es im Raum Kiel und darüber hinaus zu einer Häufung dieser sogenannten Schockanrufe gekommen.
1: Aufatmen in Ratekau. Der Stromnetzbetreiber TenneT wird die Planung für ein Umspannwerk nicht weiter verfolgen. Der Grund? Der Einspeisebedarf werde unter anderem durch ein anderes Umspannwerk in Lübeck-Siems ausreichend abgedeckt. In Ratekau hatte man negative Auswirkungen auf das Naturschutzgebiet Sielbegtal befürchtet.
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4: Also heute Abend verpasst ihr wirklich keine Beachparty, stattdessen fühlt sich ein Heißgetränk sehr angenehm an, aber wenigstens fährt der Herbst sein Programm langsam runter. Die Schauer lassen nach und auch der Wind an der Küste wird schwächer. Im Moment sind 12 Grad am Feuerwehrhaus in Klappholz, 13 am kleinen Bahnhof in Beringstedt und 14 Grad am Dorfplatz in Coburg. Der RSH-3-Tage-Trend. Morgen wird's mit Sonne und Wolken und bis zu 18 Grad deutlich freundlicher. Samstag kriegen wir wieder mehr Wolken und Schauer. Aber der Sonntag, der wird dann ganz schön.
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4: Schleswig-Holsteins bester Verkehrsservice. Ich habe eine Sperrung für euch auf der A1. Fehmarn Richtung Lübeck. Die ist zwischen Bad Schwartau und Lübeck Zentrum nach einem Unfall dicht. Hier staut es sich bis Ratekau auf 9 Kilometer zurück. Die meisten Blitzer gibt es nur bei RSH. Da habe ich einen in Lübeck für euch auf der Schwartauer Allee in Richtung Bad Schwartau. Kurz hinter der Tankstelle stehen sie. Da ist eine 30er-Zone. Nicht schneller als 30 solltet ihr auch in Albersdorf auf der Friedrichstraße fahren. Da wird beidseitig geblitzt in Höhe des Ortseingangs. In Klein-Bennebeck steht einer auf der Kropper Chaussee beidseitig in Höhe von Kropp. 70 Kilometer sind da erlaubt. Und ich habe noch einen in Wörden für euch auf der Hauptstraße. Da sind 50 erlaubt. Danke an unsere Stau- und Blitzermelder. Staus und Blitzer meldet ihr uns immer kostenlos unter der 08000 774 774. Und alle Staus und Blitzer findet ihr auch in der RSH-App. Gute Fahrt!
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0: Hathaway ist das. Mann, ist das lange her. Von 92, wie cool. Aber gleich gibt's auch was ganz Frisches hier in Schleswig-Holsteins beste Musikmix. Chris de Serendi ist das. Hebt sofort die Stimmung, gell? Ist neu bei RSH und hört ihr gleich. Heute Morgen haben wir hier bei RSH gelernt, es gibt Menschen, die würden eher den Skianzug aus dem Keller holen, als die Heizung anzumachen. Das kann ja schließlich jeder. Die wahre Herausforderung ist eher, wie lange man es ohne Heizung schafft. Und da werden einige von euch richtig kreativ. Einer geht noch, ein Pulli, da geht noch eine Socke drüber, zweite Decke, Wärmflasche, Teemütze. Es gibt viele Möglichkeiten. Irgendwann sitzt man dann angezogen, wie für eine Polarexpedition auf dem Sofa. Aber Hauptsache am Thermostat wurde nicht gedreht. Jetzt geht's schließlich ums Prinzip. Die anderen wiederum sagen, seid ihr eigentlich bekloppt? Mir ist kalt, da hängt das Ding doch da. Heute Morgen wollten wir deshalb von euch wissen, friert ihr noch aus Überzeugung oder wohnt ihr schon bei angenehmer Zimmertemperatur? Und so sieht's da bei uns Schleswig-Holsteinern aus.
1: Also unsere Heizung springt immer mal, wenn es kühler ist, morgens oder abends ein bisschen an, weil die ist darauf gepolt sozusagen, ab 15 Grad anzuspringen.
2: Also ich bin eher der Typ für Heizung unter 10 Grad erst an, vorher gar nicht.
3: Hab eben gerade die Heizung angemacht.
4: Nee, bei uns ist tatsächlich auch noch keine Heizung an, weil wir haben links Nachbarn, rechts Nachbarn, oben drüber Nachbarn. Also wir sind mittendrin und wir brauchen noch keine Heizung anschmeißen.
5: Wir haben aber noch einen Holzkaminofen und dementsprechend können wir den nochmal zwischendurch anmachen, einmal aufzuwärmen, damit meine Frau nicht friert. Ne, vorher kann man sie nochmal warm anziehen oder eine Wolldecke nehmen oder sowas.
0: Ja, also schön weiter warm anziehen. Heute war es ja wirklich frisch. Wer morgen früh allerdings Bus oder Bahn nimmt, der kann sich dann wiederum luftig kleiden, denn da wird es derzeit ganz von allein ziemlich kuschelig. 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
1: 5:08. Ich bin Colin Mock. Guten Abend. Darauf hat Fußball-Deutschland gewartet. Jürgen Klopp feiert heute Abend seine Premiere als neuer Bundestrainer. Im Nations-League-Spiel gegen die Niederlande steht er erstmals an der Seitenlinie. Über seinen Start nach der verkorksten WM sagt Klopp:
2: Und dann kommst du und dann sehe ich die Jungs da und denke, du lieber Himmel, was ist das für eine Qualität? Das ist verrückt. Wie gut die Jungs sind. Aber haben sie es jede Woche gezeigt? Nein. Oder bei der WM gezeigt? Muss drauf ankommen? Auch nicht. Aber das im Trainer die Schuhe zu sehen, also sagen, Spieler wollen nicht. Ich kann beide Dinge kann ich ausschließen. Und trotzdem war es so. Also müssen wir uns kümmern wir uns darum, wie kriegen wir das hin, damit wir da ins Fliegen kommen.
1: Anstoß in Amsterdam ist um 20.45 Uhr. Die Hitzewellen im Sommer haben die deutsche Wirtschaft 25 Milliarden Euro gekostet. Das zeigt eine Studie der Allianz. Bei Hitze sinkt demnach die Produktivität, etwa wegen längerer Pausen, mehr Krankentagen und schlechter Kühlung. Schockanrufer haben in Altenholz bei Kiel extrem hohe Beute gemacht. Die Unbekannten bekamen von ihrem Opfer Bargeld und Schmuck in mittlerer sechsstelliger Höhe. RSH Schleswig-Holstein-Reporter Andreas Otto mit den Einzelheiten zum Fall.
3: Ja, es ist der Klassiker gewesen. Die 85-Jährige hat Dienstagvormittag von einem angeblichen Polizeibeamten einen Anruf bekommen. Der berichtete von einem schweren Unfall, den die Tochter verursacht hätte. Und jetzt müsse eine Kaution gezahlt werden, damit sie nicht ins Gefängnis muss. Die alte Dame händigte ihr Hab und Gut dann am Nachmittag an einen Unbekannten aus. In den vergangenen Tagen ist es im Raum Kiel und darüber hinaus zu einer Häufung der sogenannten Schockanrufe gekommen.
1: Aufatmen in Ratekau. Der Stromnetzbetreiber TenneT wird die Planung für ein Umspannwerk nicht weiter verfolgen. Der Grund? Der Einspeisebedarf werde unter anderem durch ein anderes Umspannwerk in Lübeck-Siems ausreichend abgedeckt. In Ratekau hatte man negative Auswirkungen auf das Naturschutzgebiet Sielbegtal befürchtet. Für die Sanierung von Schwimmbädern im Land gibt es nochmal einen Millionennachschlag vom Bund. Zusätzlich zu den bereits genehmigten 25 Millionen kommen nochmal 6 dazu. Davon profitieren die Freibäder in Lauenburg, Legerdorf, Quickborn, Hemmingstedt und Elsdorf-Westermühlen sowie die Grömitzer Welle, das Hallenbad in Schwentinental und das Hallenbad in Barmstedt.
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4: Heute Abend beim Nachhausekommen nicht lang rumtrödeln, Schuhe aus und rein in die warmen Haus pushen. Aber immerhin ist das mit dem Regen weitestgehend durch. 11 Grad sind es im Moment am Dorfplatz in Arnebö, 12 am Bolzplatz in Niendorf und 13 Grad am Mühlenteich in Castorf. Der RSH 3-Tage-Trend. Morgen bekommen wir wieder mehr Sonne und bis zu 18 Grad. Samstag wird es wechselhafter und der Sonntag bringt einen trockenen Mix aus Sonne und Wolken mit bis zu 21 Grad.
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4: Schleswig-Holsteins bester Verkehrsservice. Es gibt eine Sperrung, da braucht ihr etwas Geduld, und zwar auf der A1 Fehmarn Richtung Lübeck. Die ist zwischen Bad Schwartau und Lübeck Zentrum nach einem Unfall gesperrt. Hier staut es sich bis Ratekau auf 9 Kilometer zurück. Die meisten Blitzer nur bei RSH in Appen auf der Hauptstraße zum Beispiel. Beidseitig wird da geblitzt, da solltet ihr nicht schneller als 30 fahren. In Lübeck steht ein Blitzer auf der Schwartauer Allee in Richtung Bad Schwartau, kurz hinter der Tankstelle in der 30er-Zone. Nicht schneller als 30 solltet ihr auch in Albersdorf auf der Friedrichstraße fahren. Da wird beidseitig geblitzt in Höhe des Ortseingangs. Und in Brunsbüttel in der Sackstraße, beidseitig in Höhe der Schule, ist ein Blitzer aufgestellt. Da ist 30 erlaubt. Danke. Und unsere Stau- und Blitzermelder und alle Staus und Blitzer findet ihr auch in der RSH-App. Gute Fahrt!
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4: Tja, noch ist es ein ganz normaler Donnerstagabend, aber gleich kann ein Ball dafür sorgen, dass Millionen Menschen gleichzeitig jubeln, fluchen oder sehr angestrengt an die Decke gucken. Stellt euch schon mal die Chips auf den Tisch, denn um 20.45 Uhr ist Anpfiff beim ersten Spiel der Fußball-Nationalmannschaft, meine ich natürlich, jetzt komme ich schon durcheinander, unter Jürgen Klopp, Kloppi. Und gleich ist bei mir schon mal unser RSH-Fußball-Experte Leon Thomsen mit allem Wichtigen zum Spiel. Schönen Abend.
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hört RSH und ich habe eine dringende Verkehrsmeldung für euch. Auf der A25 Geesthacht Richtung Hamburg zwischen Allermöhe und dem Dreieck Hamburg Südost sind Personen auf der Straße und es befindet sich ein liegen gebliebenes Auto auf der Straße. Vorsicht da!

0: Jetzt kriegen Fußballfans schon langsam schwitzige Hände, oder? Die Nervosität steigt, aber Musik kann den Puls positiv beeinflussen. Zum Beispiel mit diesem tollen, frischen Song in Schleswig-Holsteins beste Musikmix Feel My Love von Take That und Michael Patrick Kelly. Den hört ihr gleich. So, in einer knappen halben Stunde ist es soweit. Die Ära Klopp beim DFB beginnt. Jetzt muss nur noch jemand den Spielern sagen, dass wir ab heute wieder alles gewinnen wollen. Die deutsche Herrenfußballnationalmannschaft ist in der Nations League zu Gast bei unseren Nachbarn in den Niederlanden. Die Euphorie rund um die Personalie Klopp ist ja riesig und wir checken vor Anpfiff nochmal schnell die Aufregung mit RSH-Sportreporter Leon Thomsen. Leon, hast du schon Puls?
1: Ja, ein bisschen vielleicht. Also aufregend ist es ja schon, Maybrit. Kloppo ist nun mal eine Persönlichkeit, ne? Den haben sich viele, viele Vereine schon als Trainer gewünscht und wir haben ihn jetzt. In Anbetracht seiner Leistungen bei Dortmund und Liverpool ist allein die Verpflichtung schon toll. Aber wir müssen die Euphorie auch etwas bremsen, denn es ist nicht von heute auf morgen auf einmal alles Friede, Freude, Eierkuchen, wir werden Weltmeister. Das ist jetzt das erste Spiel eines sehr langen Weges, um wieder an die Weltspitze heranzukommen.
0: Und was sagst denn du, Leon? Die vergeigte WM ist ja kaum ein paar Monate her. Allein welche Spieler er nominiert und auch welche er nicht nominiert hat, zeigt ja schon mal, der traut sich was, oder?
1: Ja, auf jeden Fall. Seine Spielerauswahl deckt sich mit dem, was er ganz am Anfang bei seiner Präsentation schon gesagt hat. Er will den deutschen Fußball voranbringen. Heißt, Talente sind die Zukunft. Über einzelne Spieler kann man immer streiten, aber wenn du mich fragst, ist das auf jeden Fall die richtige Marschroute. Außerdem bekommen ja auch trotzdem ein paar Routiniers ihre Chance. Marc-André Ter Stegen zum Beispiel, der ist nach Verletzung und neuer Rücktritt wieder im Tor mit dabei.
2: Natürlich ist es so, dass wir nicht alles ändern können jetzt. Das sollte auch keiner erwarten, aber was wir natürlich zeigen möchten, ist, dass wir alle richtig stolz sind darauf, dass wir für die deutsche Nationalmannschaft spielen können. Wir haben richtig Bock darauf und wir wollen natürlich gewinnen.
0: Ja, Jürgen Klopp hat Bock, die Spieler haben Bock und Leon, dir vielen Dank. Spätestens um 20.45 Uhr wissen wir Zuschauer dann natürlich alles besser. 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
1: Ich bin Colin Mock. CDU-Verkehrsminister Matzen fordert das Aus der 12-Uhr-Tankregelung. Morgen wird darüber im Bundesrat diskutiert. In Sachen Tanken hat sich jetzt noch ein weiterer Schleswig-Holsteiner zu Wort gemeldet, Umweltminister Goldschmidt von den Grünen. Er kritisiert den geplanten Tankrabatt. Anne Brauer.
2: Tankrabatte seien Beruhigungspillen gegen die fossile Inflation, keine Medizin, das sagt Tobias Goldschmidt. Die Bundesregierung will ja ab dem 1. Oktober die Energiesteuer senken und ab Januar einen Spritpreisdeckel einführen. Der Minister sieht vielmehr den Anfang vom Ende des fossilen Zeitalters. Er sagt, der Staat müsse diejenigen stützen, die unter den hohen Energiepreisen leiden und sich den Umstieg auf ein Elektroauto noch nicht leisten können.
1: Schockanrufer haben in Altenholz bei Kiel extrem hohe Beute gemacht. Die Unbekannten bekamen von ihrem Opfer Geld und Schmuck in mittlerer sechsstelliger Höhe. Silas Quiring mit den Einzelheiten.
3: Es ist der Klassiker gewesen. Die 85-Jährige hat Dienstagvormittag von einem angeblichen Polizeibeamten einen Anruf bekommen. Der berichtete von einem schweren Unfall, den die Tochter verursacht hätte. Und jetzt müsse eine Kaution gezahlt werden, damit sie nicht ins Gefängnis muss. Die alte Dame händigte ihr Hab und Gut dann am Nachmittag an einen Unbekannten aus. In den vergangenen Tagen ist es im Raum Kiel und darüber hinaus zu einer Häufung dieser sogenannten Schockanrufe gekommen.
1: Aufatmen in Ratekau. Der Stromnetzbetreiber TenneT wird die Planung für ein Umspannwerk nicht weiter verfolgen. Der Grund? Der Einspeisebedarf werde unter anderem durch ein anderes Umspannwerk in Lübeck-Siems ausreichend abgedeckt. In Ratekau hatte man negative Auswirkungen auf das Naturschutzgebiet Sielbegtal befürchtet.
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4: Heute ist so ein Abend, da steckt man draußen am liebsten die Hände in die Jackentaschen, aber wenigstens können wir sie in die Taschen stecken, denn den Regenschirm in der Hand brauchen wir nicht mehr. Der Regen zieht raus und der Wind an der Küste beruhigt sich aus. 11 Grad sind es im Moment am kleinen Dorfplatz in Norderprarup, 12 Grad am Naturbad in Bokel und 13 Grad am Fähranleger in Fitzen. Der RSH-3-Tage-Trend. Morgen gibt es Sonne und Wolken im Wechsel. Meist ist es trocken, bis zu 18 Grad. Der Samstag ist wieder etwas schaueranfälliger. Und Sonntag sieht es mit viel trockenem Wetter und bis zu 21 Grad richtig gut aus.
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4: Schleswig-Holsteins bester Verkehrsservice. Achtung, wenn ihr auf der A25 Geesthacht Richtung Hamburg unterwegs seid. Zwischen Allermöhe und dem Dreieck Hamburg-Südost sind Personen auf der Straße und es befindet sich ein liegen gebliebenes Auto ebenfalls auf der Straße. Außerdem gibt es eine Sperrung auf der A1 Fehmarn Richtung Lübeck zwischen Bad Schwartau und Lübeck Zentrum nach einem Unfall. Und die meisten Blitzer, die gibt es nur bei RSH, aber da ist jetzt auch alles abgebaut. Sollte es wieder was geben, alle Staus und Blitzer findet ihr in der RSH-App. Gute Fahrt!
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Ihr hört RSH und ich habe eine dringende Meldung für euch von der A7 Flensburg Richtung Hamburg. Zwischen Schnelsen und dem Dreieck Nordwest ist ein Auto auf der Fahrbahn liegen geblieben. Vorsicht dort.

0: Ihr hört RSH mit Schleswig-Holsteins beste Musikmix und eigentlich würden wir ja am liebsten hier immer nur Schönes berichten, aber manchmal passieren eben auch nicht ganz so schöne Dinge. Wenn ein Mensch plötzlich verschwunden ist, beginnt für diejenigen, die ihn kennen, vor allem eines. Dieses zermürbende Warten auf einen Anruf, auf einen Hinweis, auf irgendein Lebenszeichen. Vor gut einer Woche war der 34-jährige Benjamin aus Husum als vermisst gemeldet worden. Er brauchte dringend ärztliche Hilfe und alle machten sich ganz schreckliche Sorgen. Und dann war Lasse Fromberg vom betreuten Wohnen von Husumer Horizonte, wo Benjamin eigentlich lebt, heute bei voller Mittmann in der RSH-Nachmittagsshow und hat nochmal einen Aufruf gestartet. Und keine zwei Stunden später kam dann eine richtig gute Nachricht aus Husum.
1: Benjamin wurde gefunden.
2: Oh, im Ernst?
1: Und? Ja, er wurde gefunden. Wir wissen noch nicht so viele Infos, aber es geht ihm gut. Er ist ansprechbar. Er wird jetzt einmal durchgecheckt gesundheitlich, aber er ist gefunden worden.
2: Boah, Erleichterung bei euch auf jeden Fall.
1: Hier fallen gerade ganz, ganz viele tausend Steine.
2: Ja, das glaube ich. Und vor allen Dingen die ganze Einrichtung, wissen die anderen Bewohner schon Bescheid oder bin ich jetzt der Erste, dem du das erzählst?
1: Ich habe erst den Kollegen gerade einmal per Mail und per Information zukommen lassen, aber danach habe ich gleich an euch gedacht und euch auch informiert und jetzt werden auch nach und nach dann die Mitbewohner alle informiert durch die Kollegen.
0: Ach, die werden sich freuen und wir freuen uns mit Ihnen und mit euch, denn zusammen sind wir Schleswig-Holstein. Was für eine schöne Nachricht. Juck.

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5: 5:09. Ich bin Colin Mock. Guten Abend. Berlin hat seine Olympia-Bewerbung offiziell zurückgezogen. Der regierende Bürgermeister Wegner gibt der Linken die Schuld. Spitzenkandidatin Ehralp hatte nach dem Wahlsieg gesagt, dass sich die Bewerbung erledigt habe. RSH Schleswig-Holstein-Reporter Andreas Otto, wie reagiert man hier?
6: Ja, die für den Sport zuständige Innenministerin Magdalena Finke sagt deutlich, dass eine Olympia-Bewerbung grundsätzlich einen breiten Zusammenschluss und eine breite Unterstützung aller Beteiligten aus Politik braucht und das in Berlin offensichtlich nicht mehr so vorhanden ist. Ja, und in Berlin ist ja auch von fehlender politischer Stabilität gesprochen worden. Berlin ist raus, München geht nun mit Kiel als Segelpartner Samstag gegen Rhein-Ruhr ins Rennen.
5: Für die Sanierung von Schwimmbädern im Land gibt es nochmal einen
6: Berlin ist ja auch von fehlender politischer Stabilität gesprochen worden. Berlin ist raus, München geht nun mit Kiel als Segelpartner.

0: soll die Organspende in Deutschland in Zukunft geregelt werden? Mit dieser Frage hat sich der Bundestag heute wieder beschäftigt. Aktuell muss man aktiv zustimmen, um Organspender zu werden. Abgeordnete mehrerer Fraktionen wollen stattdessen die Widerspruchslösung. Also, dass jeder potenzieller Organspender wird, es sei denn, man lehnt das aktiv ab. NRW-Gesundheitsminister Laumann ist für dieses Modell.
1: Es ist jedem erwachsenen Menschen zuzumuten, das zu entscheiden. Und wenn er das mit 20 entscheidet, mit Ja, und denkt mit 40, es wäre Nein besser, kann man natürlich eine Entscheidung, solange man lebt, auch wieder verändern. Aber es ist im Grunde genommen, heißt die Widerspruchslösung, man muss es entscheiden.
0: Rheinland-Pfalz leitet ein weiteres Jahr die Ministerpräsidentenkonferenz. Eigentlich hätte ab Oktober Sachsen-Anhalt übernommen. Nach dem AfD-Wahlsieg hatte noch Ministerpräsident Schulze von der CDU aber gesagt, dass er auf den MPK-Vorsitz verzichten will.
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3: Kurzer Kontrollblick aufs Fußballfeld. Beim Spiel Niederlande-Deutschland steht es 0:0. Beim Wetter führt der Herbst. Der große Regen ist aber für heute Abend vorbei. 11 Grad sind es am Reitplatz in Tarstedt, 12 am Dorfplatz in Ehendorf und 13 Grad am Sportplatz in Krummesee. Der RSH-3-Tage-Trend. Morgen wird es freundlicher, trocken mit bis zu 18 Grad. Samstag zieht sich's wieder zu, aber Sonntag wird sonniger und mild mit bis zu 21 Grad.
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3: Schleswig-Holsteins bester Verkehrsservice. Seid vorsichtig auf der A7 Flensburg Richtung Hamburg zwischen Schnelsen und dem Dreieck Nordwest. Ist ein Auto auf der Fahrbahn liegen geblieben und ich habe eine Sperrung für euch auf der A1 Fehmarn Richtung Lübeck zwischen Bad Schwartau und Lübeck Zentrum nach einem Unfall. Eigentlich kriegt ihr hier die meisten Blitzer bei RSH, aber da habe ich gerade nichts für euch. Alle Staus und Blitzer findet ihr sonst, aber immer in der RSH-App. Also gute Fahrt!
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3: Wolken gibt es bei uns in Schleswig-Holstein in den nächsten Stunden. Ab und zu kann auch mal leichter Regen dabei sein. Insgesamt wird es aber eher trockener. In der Nacht liegen die Tiefstwerte zwischen 10 und 7 Grad, auf den Inseln eher bei 15 Grad. Der RSH-3-Tage-Trend. Morgen geht's mit Sonne und Wolken weiter, meist trocken, dazu maximal 19 Grad. Am Samstag bleibt's ähnlich und am Sonntag startet's erstmal neblig, später dann wieder trocken mit Sonne und Wolken.
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3: Schleswig-Holsteins bester Verkehrsservice mit KI-Unterstützung. Auf der A7 Flensburg Richtung Hamburg, Achtung, zwischen Schnelsen und dem Dreieck Nordwest steht ein kaputtes Auto auf der Autobahn. Die A1 Fehmarn Richtung Lübeck ist zwischen Bad Schwartau und Lübeck Zentrum nach einem Unfall gesperrt. Die meisten Blitzer nur bei RSH. In Appen auf der Hauptstraße beidseitig, in Wörden auf der Hauptstraße und ein Blitzer steht auch in Kaltenkirchen auf der Grashofstraße. Staus und Blitzer meldet ihr uns kostenlos unter 08000 774 774.
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0: Aktuell muss man zu Lebzeiten aktiv zugestimmt haben, dass Organe entnommen werden dürfen. In Deutschland warten über 8000 Menschen auf ein Spenderorgan. Pro Jahr werden aber nur 1000 Menschen nach ihrem Tod zu Organspendern.
1: Die Stimmung ist schlechter als die Lage. Das sagen führende Experten mit Blick auf die Wirtschaft in Deutschland. Sie rechnen in diesem Jahr mit einem Wachstum von 1,3%. Das ist mehr als doppelt so viel wie im Frühjahr gedacht. Dafür gibt es mehrere Gründe, sagt Oliver Holtemöller vom Leibniz-Institut für Wirtschaftsforschung.
2: Zum einen entwickelt sich die Weltwirtschaft trotz der Belastungen durch den Konflikt am Persischen Golf erstaunlich robust. Davon profitiert etwa die deutsche Exportwirtschaft. Dahinter steht zum anderen aber auch der weltweite Boom bei künstlicher Intelligenz. Und nicht zuletzt haben wir noch die höheren Ausgaben für Infrastruktur und Verteidigung.
1: Rheinland-Pfalz leitet ein weiteres Jahr die Ministerpräsidentenkonferenz. Eigentlich hätte ab Oktober Sachsen-Anhalt übernommen. Nach dem AfD-Wahlsieg hatte noch Ministerpräsident Sven Schulze von der CDU aber gesagt, dass er auf den MPK-Vorsitz verzichten will. Künstliche Intelligenz kann wohl helfen, viele noch unerkannte Herzprobleme binnen Sekunden zu erkennen. Britische Forscher haben eine KI so trainiert, dass sie bei einem EKG die meisten Menschen mit Herzschwäche und undichten Herzklappen identifiziert. Auch wenn der Arzt eigentlich gar nicht danach gesucht hat. Für die Sanierung von Schwimmbädern im Land gibt es noch einmal einen Millionennachschlag vom Bund. Zusätzlich zu den bereits genehmigten 25 Millionen kommen noch einmal 6 Millionen dazu. Davon profitieren die Freibäder in Lauenburg, Lägerdorf, Quickborn, Hemmingstedt und Elsdorf-Westermühlen sowie die Grömitzer Welle, das Hallenbad in Schwentinthal und das Hallenbad in Barmstedt.
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4: Wolken gibt es bei uns in Schleswig-Holstein in den nächsten Stunden. Ab und zu kann auch mal leichter Regen dabei sein. Insgesamt wird es aber eher trockener. In der Nacht liegen die Tiefstwerte zwischen 10 und 7 Grad, auf den Inseln eher bei 15 Grad. Der RSH-3-Tage-Trend. Morgen geht's mit Sonne und Wolken weiter, meist trocken, dazu maximal 19 Grad. Am Samstag bleibt's ähnlich und am Sonntag startet's erstmal neblig, später dann wieder trocken mit Sonne und Wolken.
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4: Schleswig-Holsteins bester Verkehrsservice mit KI-Unterstützung. Auf der A7 Hamburg Richtung Flensburg. Vorsicht, zwischen dem Dreieck Hamburg Nordwest und Schnelsen hat es einen Unfall gegeben. Staus und Blitzer meldet ihr uns kostenlos unter 08000 774 774.
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0: Wolken gibt es bei uns in Schleswig-Holstein in den nächsten Stunden. Ab und zu kann auch mal leichter Regen dabei sein. Insgesamt wird es aber eher trockener. In der Nacht liegen die Tiefstwerte zwischen 10 und 7 Grad, auf den Inseln eher bei 15 Grad. Der RSH-3-Tage-Trend. Morgen geht's mit Sonne und Wolken weiter, meist trocken, dazu maximal 19 Grad. Am Samstag bleibt's ähnlich und am Sonntag startet's erstmal neblig, später dann wieder trocken mit Sonne und Wolken.
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0: Schleswig-Holsteins bester Verkehrsservice mit KI-Unterstützung. Im Moment ist alles frei auf den Straßen bei uns in Schleswig-Holstein. Es gibt keine Staus. Staus und Blitzer meldet ihr uns kostenlos unter 08000 774 774.
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2: 5 vor 11. Ich bin Gisa Weber, guten Abend. Remis bei Jürgen Klopps Premiere als neuer Fußball-Bundestrainer. 1:1 stand es am Ende im Nations League-Spiel der deutschen Nationalmannschaft in Amsterdam. Das Ausgleichstor für die Niederländer fiel erst in der Nachspielzeit. Wie soll die Organspende in Deutschland in Zukunft geregelt werden? Mit der Frage hat sich der Bundestag erneut beschäftigt. Aktuell muss man aktiv zustimmen, um Organspender zu werden. Abgeordnete mehrerer Fraktionen wollen stattdessen die Widerspruchslösung. Also, dass jeder potenzielle Organspender wird, es sei denn, man lehnt das aktiv ab. NRW-Gesundheitsminister Laumann ist für dieses Modell.
3: Es ist jedem erwachsenen Menschen zuzumuten, das zu entscheiden. Und wenn er das mit 20 entscheidet, mit Ja, und denkt mit 40, es wäre Nein besser, kann man natürlich eine Entscheidung, solange man lebt, auch wieder verändern. Aber es ist im Grunde genommen, heißt die Widerspruchslösung, man muss es entscheiden.
2: Die Stimmung ist schlechter als die Lage. Das sagen führende Experten mit Blick auf die Wirtschaft in Deutschland. Sie verdoppeln ihre Wachstumsprognose für dieses Jahr und gehen von 1,3% aus. Zwei Gründe: die trotz des Iran-Kriegs robuste Weltwirtschaft und der KI-Boom. Berlin hat seine Olympia-Bewerbung offiziell zurückgezogen. Der regierende Bürgermeister Wegner gibt der Linken mit Spitzenkandidatin Ehralp die Schuld. Sie hatte nach dem Wahlsieg gesagt, dass sich die Bewerbung erledigt habe. Wie reagiert man hier, RSH Schleswig-Holstein-Reporter Andreas Otto?
4: Ja, die für den Sport zuständige Innenministerin Magdalena Finke sagt deutlich, dass eine Olympia-Bewerbung grundsätzlich einen breiten Zusammenschluss und eine breite Unterstützung aller Beteiligten aus Politik braucht und das in Berlin offensichtlich nicht mehr so vorhanden.

0: bleibt es bei uns in Schleswig-Holstein in den nächsten Stunden. Ab und zu kann auch mal leichter Regen dabei sein. Insgesamt wird es aber eher trockener. In der Nacht liegen die Tiefstwerte zwischen 10 und 7 Grad, auf den Inseln eher bei 15 Grad. Der RSH-3-Tage-Trend. Morgen geht's mit Sonne und Wolken weiter, meist trocken, dazu maximal 19 Grad. Am Samstag bleibt's ähnlich und am Sonntag startet's erstmal neblig, später dann wieder trocken mit Sonne und Wolken.
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0: Schleswig-Holsteins bester Verkehrsservice mit KI-Unterstützung. Es rollt im Moment, die Straßen bei uns in Schleswig-Holstein sind frei. Staus und Blitzer meldet ihr uns kostenlos unter 08000 774 774.
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5: Wolken gibt es bei uns in Schleswig-Holstein in den nächsten Stunden. Ab und zu kann auch mal leichter Regen dabei sein. Insgesamt wird es aber eher trockener. In der Nacht liegen die Tiefstwerte zwischen 10 und 7 Grad, auf den Inseln eher bei 15 Grad. Der RSH-3-Tage-Trend. Morgen geht's mit Sonne und Wolken weiter, meist trocken, dazu maximal 19 Grad. Am Samstag bleibt's ähnlich und am Sonntag startet's erstmal neblig, später dann wieder trocken mit Sonne und Wolken.
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5: Schleswig-Holsteins bester Verkehrsservice mit KI-Unterstützung. Es rollt im Moment, die Straßen bei uns in Schleswig-Holstein sind frei. Staus und Blitzer meldet ihr uns kostenlos unter 08000 774 774.
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6: 5:12. Ich bin Gisa Weber, guten Abend. Die deutsche Fußballnationalmannschaft hat im ersten Länderspiel unter Jürgen Klopp als neuen Bundestrainer unentschieden gespielt. 1:1 trennte sich das Team in der Nations League in Amsterdam von den Niederlanden. Erstmals dabei war auch Abwehrspieler Philipp Treu. Er sagte nach der Partie bei RTL:
7: Ich muss sagen, jeder hat sich reingehauen und das muss auch jetzt die nächsten Wochen Auftrieb geben. Genauso muss man spielen. Wir müssen das dem Land einfach alles geben und mit Stolz spielen. Und das haben wir heute versucht.
6: In dieser Länderspielpause stehen noch zwei weitere Partien an, gegen Griechenland und gegen Serbien. Der Bundestag hat sich erneut mit der Organspende beschäftigt. Eine Gruppe von Abgeordneten mehrerer Fraktionen will die Widerspruchslösung. Damit wäre jeder Organspender, der das vor seinem Tod nicht klar verneint. Andere Abgeordnete sind dafür, dass es im Wesentlichen beim aktuellen Modell bleibt, wonach man aktiv zustimmen muss. Der CDU-Abgeordnete Michael Brandt sagte:
8: Entscheide dich, setze dich damit auseinander, schieb es nicht nach hinten und andere sollen am Ende für dich entscheiden. Aber, liebe Kolleginnen und Kollegen, Schweigen kann und darf nicht automatisch als Zustimmung betrachtet werden.
6: Die deutsche Wirtschaft wächst deutlich kräftiger als bisher erwartet. Die Forschungsinstitute haben ihre Prognose auf 1,3% angehoben. Und das trotz anhaltender Krisen wie dem Iran-Krieg. Im Frühjahr hatten die Experten noch mit einem Wachstum von 0,6% gerechnet. Schockanrufer haben in Altenholz bei Kiel extrem hohe Beute gemacht. Die Unbekannten bekamen von ihrem Opfer Bargeld, Schmuck und Geld in mittlerer sechsstelliger Höhe. Silas Quiring mit den Einzelheiten.
9: Es ist der Klassiker gewesen. Die 85-Jährige hat Dienstagvormittag von einem angeblichen Polizeibeamten einen Anruf bekommen. Der berichtete von einem schweren Unfall, den die Tochter verursacht hätte. Und jetzt müsse eine Kaution gezahlt werden, damit sie nicht ins Gefängnis muss. Die alte Dame händigte ihr Hab und Gut dann am Nachmittag an einen Unbekannten aus. In den vergangenen Tagen ist es im Raum Kiel und darüber hinaus zu einer Häufung dieser sogenannten Schockanrufe gekommen.
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10: Viele Wolken gibt es bei uns in Schleswig-Holstein in den nächsten Stunden. Ab und zu kann auch mal leichter Regen dabei sein. Insgesamt wird es aber eher trockener. In der Nacht liegen die Tiefstwerte zwischen 10 und 7 Grad, auf den Inseln eher bei 15 Grad. Der RSH-3-Tage-Trend. Morgen geht's mit Sonne und Wolken weiter, meist trocken, dazu maximal 19 Grad. Am Samstag bleibt's ähnlich und am Sonntag startet's erstmal neblig, später dann wieder trocken mit Sonne und Wolken.
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10: Schleswig-Holsteins bester Verkehrsservice mit KI-Unterstützung. Auf der A1 Bremen Richtung Hamburg, Vorsicht, zwischen dem Maschener Kreuz und Harburg liegen Gegenstände auf der Fahrbahn. Staus und Blitzer meldet ihr uns kostenlos unter 08000 774 774.
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10: Harburg liegen Gegenstände auf der Fahrbahn. Staus und Blitzer meldet ihr uns kostenlos unter 08000 774 774.

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2: Wolkig ist es heute bei uns in Schleswig-Holstein. Meist bleibt es trocken und tagsüber wird auch mal die Sonne durchkommen. An der Küste kann es dazu vereinzelt Sturmböen geben. Die Höchstwerte liegen bei 17 bis 19 Grad. Der RSH-3-Tage-Trend. Morgen bleibt's bei Sonne und Wolken, ab und zu ein paar Tropfen, maximal 20 Grad. Am Sonntag wird's nach Nebel am Morgen später freundlicher, Montag ziehen wieder mehr Wolken auf.
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2: Schleswig-Holsteins bester Verkehrsservice mit KI-Unterstützung. Es rollt im Moment, die Straßen bei uns in Schleswig-Holstein sind frei. Staus und Blitzer meldet ihr uns kostenlos unter 08000 774 774.
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4: 5:01. Ich bin Gisa Weber. Remis bei Jürgen Klopps Premiere als neuer Fußball-Bundestrainer. 1:1 stand es am Ende im Nations League-Spiel der deutschen Nationalmannschaft in Amsterdam gegen die Niederlande. Lange hatte Deutschland geführt. Das Ausgleichstor für die Niederländer fiel erst in der Nachspielzeit. Jürgen Klopp sagte nach dem Spiel bei RTL:
5: Wir hätten sehr, sehr gerne gewonnen hier heute, keine Frage. Wir müssen die Eindrücke, die Informationen, die wir kriegen, müssen wir nehmen. Und die Ergebnisse müssen wir auch akzeptieren. Und deshalb, für heute 1:1, ich hätte super gerne gewonnen, aber kann man den Punkt auch nehmen.
4: Nächster Vorstoß in Sachen Organspende im Bundestag. Die Abgeordneten haben über einen neuen Anlauf zur Widerspruchslösung debattiert. Mehr von Tim Britztrup.
6: Nach dem fraktionsübergreifenden Antrag soll in Zukunft jeder zum Organspender werden, der nicht ausdrücklich widerspricht. Ein ähnlicher Vorstoß war vor 6 Jahren gescheitert. Die Verfasser sind aber optimistisch, dass es diesmal klappt. Aktuell muss man zu Lebzeiten aktiv zugestimmt haben, dass Organe entnommen werden dürfen. In Deutschland warten über 8000 Menschen auf ein Spenderorgan. Pro Jahr werden aber nur 1000 Menschen nach ihrem Tod zu Organspendern.
4: Die Stimmung ist schlechter als die Lage. Das sagen führende Experten mit Blick auf die Wirtschaft in Deutschland. Sie verdoppeln ihre Wachstumsprognose für dieses Jahr und gehen von 1,3% aus. 2 Gründe: die trotz des Iran-Kriegs robuste Weltwirtschaft und der KI-Boom. Juristischer Erfolg für die Medien in den USA. Reporter unter anderem vom Sender CNN dürfen wieder zum Berichten ins Weiße Haus. Ein Bundesrichter hatte das von US-Präsident Trump verhängte Hausverbot gekippt. Erst hatte sich das Weiße Haus nicht daran gehalten, jetzt durften die Journalisten dann aber doch wieder rein. Trump hatte CNN und 2 weiteren Medien den Zutritt verboten. Er begründete das mit angeblichen Fake News. Hunderte Kontrolleure sind in Hamburg und im Umland zum HVV-Prüfmarathon unterwegs gewesen. Über 26.000 Menschen wurden kontrolliert, um die 900 hatten kein Ticket. Damit liegt die Quote der erwischten Schwarzfahrer ungefähr auf dem gleichen Niveau wie bei der Großkontrolle im letzten Jahr.
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7: Wolkig ist es heute bei uns in Schleswig-Holstein. Meist bleibt es trocken und tagsüber wird auch mal die Sonne durchkommen. An der Küste kann es dazu vereinzelt Sturmböen geben. Die Höchstwerte liegen bei 17 bis 19 Grad. Der RSH-3-Tage-Trend. Morgen bleibt's bei Sonne und Wolken, ab und zu ein paar Tropfen, maximal 20 Grad. Am Sonntag wird's nach Nebel am Morgen später freundlicher. Montag ziehen wieder mehr Wolken auf.
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7: Schleswig-Holsteins bester Verkehrsservice mit KI-Unterstützung. Es gibt gerade keine Staus oder größere Behinderungen bei uns in Schleswig-Holstein. Staus und Blitzer meldet ihr uns kostenlos unter 08000 774 774.
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4: Wolkig ist es heute bei uns in Schleswig-Holstein. Meist bleibt es trocken und tagsüber wird auch mal die Sonne durchkommen. An der Küste kann es dazu vereinzelt Sturmböen geben. Die Höchstwerte liegen bei 17 bis 19 Grad. Der RSH-3-Tage-Trend. Morgen bleibt's bei Sonne und Wolken, ab und zu ein paar Tropfen, maximal 20 Grad. Am Sonntag wird's nach Nebel am Morgen später freundlicher. Montag ziehen wieder mehr Wolken auf.
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4: Schleswig-Holsteins bester Verkehrsservice mit KI-Unterstützung. Die Straßen sind aktuell frei, es gibt keine Staus. Staus und Blitzer meldet ihr uns kostenlos unter 08000 774 774.
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9: 2:05. Ich bin Gisa Weber. Im ersten Spiel unter Jürgen Klopp als Bundestrainer hat die deutsche Fußballnationalmannschaft ein Unentschieden geholt. 1:1 stand es am Ende in Amsterdam gegen die Niederlande in der Nations League. Der Kapitän der DFB-11, Joshua Kimmich, sagte nach dem Spiel bei RTL.
10: Speziell am Anfang des Spiels sind wir, glaube ich, ganz gut ins Pressing gekommen. Hatten einige interessante Ballgewinne, hatten auch die eine oder andere ganz gute Chance. In der zweiten Halbzeit hat man dann schon das Gefühl gehabt, dass die Holländer stärker wurden, dass sie bessere Chancen hatten. Beim Strich verdient das Unentschieden.
9: Der Tankrabatt soll heute die letzten beiden Hürden nehmen. Bundestag und Bundesrat entscheiden über das Gesetz. Silas Quiring hat die Einzelheiten.
11: Wenn beide grünes Licht geben, kann der Tankrabatt zum 1. Oktober in Kraft treten. Wie schon im Sommer sollen die Preise von Benzin und Diesel um 17 Cent pro Liter runtergehen. Bezahlen will die Regierung das Ganze mit Geld, was in diesem Jahr noch nicht ausgegeben wurde. Außerdem will sich Finanzminister Klingbeil auf EU-Ebene für eine Übergewinnsteuer für die Mineralölkonzerne einsetzen. Die Regierung will ab Januar auch noch einen Spritpreisdeckel einführen, also eine staatlich festgelegte Preisobergrenze.
9: Außerdem haben Bundestag und Bundesrat noch viele andere Themen auf dem Zettel. Unter anderem soll der Rat sein Go geben für das antragslose Kindergeld. So sollen Eltern von Bürokratie entlastet werden. Weiterer Tagesordnungspunkt, das Bundespolizeigesetz. Die Behörde soll mehr Befugnisse bekommen. Da geht es etwa um Drohnenabwehr und Waffenkontrollen. Im Bundestag wird außerdem erstmals über die Einführung einer Frühstartrente beraten. Das ist die geplante staatliche Förderung für die private Altersvorsorge von Kindern und Jugendlichen. Ein KI-Programm von ChatGPT-Anbieter OpenAI hat Websites der australischen Regierung gehackt. Das Tool wollte vertrauliche Daten einer Statistikbehörde abgreifen. Als das blockiert wurde, suchte es nach Wegen, die Sperre zu umgehen. Australiens Premier nennt das inakzeptabel. Für die Sanierung von Schwimmbädern im Land gibt es noch einmal einen Millionennachschlag vom Bund. Zusätzlich zu den bereits genehmigten 25 Millionen kommen noch einmal 6 Millionen dazu. Davon profitieren die Freibäder in Lauenburg, Lägerdorf, Quickborn, Hemmingstedt und Elsdorf-Westermühlen sowie die Grömitzer Welle, das Hallenbad in Schwentinthal und das Hallenbad in Barmstedt.
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12: Wolkig ist es heute bei uns in Schleswig-Holstein, meist bleibt es trocken und tagsüber wird auch mal die Sonne durchkommen. An der Küste kann es dazu vereinzelt Sturmböen geben. Die Höchstwerte liegen bei 17 bis 19 Grad. Der RSH-3-Tage-Trend. Morgen bleibt's bei Sonne und Wolken, ab und zu ein paar Tropfen, maximal 20 Grad. Am Sonntag wird's nach Nebel am Morgen später freundlicher, Montag ziehen wieder mehr Wolken auf.
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12: Schleswig-Holsteins bester Verkehrsservice mit KI-Unterstützung. Auf der A1 Lübeck Richtung Hamburg, Achtung, auf der Norderelbbrücke steht ein Pannenauto. Staus und Blitzer meldet ihr uns kostenlos unter 08000 774 774.
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